0: mit einer deutlich anderen Vorgehensweise der USA rechnen. Außerdem warnte Hegseth vor einer möglichen Vorherrschaft Chinas im Indopazifik. Während des Champions League-Finales ist es in Paris zu Zusammenstößen zwischen der Polizei und Fußballfans gekommen. 230 Menschen wurden nach Behördenangaben festgenommen. Allein in der Hauptstadt waren 8000 Polizisten im Einsatz. Aus Paris, Julia Borutta.
1: Eine Maßnahme, um Zustände wie im letzten Jahr mit Zerstörungen, Plünderungen, 200 Verletzten und sogar 2 Toten zu verhindern. Diesmal, so wünschte es sich am Abend Bürgermeister Emmanuel Grégoire auf Ex, solle mit Freude und im gegenseitigen Respekt gefeiert werden. Schon jetzt ist klar, dass die Party weitergeht. Am Sonntag werden 100.000 Fans zur Parade der siegreichen Spieler auf dem Champ de Mars vom Eiffelturm erwartet. Danach werden die Helden von Präsident Macron im Élysée-Palast empfangen.
0: Das Finale in Budapest hat zum zweiten Mal in Folge Paris Saint-Germain gewonnen mit 4:3 nach Elfmeterschießen gegen den FC Arsenal. Das Wetter in Deutschland: in der Nacht meist trocken bei 18 bis 7 Grad. Am Tag in der Mitte und im Süden dichte Wolken und sonnige Phasen im Wechsel, dazu schwülwarm. Später von West nach Ost teils kräftige Schauer und Gewitter, örtlich Unwettergefahr durch Starkregen, Hagel und Sturmböen. Maximal 18 bis 30 Grad. Die Zeit: es ist 2:03 Uhr.
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3: Die A9 Nürnberg Richtung Berlin ist zwischen Lauf-Hersbruck und Schneitach nach einem Unfall gesperrt. Empfohlene Umleitung: U63. Die A9 Nürnberg Richtung München ist zwischen Allersberg und Hilpoltstein nach einem Unfall gesperrt. Die Umleitung führt über die U52. Die A6 und Noinzig München-Lindau ist zwischen Kreuz-Memmingen und Aitrach beide Richtungen wegen einer Baustelle bis morgen 4 Uhr gesperrt. A3 und Noinzig Richtung Regensburg. Die Anschlussstelle im Kreuz. Regensburg ist wegen Bauarbeiten gesperrt. Bis Sonntag 6 Uhr gesperrt.
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2: Sportfreunde Stiller. Keine Blumen ohne Regen. 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
2: Wir lieben sie, wenn ihr sie entdeckt und uns mitteilt. Es ist großartig. Und zwar gibt es einen neuen bei Gims. Den kennt ihr ja vielleicht. Den spielen wir euch auch hier in Bayern 3 als Maître Gims. Da hat er sich noch Maître genannt. Jetzt nennt er sich nur noch Gims. Und er hat einen Song, der heißt En Prise. Ist das richtig so ausgesprochen?
3: Oui, oui, monsieur. Oui, oui,
2: ja, so geht der Song. Und die Melanie aus Neufern hat da was entdeckt.
4: Hi, liebes Bayern 3-Team. Ab 1 Minute 10 sagt der Fühl mi obakt. Und ich schicke euch ganz viele liebe Grüße rüber.
3: Und man hört es halt wirklich.
2: Ja, total. Fühl mi obakt.
3: Also, ja, er muss das singen,
2: das,
3: ne?
2: Das ist nicht französisch einfach.
3: Ja.
2: Das ist ein Bayer, Maître Gims ist ein Bayer eigentlich. Und also das ist ja eben, lass uns nochmal hören hier. Fühl mi obakt.
3: Also das gibt es
2: ja bitte. Das gibt es nicht.
3: Dankeschön, wir werden es nie wieder anders hören.
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0: Richtung Berlin ist zwischen Lauf-Hersbruck und Schneitach nach einem Unfall gesperrt. Empfohlene Umleitung U63. Die A9 Nürnberg Richtung München ist zwischen Allersberg und Hilpoltstein nach einem Unfall gesperrt. Die Umleitung führt über die U52. Die A96 München-Lindau ist zwischen Kreuzmemmingen und Aitrach beide Richtungen wegen einer Baustelle bis morgen 4 Uhr gesperrt. A3 und Noinzig Richtung Regensburg. Die Anschlussstelle im Kreuz. Regensburg ist wegen Bauarbeiten gesperrt. Bis Sonntag 6 Uhr gesperrt.
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3: Wir schreiben das Jahr 2017. Der Franke Benedikt Köstler ist damals gerade mal 17 Jahre alt. Und plötzlich kennt ihn ganz Deutschland durch seinen gigantischen Auftritt bei The Voice of Germany.

0: Mit seiner tiefen, mächtigen Stimme und Mark Forster als Coach sang sich Benedikt bis ins Finale. Auch wenn er nicht gewonnen hat, war schnell klar, vor diesem jungen Talent liegt eine spannende Zukunft. Ein Talent, das seine Eltern schon früh erkannten. Als Kind bekam Benedikt eine E-Gitarre geschenkt, mit der er bei Familienfesten seine ersten Gigs spielte. Auch singen machte ihm einen Mordsspaß.
1: Da gab's in der Nähe von unserem Haus so einen großen Baum und da konnte man relativ gut draufklettern. Da habe ich immer zwei Stöcke genommen und habe auf dem Baum rumgetrommelt und gesungen. Und immer wenn irgendwelche Leute vorbeigekommen sind, habe ich die gefragt, kann ich dir was vorsingen? Und dann habe ich ein bisschen was vorgesungen. Also es war irgendwie schon immer Begleiter in meinem Leben, die Musik.
0: Doch Popstar wollte er damals noch nicht werden. Der jugendliche Benedikt hatte eine andere Leidenschaft.
1: Ich war tatsächlich in Nürnberg in einer Eliteschule des Fußballs, in der Bertolt-Brecht-Schule. Genau, ich habe tatsächlich damals bei Wendelstein gespielt. Das ist vielleicht nicht so bekannt. Wir waren tatsächlich aber zu dem Zeitpunkt eine sehr starke Mannschaft und haben auch bayerisches Finale gegen Augsburg gespielt, haben Bayern München geschlagen da bei dem ein oder anderen Turnier. Aber wie das dann im Jugendfußball ist, das geht dann so ein, zwei Saisons und dann zerschlägt sich das so ein bisschen wieder.
0: Mit 18 zog er vom beschaulichen Burg Tann in Mittelfranken nach Berlin. Um das Musikbusiness zu verstehen, machte er eine Ausbildung beim Management von Mark Forster. Er sang für Fernsehserien, tauchte ein in die Welt der Musikproduktion und komponierte für den Kinofilm »Leben ist jetzt« die Real-Life-Guys. Voriges Jahr beschloss Benedikt, die Zeit ist reif für seinen ersten eigenen Song, Love Me Right.

0: Man hört es sofort. Benedikt liebt opulente Arrangements und große Gefühle.
1: In unserer Zeit, in der alles immer mehr Fast Food ist, sage ich mal, auch Kunst ist Fast Food immer mehr. Also man kann das ganz schnell produzieren. Jetzt haben wir KI-Song-Generatoren. Also es ist unfassbar viel, was rauskommt und was generisch ist und irgendwie gleich ist und an den Algorithmus angepasst ist. Und Kunst bedeutet doch, eine Emotion und eine Regung auszulösen bei den Leuten. Und deshalb ist sowas wichtiger, glaube ich, als je zuvor.
0: Mit seiner neuen Single zeigt sich der junge Franke von einer anderen Seite. Open Water ist ein positiver Abtempo-Song mit der Botschaft, spezielle Momente einfach zu genießen. Benedikt, ein Musiktipp von Dagmar Golle.
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1: Benedikt aus Burgthann in Mittelfranken. Open Water.
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1: Um 3 Uhr mit Lisa Kuppa. Das BAföG für Studierende wird wohl doch nicht erhöht. Bundesforschungsministerin Bär sagte den Funke-Medien, sie habe gehört, dass die Reform von den Regierungsfraktionen nicht mehr unterstützt werde. Aus der Nachrichtenredaktion Stefanie Meyer-Negle.
2: Die CSU-Politikerin äußerte Verständnis für das Mögliche aus und verwies auf Kürzungen bei Pflegebedürftigen und dem Kindergeld. Da könne man nicht an anderer Stelle gleichzeitig höhere Leistungen versprechen. Dass es überhaupt BAföG in Deutschland gibt und keine Studiengebühren, ist aus ihrer Sicht eine privilegierte Situation. Es sei kein Drama, wenn Studierende neben dem Studium jobbten und wichtige Erfahrungen fürs Leben und den Beruf sammelten, sagte Bär.
1: Viele junge Menschen verzichten auf Kinder, weil sie sich Sorgen über die Zukunft machen. Das zeigt eine Studie der Bart-Stiftung für Zukunftsfragen in Hamburg. 2/3 der Befragten sagen, sie wollen wegen Geldsorgen keine Familie gründen. 60% begründen es mit einer unsicheren Zukunft für Kinder. Mehr als die Hälfte kritisiert die fehlende staatliche Unterstützung. Berufliche Gründe werden dagegen seltener genannt als noch vor 10 Jahren. US-Verteidigungsminister Hegseth hat die NATO-Verbündeten erneut aufgefordert, ihre Verteidigungsausgaben deutlich zu erhöhen. Anderenfalls drohten Konsequenzen, sagte er bei einer Sicherheitskonferenz in Singapur. Einzelheiten von Jasper Tiedemann.
3: Hegseth forderte vor allem westeuropäische Staaten auf Moralpredigten zu verzichten, wenn sie mit den USA nicht einer Meinung seien. Zudem kündigte Hegseth wichtige Entscheidungen zur Sicherheit Europas an, ohne auf Einzelheiten einzugehen. Einem Bericht der Welt am Sonntag zufolge wollen die USA bei einer NATO-Konferenz im Juni darüber informieren, welche militärischen Fähigkeiten sie künftig nicht mehr oder nur noch eingeschränkt für die Verteidigung Europas bereitstellen werden.
1: Während des Champions-League-Finales ist es in Paris zu Zusammenstößen zwischen der Polizei und Fußballfans gekommen. Nach Behördenangaben wurden Wurfgeschosse und Tränengas eingesetzt. Ein Polizist wurde verletzt. Nahe der Champs-Élysées ist eine Bushaltestelle zerstört worden. Außerdem gab es mehrere Sachschäden. Insgesamt wurden 45 Menschen in Gewahrsam genommen. 89 erhielten eine Geldstrafe. Das Finale in Budapest hat Paris Saint-Germain gewonnen mit 4:3 nach Elfmeterschießen gegen den FC Arsenal. Das Wetter in Deutschland. In der Nacht meist trocken bei 18 bis 7 Grad. Nur im Westen einzelne Schauer und Gewitter. Am Tag in der Mitte und im Süden dichte Wolken und sonnige Phasen im Wechsel, dazu schwül warm. Später von West nach Ost teils kräftige Schauer und Gewitter, örtlich Unwettergefahr durch Starkregen, Hagel und Sturmböen. Ganz im Norden trocken und freundlich. Dazu gibt es maximal 18 bis 30 Grad. Und zum Abschluss noch die Zeit. Es ist gleich 3:03.
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4: Die A9 Nürnberg Richtung Berlin ist zwischen Laufhersbruck und Schneitach nach einem Unfall gesperrt. Empfohlene Umleitung U63. Die A9 Nürnberg Richtung München ist zwischen Allersberg und Hilpoltstein nach einem Unfall gesperrt. Die Umleitung führt über die U52. Die A96 München-Lindau ist zwischen Kreuzmemmingen und Aitrach beide Richtungen wegen einer Baustelle bis morgen 4 Uhr gesperrt. A3 und Noinzig Richtung Regensburg. Die Anschlussstelle im Kreuz. Regensburg ist wegen Bauarbeiten gesperrt. Bis Sonntag 6 Uhr gesperrt.
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1: Robin Schulz und Babs. Better Times.

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2: Michael, Tim und Kerim sind das, was man allerbeste Freunde nennt. Und sie kommen alle aus München-Giesing. 2009 legten sie als Schülerband los. Seit 2015 stehen sie unter dem Bandnamen Kites auf der Bühne. Ein Jahr später gehen sie richtig durch die Decke. Mit ihrem Indie-Elektropop gewinnen sie den New Music Award der ARD-Jugendradios. Für Schlagzeuger Tim heute noch eine echte Sensation.

0: waren ja wirklich, glaube ich, die glücklichste Band Deutschlands. Und im gleichen Jahr haben wir auch den Song of the Year Award gewonnen in Australien. Das war nochmal für mich was ganz Besonderes, weil ich auch halber Australier bin und ja, wir als Münchner Giesinger Band raus in die große Welt starten konnten. Wir wurden dann auch teilweise von Triple J gespielt, das ist so der größte australische Radiosender, und haben da auch immer wieder Support bekommen, und das bedeutet uns sehr viel und macht uns ja wirklich sehr happy.
1: Die drei von Kites sind ein eingeschworenes Team. Tatsächlich haben Gitarrist und Keyboarder Kerim und Michael die Stimme von Kites schon im Kindergarten zusammen rumgetobt. Mit 7 Jahren kam dann Tim dazu. Von ihm wollte ich wissen, was ist das Geheimnis dieser außergewöhnlichen Freundschaft?
0: Ja, ich glaube, unser Geheimnis ist, dass wir einfach erstmal Freunde sind und dann zusammen Musik machen. Das ist einfach unser Ding, was wir zusammen machen. Aber wir sind auch alle drei sehr unterschiedlich. Wir haben unterschiedliche Bedürfnisse, sei es mal die große Weltreise, die Freiheit, die Bindung zur Freundin, die Familie. Wir unterscheiden uns da sehr, aber wir respektieren uns auch sehr. Wir wohnen alle sehr nah beieinander in München-Giesing. Wir sehen uns oft. Wenn wir nicht Musik machen, hängen wir ab und können uns das Leben und die Welt um uns herum eigentlich gar nicht so ohne vorstellen.
1: Nach ihrem Gewinn des New Music Awards wurde auch die Musikindustrie neugierig auf den coolen Sound unserer Münchner. Doch auf die glamourösen Versprechungen großer Plattenfirmen folgte schnell die Ernüchterung. Seit 2018 sind Kites ihre eigenen Chefs mit eigenem Label. Anders als viele Musikerinnen und Musiker wollen sie auch keinesfalls nach Berlin ziehen. Tim, Kerim und Michael sind waschechte Giesinger, und das soll auch so bleiben.
0: Ich wohne in der Grünwalder Straße. Ich kann ins Grünwalder Stadion reinschauen, wenn die 60er zu Hause spielen. Und ich liebe Giesing mit den ganzen kleinen Läden, Bars, mit der Stimmung, wenn die 60er spielen. Das ist richtig, richtig cool. Unser Bandraum ist in München-Giesing. Ganz, ganz viele Freunde und Familie leben von uns in München-Giesing. Das ist einfach unser Spot in München. Und es ist nicht weit weg von der Isar. Ja, schaut mal in München-Giesing vorbei. Wir können es sehr empfehlen.

0: Im Sommer erscheint das neue Album von Kites, das genauso heißt wie ihr markanter Style, Indie Rave. Als Kostprobe gibt's vorab die neue Single Inner Child. Eine Hommage an ihre glückliche Kindheit und eine Aufforderung, einfach mal mutig zu sein und Neues zu wagen. Kites aus München. Ein Tipp von Dagmar Golle.
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1: 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Inner Child.
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1: Die A9 Nürnberg Richtung Berlin ist zwischen Lauf-Hersbruck und Schneitach nach einem Unfall gesperrt. Empfohlene Umleitung U63. Die A9 Nürnberg Richtung München ist zwischen Allersberg und Hilpoltstein nach einem Unfall gesperrt. Die Umleitung führt über die U52. Die A96 München-Lindau ist zwischen Kreuzmemmingen und Aitrach beide Richtungen wegen einer Baustelle bis morgen 4 Uhr gesperrt. A3 und Noinzig Richtung Regensburg. Die Anschlussstelle im Kreuz. Regensburg ist wegen Bauarbeiten gesperrt. Bis Sonntag 6 Uhr gesperrt.
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0: Achtung! Autofahrer auf der B17 Augsburg-Landsberg zwischen Messe-Uni und Kloster-Lechfeld kommt Ihnen ein Geisterfahrer entgegen. Fahren Sie in beiden Richtungen äußerst vorsichtig. Fahren Sie nicht nebeneinander und überholen Sie nicht.
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1: Achtung! Autofahrer auf der B17 Augsburg-Landsberg zwischen Messe-Uni und Kloster-Lechfeld kommt Ihnen ein Geisterfahrer entgegen. Fahren Sie in beiden Richtungen äußerst vorsichtig. Fahren Sie nicht nebeneinander und überholen Sie nicht.
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0: Achtung! Autofahrer auf der B17 Augsburg-Landsberg zwischen Messeuni und Klosterlechfeld kommt Ihnen ein Geisterfahrer entgegen. Fahren Sie in beiden Richtungen äußerst vorsichtig. Fahren Sie nicht nebeneinander und überholen Sie nicht.
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1: Achtung! Autofahrer auf der B17 Augsburg-Landsberg zwischen Messeuni und Klosterlechfeld kommt Ihnen ein Geisterfahrer entgegen. Fahren Sie in beiden Richtungen äußerst vorsichtig. Fahren Sie nicht nebeneinander und überholen Sie nicht.
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1: Entwarnung auf der B17 Augsburg-Landsberg. Kein Falschfahrer mehr zwischen Messeuniversität in Augsburg und Klosterlechfeld-Geltendorf.
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1: Um 4 Uhr mit Lisa Kupper. Viele junge Menschen verzichten darauf, eine Familie zu gründen, weil sie sich Sorgen über die Zukunft machen. Das zeigt eine Studie der Barth-Stiftung für Zukunftsfragen in Hamburg. Aus der Nachrichtenredaktion Andreas Hein.
2: Dass die Geburtenrate zurückgeht, ist oft nicht auf einen fehlenden Kinderwunsch zurückzuführen, sondern auf wachsende Unsicherheiten. 2/3 der Befragten sagen, sie wollen wegen finanzieller Sorgen keine Kinder bekommen. Rund 60% sehen eine unsichere Zukunft für Kinder. Und mehr als die Hälfte kritisiert die fehlende staatliche Unterstützung. Häufig wurde auch der Wunsch nach Freiheit und Unabhängigkeit sowie der fehlende passende Partner genannt. Berufliche Gründe spielen aber seltener eine Rolle als früher. Sowohl die Vereinbarkeit von Familie und Beruf als auch der höhere Stellenwert einer Karriere wurden seltener genannt als noch vor 10 Jahren.
1: Bundesforschungsministerin Beer rechnet nicht mehr mit einer schnellen BAföG-Reform. Sie habe gehört, diese werde von den Regierungsfraktionen nicht mehr unterstützt, sagte die CSU-Politikerin den Funke-Medien. Beer äußerte Verständnis für das Mögliche aus und verwies auf Kürzungen bei Pflegebedürftigen und dem Kindergeld. Da könne man nicht an anderer Stelle gleichzeitig höhere Leistungen versprechen. Wegen des Ebola-Ausbruchs in der Demokratischen Republik Kongo fordert die Weltgesundheitsorganisation eine bessere Zusammenarbeit. WHO-Chef Tedros sagte bei einem Besuch vor Ort, man müsse mehr auf die lokale Bevölkerung hören. Das sei wichtig, um wirksame Lösungen gegen die Epidemie zu finden. Seit Mitte Mai sind im Kongo fast 250 Ebola-Tote und mehr als 1000 Verdachtsfälle registriert worden. Die WHO befürchtet, dass das Ausmaß der Epidemie deutlich größer ist. Tennisprofi Alexander Zverev trifft im Achtelfinale der French Open heute auf den Niederländer Jesper de Jong. Nach dem Ausscheiden von Novak Djokovic und Jannik Sinner gilt Zverev als letzter verbliebener Favorit auf den Titel. Sportreporter Steffen Gahr.
3: Gegen Jesper de Jong hat Zverev noch nie verloren. Der Niederländer steht noch nicht einmal in den Top 100. Alles andere als ein Erfolg von Zverev, der Nummer 3 der Welt, wäre eine Riesenüberraschung. Aber davon gab es im Turnierverlauf ja durchaus schon ein paar. Und Fakt ist auch, spielerisch war Zverevs letzter Auftritt ein kleiner Rückschritt. Einen Satz hat er liegen lassen. Er war nicht so dominant wie in der Runde zuvor. Nach 2 Night Sessions in Folge wird Zverev nun am Nachmittag auf dem vollbesetzten Center Court gefordert. Und das bei deutlich kühleren Temperaturen, was seinem Spiel nicht entgegenkommt.
1: Das Wetter in Deutschland. Am Morgen meist trocken bei 18 bis 7 Grad. Heute in der Mitte und im Süden dichte Wolken und sonnige Phasen im Wechsel, dazu schwülwarm. Später von West nach Ost teils kräftige Schauer und Gewitter, örtlich Unwetter mit Starkregen, Hagel und Sturmböen. Dazu gibt's maximal 18 bis 30 Grad. Die Zeit? Es ist 4:03 Uhr.
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4: Entwarnung auf der B17 Augsburg-Landsberg. Kein Falschfahrer mehr zwischen Messe-Universität in Augsburg und Kloster Lechfeld-Geltendorf. Die A9 Nürnberg Richtung Berlin ist zwischen Lauf-Hersbruck und Schneitach nach einem Unfall gesperrt. Empfohlene Umleitung U63. Die A9 Nürnberg Richtung München ist zwischen Allersberg und Hilpoltstein nach einem Unfall gesperrt. Die Umleitung führt über die U52. A3 und Noinzig Richtung Regensburg. Die Anschlussstelle im Kreuz. Regensburg ist wegen Bauarbeiten gesperrt. Bis Sonntag 6 Uhr gesperrt.
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2: Und wenn es um Nachhaltigkeit geht, dann wären wir in Bayern ja doch gerne mal, würde ich sagen, recht kreativ. Jawohl. Ein Maibaum, bei dem die Beschilderung nicht winterfest ist, das ist kein Problem. Im oberbayerischen Röhrenfels ist das nämlich genauso gewesen. Aber bevor der Maibaum quasi nackert dasteht, also ohne diese typischen bunten Schilder, sind die Röhrenfelser kreativ geworden. Das ist ja wohl klar. BR-Reporter Leon Wohlleben.
3: Und um Ostern zum Beispiel hat das Dorf den Maibaum auf rund 6 Meter runtergestutzt und den als Osterkerze umdekoriert. Und seit diesem Wochenende ist der Baum eine riesige Klarinette. Denn der Röhrenfelser Musikverein feiert bald sein 100-jähriges Jubiläum.
2: Was für eine coole Idee. Ihr fahrt also eigentlich an einer riesigen Flöte vorbei und das kommt richtig gut an.
4: Die Autos dann langsamer, schauen es oh, wenn wir aufbauen, dann hupen es teilweise und machen Daumen hoch aus dem Fenster. Also man kriegt schon sehr schönes Feedback aus der Gemeinde zurück und auch von Auswärtigen.
2: Das ist doch perfekt. Also ich finde, man hört der Hanna selber, sie ist Mitorganisatorin, wirklich auch an, dass sie das cool findet, dass sie begeistert ist von dieser Idee. Und die Auswärtigen kommen wirklich mittlerweile gerne an einem Wochenendausflug vorbei, um dieses, ich sag mal, kreative Holzblasinstrument zu bestaunen. Finden wir richtig super.
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1: Olivia Rodrigo, Drop Dead.

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1: Die A9 Nürnberg Richtung Berlin ist zwischen Lauf Hersbruck und Schneitach nach einem Unfall gesperrt. Empfohlene Umleitung U63. Die A9 Nürnberg Richtung München ist zwischen Allersberg und Hilpoltstein nach einem Unfall gesperrt. Die Umleitung führt über die U52. A3 Unten-Uinzig Richtung Regensburg. Die Anschlussstelle im Kreuz. Regensburg ist wegen Bauarbeiten gesperrt. Bis Sonntag 6 Uhr gesperrt.
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2: Weiter geht's mit richtig viel Musik.

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1: Samba, Homewrecker.

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2: Sie lebt in München, heißt bürgerlich Debbie van Doorn. Ihr kennt sie inzwischen besser als Devado.

0: Die Deutsch-Amerikanerin Devado verbindet R&B und Pop. Destiny's Child und Justin Timberlake gehören zu ihren wichtigsten Einflüssen. Doch ein Punkt macht Devados Musik einzigartig.
1: Ich benutze quasi nur meine Stimme und Body Percussion und ich transformiere die Sounds. Das heißt, dann habe ich mein Mikro und nehme eine Kick auf oder Claps oder Snaps oder Beatbox und baue mir so mein Beat. Und dann geht's weiter in die Vocal-Produktion. Also ja, es ist ein langer Prozess. Wer in die Tiefe gehen will, kann einfach auf Social Media so ein bisschen gucken, wie ich das mache. Ich fange an mit dem und auf einmal mit so einem und dann spiele ich damit rum und wandle das dann so lange um, bis es mir gefällt oder bis ich das Gefühl habe, okay, jetzt klingt die Stimme wie ein richtig geiler Bass.
0: Musik und Tanzen gehören seit ihrer Kindheit zu Devados Leben. Die ganze Familie van Doorn stand regelmäßig auf der Bühne. Schon früh fing sie an, eigene Songs zu schreiben. Doch es waren immer andere, die bei der Produktion Hand anlegten. Devado wollte ihren eigenen Sound finden. Nach 1,5 Jahren Online-Schule war sie fit, um alles selbst in die Hand zu nehmen. Heute ist Devado ihre eigene Chefin und will anderen Frauen Mut machen.
1: Das Ding einfach selbst in die Hand zu nehmen, würde ich jedem empfehlen. Und vor allem Frauen, trau dich, mach einfach. Man muss irgendwo anfangen. Es ist genau wie Social Media oder irgendwas, wo man erstmal nur mega Schiss hat. Just do it und tu dich mit anderen Frauen zusammen und bilde dich weiter, weil je mehr du selber machen kannst, desto ja, mehr ist es wirklich auch deine Musik und klingt nach dir und es macht auch wahnsinnig viel Spaß. Also das ist mit eins meiner Favorite Parts am Ganzen.
0: Auch in Social Media kümmert sie sich persönlich um ihre Fans und die feiern ihre One-Woman-Show. Wenn Devado auf der Bühne steht und nur mit Stimme und einem Launchpad ihre Songs live zum Leben erweckt.

0: Die Bardo schafft es, ihren Weg zu gehen und sich im nach wie vor männerdominierten Musikbusiness durchzusetzen. Und sie lässt ihre Fans spüren, dass sie Teil des Devado-Universums sind. Bei einem Community-Event vom vorigen Jahr in Berlin hat die Münchnerin Stimmen des Publikums aufgenommen und in ihre neue Single integriert. In Money Can't singt Devado auf Englisch und Deutsch, dass wahres Glück einfach unbezahlbar ist. Devado, vorgestellt von Dagmar Golle.
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1: Devado aus München. Money Can't.
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2: Um 5 Uhr mit Lisa Kupper. Das BAföG für Studierende wird wohl doch nicht erhöht. Bundesforschungsministerin Bär sagte den Funke-Medien, sie habe gehört, dass die Reform von der Regierung nicht mehr unterstützt werde. Aus der Nachrichtenredaktion Stefanie Meyer-Negle.
3: Die CSU-Politikerin äußerte Verständnis für das Mögliche aus und verwies auf Kürzungen bei Pflegebedürftigen und dem Kindergeld. Da könne man nicht an anderer Stelle gleichzeitig höhere Leistungen versprechen. Dass es überhaupt BAföG in Deutschland gibt und keine Studiengebühren, ist aus ihrer Sicht eine privilegierte Situation. Es sei kein Drama, wenn Studierende neben dem Studium jobbten und wichtige Erfahrungen fürs Leben und den Beruf sammelten, sagte Bär.
2: In Deutschland fehlen nach Angaben des Richterbunds rund 2000 Staatsanwälte. In fast allen Bundesländern müssten 3 Ermittler die Arbeit für 4 tun, sagte Verbandschef Rehbehn der Bild am Sonntag. Strafverfahren würden immer länger dauern und kleinere Fälle würden häufig eingestellt. Rehbehn fordert Bund und Länder auf, sich auf die angekündigte Personaloffensive zu einigen. Bundesjustizministerin Hubig hatte neue Stellen für die Justiz versprochen. Der Bund will diese aber nicht dauerhaft finanzieren. Viele junge Menschen verzichten auf Kinder, weil sie sich Sorgen über die Zukunft machen. Das zeigt eine Studie der Barth-Stiftung für Zukunftsfragen in Hamburg. 2/3 der Befragten sagen, sie wollen wegen Geldsorgen keine Familie gründen. Mehr als die Hälfte kritisiert die fehlende staatliche Unterstützung. Berufliche Gründe werden dagegen seltener genannt als noch vor 10 Jahren. Die deutsche Fußballnationalmannschaft spielt heute in Mainz gegen Finnland. Es ist das letzte Testspiel auf deutschem Boden, bevor das Team von Trainer Julian Nagelsmann zur Weltmeisterschaft in den USA, Kanada und Mexiko reist. Sportreporter Philipp Hofmeister mit weiteren Infos.
4: Bundestrainer Julian Nagelsmann will in der ausverkauften Mainzer Arena inhaltlich die Dinge sehen, die in den wenigen Trainingseinheiten explizit einstudiert wurden. Personell umsetzen soll das gegen Außenseiter Finnland eine ziemlich junge deutsche Startelf, die im Mittelfeld unter anderem mit Felix Metscher, Alexander Pavlovic und Bayern-Shootingstar Lennart Karl auflaufen wird. Im Sturmzentrum bekommt Dennis Undav seine Chance als Ersatz für Kai Havertz, der am Abend im Champions-League-Finale traf, das Endspiel gegen Titelverteidiger Paris Saint-Germain aber trotzdem mit dem FC Arsenal verlor.
2: Das waren die Nachrichten mit Lisa Kupper. Das Wetter in Deutschland. Am Morgen meist trocken bei 18 bis 7 Grad. Heute in der Mitte und im Süden dichte Wolken und sonnige Phasen im Wechsel, dazu schwül warm. Später von West nach Ost teils kräftige Schauer und Gewitter, örtlich Unwettergefahr durch Starkregen, Hagel und Sturmböen. Ganz im Norden trocken und freundlich, dazu gibt es maximal 18 bis 30 Grad. Und zum Abschluss noch die Zeit, es ist 5.03 Uhr.
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5: Ein Hallo auf die Straßen. Schönen guten Morgen. Wir schauen auf die A9 München Richtung Nürnberg. Da ist auf Höhe vom Rastplatz Astermoos nach einem Unfall gesperrt. Und die A9 Nürnberg Richtung Berlin. Da ist zwischen Laufersbruck und Schneidach nach einem Unfall gesperrt. Es gibt eine Umleitung über die U63. Und die A9 Nürnberg Richtung München zwischen Allersberg und Hilpoltstein. Da ist auch nach einem Unfall gesperrt und es staut sich. Da wird über die U52 umgeleitet. Eine gute, vor allem sichere Fahrt euch.
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5: Einen schönsten Sonntagmorgen wünsche ich euch. Aber warum seid ihr denn bitte schon wach oder noch wach? Meldet euch doch gerne mal rein. Mich Dates interessieren. Vielleicht fahrt ihr auch gerade noch in Urlaub. Sean Paul hören wir jetzt. Und in der Zwischenzeit höre ich von euch. Darauf freue ich mich.

0: Das ist Jax Jones mit Amnak in Bayern 3. Where did you go? Und ist euch schon aufgefallen, dass dieser Monat perfekt endet mit einem Sonntag am 31. Mai? Und an diesem 31. Mai ist natürlich auch einiges geboten. Heute steht zum Beispiel in Unterfranken, da geht das Stadtfest in Kitzingen zu Ende, inklusive heute verkaufsoffenem Sonntag von 13 bis 18 Uhr. In Oberfranken ist heute noch Bayreuther Volksfest, in Mittelfranken läuft die Bergkirchweih, in Erlangen noch bis morgen und die Langenzenner Kerwa bis Dienstag. Und in der Oberpfalz, da gehen heute die Regensburger Maiduld und die Amberger Pfingstduld zu Ende. Und in Olching in Oberbayern ist gestern das Volksfest gestartet. Also, ne, das eine geht, das andere kommt. Und in Olching gibt es da heute von der Feuerwehr eine Oldtimer-Show. Vermutlich vor allem für Familien mit Kids dann auch ein echtes Highlight. So oder so, habt den schönsten Sonntag.
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Obacht, wir haben Gefahrenmeldungen. Einmal auf der A9 Berlin Richtung Nürnberg zwischen Trockau und Pegnitz liegt ein totes Reh auf der Fahrbahn. Und Obacht auch auf der A93 Holledau-Regensburg in beiden Richtungen zwischen dem Dreieck Holledau und Wollenzach. Auch da ein Reh auf der Fahrbahn, das da wohl noch rumspringt.

0: Wenn ihr in den Hits Textstellen hört, die so nie gesungen wurden, sich aber so anhören, dann Glückwunsch, ihr habt einen Bayern 3 Verhörmer entdeckt. Das hatten wir erst vom Robin aus Eisfeld, bei Lady Gaga, Fanta ohne Eis.
1: Also bei den Temperaturen letzte Woche schwierig, oder? Fanta ohne Eis schwierig. Morgen früh feiern wir schon den nächsten Bayern 3 Verhörhammer um kurz nach 7.
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4: Heute ist es wechselnd bewölkt mit sonnigen Abschnitten. Im Süden am Vormittag oft sonnig. Im Tagesverlauf von Nordwesten her dann aber schauerartige, teils kräftige Regenfälle und heftige Gewitter. Lokal auch Gefahr von Starkregen, Hagel und Sturmböen. Auch abseits von Gewittern gibt's tagsüber gerne mal viel Wind. Und es ist so richtig schwül warm bei 22 bis 29 Grad maximal heute.
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4: Einen schönen guten Morgen auf die Straßen. Um kurz nach 5:30 wir schon auf die A3 Nürnberg Richtung Passau. Da ist zwischen Neumarkt Ost und Fellburg wegen Löscharbeiten nach einem LKW-Brand gesperrt. Die A6 Heilbronn Richtung Nürnberg zwischen Feuchtwang Nord und Aurach. Da steht ein defekter PKW auf der rechten Spur. Auf der A9 München Richtung Nürnberg ist auf Höhe Rastplatz Astermoos nach einem Unfall gesperrt. Und auf der A9 Nürnberg Richtung München zwischen Allersberg und Hilboldstein nach einem Unfall gesperrt. Da wird über die U52 umgeleitet. Im Moment mit 2 Kilometern Stau. Das Stauende liegt im Kurvenbereich. Die Sperre wird wahrscheinlich noch mehrere Stunden andauern. Viel Geduld an der Stelle. Passt wie immer gescheit auf euch und aufeinander auf.
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0: Sunrise Avenue mit Dreamer in Bayern 3. Obacht, eine Gefahrenmeldung von der A3 Nürnberg-Passau in beiden Richtungen zwischen dem Kreuz Deckendorf und Hengersberg. Da ist ein Reh auf der Fahrbahn unterwegs. Gebt hier bitte besonders gut Acht. Das große Chaos blieb aus, der große Stau. Gestern war nämlich die Brennerautobahn von 11 bis 19 Uhr komplett gesperrt und ist mittendrin in den Pfingstferien. Also wirklich der Weg nach Italien. Und weil Funk und Fernsehen schon vorab viel berichtet haben, konnten dann doch viele umdisponieren. Dazu Bernd Emmerich vom ADAC.
1: An dieser Stelle muss man auch an die vielen eigentlichen Reisenden danken, die ihre Pläne kurzfristig umgeschmissen haben oder vorziehen konnten oder geändert haben, wie auch immer. Und zu dem Erfolg eigentlich beigetragen haben, dass das Chaos ausgeblieben ist und der Verkehr auf den verbliebenen Bahnen dann eigentlich relativ ruhig verlaufen konnte.
0: Also kein großes Chaos an der gesperrten Brennerautobahn gestern. Da hatten Anwohner eben protestiert. Seit Jahren rollt da immer mehr Verkehr über die Brennerroute durch Österreich. Die Zahl der Lkw hat sich zum Beispiel auch seit 2000 mehr als verdoppelt. Ja, und weil es halt auch einfach so laut ist und bezüglich Abgasen auch nicht angenehm. Es verlief aber alles friedlich.
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0: Gleich für euch die aktuelle von One Republic, Need Your Love. Bon Jovi ist auch dabei, It's My Life, Leonie mit am Start, also die besten Hits. Und jetzt erstmal euer News-Update.
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2: Um 6 mit Christina Kotter, guten Morgen. Wer in Deutschland studiert oder damit beginnen möchte, kann nicht auf mehr Geld vom Staat hoffen. Bundesforschungsministerin Baer geht davon aus, dass die BAföG-Reform erst einmal vom Tisch ist. Stefanie Meyer-Nägle hat die Einzelheiten.
3: Bundesforschungsministerin Baer sagte der Funke Mediengruppe, sie habe gehört, dass die Reform von den Regierungsfraktionen nicht mehr unterstützt werde. Die CSU-Politikerin äußerte Verständnis für das Mögliche aus und verwies auf Kürzungen bei Pflegebedürftigen und dem Kindergeld. Dass es überhaupt BAföG in Deutschland gibt und keine Studiengebühren, ist aus ihrer Sicht eine privilegierte Situation. Es sei kein Drama, wenn Studierende neben dem Studium jobbten und wichtige Erfahrungen fürs Leben und den Beruf sammelten, sagte Baer.
2: Der Blick in die Ukraine. Die internationale Atomenergiebehörde fordert Zugang zum Kernkraftwerk Saporischschja. Auf der Plattform X heißt es, man sei über einen Drohnenangriff auf die Turbinenhalle informiert worden. Es soll ein Loch in der Wand der Halle sein. Generaldirektor Grossi zeigte sich besorgt. Angriffe auf Atomanlagen seien wie ein Spiel mit dem Feuer, sagte er. Russland behauptet, die Drohne sei vom ukrainischen Militär gesteuert worden. Dies weist aber die ukrainische Armee zurück. Nach der überraschenden Kampfabstimmung über den FDP-Vorsitz geht es beim Parteitag heute um Inhalte. Den Delegierten liegt ein Leitantrag vor, der liberale Forderungen enthält, wie zum Beispiel den Bürokratieabbau.
4: Es sei ein Befreiungsschlag nötig angesichts des Ausbleibens dringender Reformen, heißt es im Leitantrag des Bundesvorstandes. Der sieht unter anderem einen 4-Stufen-Steuertarif, eine Einschränkung des Rechts auf Teilzeit sowie die Einführung von 2 Karenztagen für erkrankte Arbeitnehmer vor. Gestern kam es überraschend zur Kampfkandidatur um den Parteivorsitz, nachdem die Europa- und Verteidigungspolitikerin Marie-Agnes Strack-Zimmermann ihren Hut in den Ring geworfen hatte, was im Plenum einigen Jubel auslöste. Doch Wolfgang Kubicki entschied die Wahl für sich. Fast 60% der Delegierten gaben ihm die Stimme. Clemens Schulze aus Berlin.
2: In Herzogenaurach in Mittelfranken werden heute die Preise beim Bundeswettbewerb Jugend forscht vergeben. Über 3 Tage gingen die Finalrunden. 159 Schülerinnen und Schüler hatten sich dafür qualifiziert. Darunter sind auch 2 Projekte aus Unterfranken. Einmal wird Solarstrom erzeugt durch Algen und Forschungen zum Schmetterlingseffekt anhand einer Spielplatzseilbahn. Zur Preisverleihung heute kommen auch 3 Bundesministerinnen und der bayerische Innenminister Herrmann. Noch zum Sport. Der alte und neue Gewinner der Fußball-Champions League heißt Paris Saint-Germain. Die Franzosen bezwangen den FC Arsenal im Finale in Budapest mit 4:3 im Elfmeterschießen. Nach 90 und 120 Minuten hatte es noch 1:1 gestanden. In der ersten Halbzeit waren die Londoner das stärkere Team. Nationalspieler Havertz traf bereits in der 6. Minute. Dembélé verwandelte in Minute 65 dann einen Foul-Elfmeter für Paris. Und noch zum Basketball. Zum Auftakt der Playoff-Halbfinalserie hat der FC Bayern das erste Duell gegen die Baskets aus Bonn mit 83:78 gewonnen. Bamberg unterlag Alba Berlin mit 105:86. Und mehr vom Sport jederzeit auf bayern3.de.
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0: Schwülwarme 22 bis 29 Grad erwarten uns heute. Es ist bewölkt mit sonnigen Abschnitten. Im Süden jetzt in der Früh und am Vormittag öfter sonnig, aber dann im Tagesverlauf von Nordwesten her. Stellenweise schauerartige, teils kräftige Regenfälle und heftige Gewitter. Lokal gibt es Gefahr mit Starkregen, Hagel und Sturmböen. Und auch sonst abseits der Gewitter kann es wirklich recht frisch windig werden heute. Und dann morgen am Montag maximal 18 bis 26 Grad. Also es wird schon kühler die Woche, weil Mittwoch zum Beispiel dann nur noch 16 bis 21.
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0: Ein Hallo auf die Straßen. Wir schon auf die A3 Nürnberg Richtung Passau. Hier ist zwischen Neumarkt Ost und Fellburg wegen Löscharbeiten nach einem LKW-Brand gesperrt. Die A9 München Richtung Nürnberg ist auf Höhe vom Rastplatz Astermoos nach einem Unfall gesperrt. Und die A9 Nürnberg Richtung München zwischen Allersberg und Hüppertstein gesperrt nach einem Unfall. Da gibt es die Umleitung über die U52 aktuell mit 2 Kilometern Stau. Passt wie immer gescheit auf euch und aufeinander auf und haltet gut durch, wo ihr es müsst.
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0: Hi, wie schön, dass ihr auch da seid. Einen schönen guten Morgen. Gleich One Republic mit Need Your Love. Und jetzt erstmal Leonie aus Karmen in der Oberpfalz. War ja auch unser BR-Pop-Radar. Also, ne? Bevor man sie kannte, dafür könnt ihr euch auch immer bewerben. Klickt mal bayern3.de, falls ihr selber auch Musik macht oder jemanden kennt.
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One Republic mit Need Your Love, die ganz aktuelle von Ihnen hier in eurem Hitradio Nummer 1 in Bayern 3. Wobei, Liebe brauchen, gut, ich meine, haben ist immer besser als brauchen, aber eigentlich soll man die Liebe ja wollen und nicht brauchen müssen, ne? Haben wir alle früh gelernt, aber man kann seinen Gefühlen halt auch nicht unbedingt helfen. Jetzt hören wir Nina Chuba mit Fata Morgana, einen Song, der uns richtig wach macht an diesem Sonntagmorgen.

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1: Ach, die Hausarbeit. Sie ist nie zu Ende. Immer gibt es etwas zu tun. Mit dem Staubsauger stand ich eine Zeit lang richtig auf Kriegsfuß. Ich schimpfte auf ihn und sein lautes Gebrüll. Er rächte sich und begann zu streiken. Oder ich gab ihm einen Fußtritt, worauf er umkippte und keinen Ton mehr von sich gab. Doch das ist jetzt vorbei. Eine Bekannte hat mir nämlich geraten, der ungeliebten Maschine einen Namen zu geben. Das werde unser spannungsgeladenes Verhältnis nachhaltig verbessern. Meiner Frau fiel spontan der Name Franz ein, mir Fridolin. Und seither heißt das lärmige Ding Franz Fridolin. Und ob Sie's glauben oder nicht, es ist tatsächlich ein Unterschied, ob ich mit einem gewöhnlichen Staubsauger durchs Haus ziehe oder mit Franz Fridolin. Mit Franz Fridolin gehe ich sorgfältiger um. Ich führe ihn behutsam über die Böden und in die Ecken. Auf ihn schimpfe ich kaum und Fußtritte gebe ich ihm schon gar nicht. Vielmehr bin ich ihm dankbar, dass er für mich den Staub und den Dreck aufsaugt. Manchmal begrüße ich ihn sogar, wenn ich ihn aus dem Putzschrank hole. Seit der Staubsauger Franz Fridolin heißt, gelingt es mir manchmal konkret umzusetzen, was Benedikt in seiner Regel dem Verwalter eines Klosters vorschreibt. Alle Geräte betrachte er als heiliges Altargerät.

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2: Ja, stellenweise recht bewölkt, teilweise sogar noch ein bisschen, ja, fast wolkenlos der Himmel. Aber sie können kommen. Die Wolken und auch die Unwetter sind für heute auf jeden Fall gemeldet. Im Süden jetzt öfter noch sonnig, aber dann eben im Tagesverlauf von Nordwesten her schauerartige, teils kräftige Regenfälle und auch eben heftige Gewitter. Dabei auch Gefahr von Starkregen, lokal Hagel und Sturmböen bei 22 bis maximal 29 Grad. Fühlt sich's heute so eher schwülwarm an.
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2: Einen guten Morgen auf die Straßen und Obacht mit einer Gefahrenmeldung von der A93 Regensburg-Holledau in beiden Richtungen zwischen Siegenburg und Elsendorf. Da sind Rehe auf der Fahrbahn, zwei Stück. Wir schauen auf die A3 Nürnberg Richtung Passau, da ist zwischen Neumarkt Ost und Fellburg wegen Löscharbeiten nach einem LKW-Brand gesperrt. Die A9 München Richtung Nürnberg ist auf Höhe vom Rastplatz Astermoos nach einem Unfall gesperrt. Und nochmal die A9 Nürnberg Richtung München zwischen Allersberg und Hilpoltstein. Ebenfalls eine Sperre nach einem Unfall. Da gibt es die Umleitung über die U52 im Moment mit noch immer 2 Kilometern Stau. Passt wie immer gescheit auf euch und aufeinander auf.
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0: Levels von Avicii hier in Bayern 3. Habt ihr denn früher auch Telefonstreiche gespielt? Bei uns hat einer hier nie aufgehört, meint's aber nicht böse, ganz im Gegenteil, der will euch was Gutes. Wenn nämlich Sebastian Winkler von den Bayern 3 Frühaufdrehern anruft, dann gibt's bei jedem Fragezeichen die Chance auf Kaffee for free.
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2: Spielgefühl Marina Meyer, Elvira, hallo.
3: Guten Morgen, Winkler hier.
4: Ich hätte eine Frage. Ich bräuchte oder wünsche mir eine ganz besondere Frisur. Ich möchte die gleiche Frisur wie mein Hund haben.
2: Okay,

0: Wie schaut der aus?
1: Das ist ein Königspudel. Wie geht nochmal dieser Spruch? Wir sind ein Herz und eine, nicht Niere,
0: ein Herz und eine Seele.
1: Seele, so genau, genau. Also.
0: Entschuldigung, aber ich gebe ihn jetzt einfach mal meine Chefin, weil die ist da spezialisiert drauf auf solche Frisuren.
1: Ach, die ist okay, ja, gerne.
2: Hallo?
1: Hallo, ich hätte gern die gleiche Frisur wie mein Hund.
2: Okay, jetzt weiß ich ja, warum das klappt hat. Okay,
1: ja, genau. Was machen wir denn? Das ist ein weißer Königspudel. Wie macht man das?
2: Mit Dauerwelle, ja. Also man macht eine Dauerwelle nicht.
1: Ach so, weil ich habe aber nämlich recht glatte, lange Haare.
2: Ja, das ist kein Problem.
1: Das müsste gehen. Wie der von Let's Dance. Kennen Sie den, der Spanisch spricht? Der ist ja Jorge.
2: Ja, genau.
1: Wie heißt der nochmal? Der Chickawalk. Wie heißt der nochmal?
2: Ja, genau.
1: González habe ich gemeint. Und ich dachte erst an eine weiße Perücke, dass das halt ein bisschen aussieht wie dieser, wissen Sie, dieser Schriftsteller, der Faust geschrieben hat. Wie hieß der nochmal? Na, wie heißt denn dieser bekannte Schriftsteller?
2: Goethe,
1: genau. Und also ich stelle es mir quasi so vor, über den Augen so ein gerader Pony und links und rechts über die Ohren hängende Locken quasi.
2: Ja, das kriegen wir hin.
1: Wird bei mir eh ganz gut passen generell, weil die Ohren, wenn die versteckt sind, weil ich habe nämlich so Segelohren wie der König von England,
2: der Charles.
1: Ja, genau. Und ich habe irgendwie das Gefühl, ihr ahnt schon, wer da dran ist.
2: Ja.
3: Das reißt doch jemanden schon im Hintergrund, ich hör's doch.
1: Da müssen wir ja gar nicht mehr sagen, dass hier Bayern 3 ist, der Sebastian und die Steffi.
2: Ja, hi.
3: Was?
2: Also wir haben uns das echt zusammenreißen müssen. Wir sind einfach schon die Tränen.
1: Ja, dann wisst ihr auch, dass ihr im Undercover-Kaffee-Quiz wart und gerade gequizt habt, ohne es zu wissen. Und es sind 3 richtige Antworten. Das bedeutet 3 Monate Gratis-Kaffee von der Kaffeerösterei Martermühle für einen ganzen Friseursalon.
2: Vielen Dank. Ihr seid einfach der Wahnsinn.
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0: Tiësto mit Lay Low in eurem Hitradio Nummer 1. Gleich aus Amberg in der Oberpfalz, Anna Leanne. Am Start mit ihrer neuen Single 17, außerdem Ray, Where is my husband, Coldplay sind mit am Start. Und jetzt erstmal kurz und knapp alles, was heute wichtig ist.
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2: Um 7 mit Christina Kotte. Guten Morgen. Eigentlich sollten Studierende zum nächsten Wintersemester mehr BAföG bekommen, doch daraus wird wohl erst einmal nichts. Forschungsministerin Bär verweist auf den Sparzwang aller Ministerien. Stefanie Meyer-Negle fasst zusammen.
3: Bundesforschungsministerin Bär sagte der Funke Mediengruppe, sie habe gehört, dass die Reform von den Regierungsfraktionen nicht mehr unterstützt werde. Die CSU-Politikerin äußerte Verständnis für das Mögliche aus und verwies auf Kürzungen bei Pflegebedürftigen und dem Kindergeld. Da könne man nicht an anderer Stelle gleichzeitig höhere Leistungen versprechen. Dass es überhaupt BAföG in Deutschland gibt und keine Studiengebühren, ist aus ihrer Sicht eine privilegierte Situation.
2: Die USA hindern weiterhin Schiffe daran, iranische Häfen anzulaufen. Jetzt hat es im Golf von Oman einen neuen Zwischenfall gegeben. Nach US-Angaben wurde ein Schiff gewaltsam gestoppt, das unter der Flagge Gambias fuhr. Trotz Anweisungen und Warnungen soll sich das Schiff einem iranischen Hafen genähert haben. Es sei durch eine Rakete gestoppt und manövrierunfähig gemacht worden, heißt es bei X. Die USA wollen durch die Seeblockade verhindern, dass der Iran weiter Geld mit Ölexporten verdient. Der Richterbund sieht in mehreren Bundesländern erhebliche Personallücken bei der Strafverfolgung. Verbandschef Reben spricht in der Bild am Sonntag von 2000 Ermittlern, die den Staatsanwaltschaften fehlten. Roland Lessig fasst zusammen.
4: In fast allen Bundesländern müssten 3 Ermittler die Arbeit für 4 tun, sagte Reben. Viele Strafverfahren dauerten deshalb immer länger, kleinere Fälle würden oft eingestellt. Allein in Nordrhein-Westfalen fehlten laut Personalschlüssel der Justiz mehr als 500 Strafverfolger. Reben forderte, dass Bund und Länder die angekündigte Personaloffensive endlich starten. Die sind sich aber in Detailfragen noch nicht einig. Dabei geht es etwa darum, wie lange der Bund die neuen Stellen in der Justiz der Länder finanziert.
2: Nach der Brennersperre gestern rechnet der österreichische Autofahrerclub ÖAMTC heute mit viel Verkehr rund um den Alpenpass. Auch das Land Tirol warnt vor Staus und langen Fahrzeiten auf dem Weg von und nach Italien. Gestern war die wichtige Transitstrecke wegen einer Demonstration auf der Brennerautobahn gesperrt. Auch auf Bundesstraßen und kleineren Nebenstraßen gab es für 8 Stunden kein Durchkommen. Das befürchtete Verkehrschaos blieb aber aus. Noch zum Fußball. Paris Saint-Germain hat das Finale der Champions League gegen den FC Arsenal gewonnen und damit seinen Titel verteidigt. Die Franzosen setzten sich im Stadion von Budapest im Elfmeterschießen mit 4:3 durch. Zuvor hatte es 1:1 gestanden. Bei den Siegesfeiern in Frankreich kam es dann zu Ausschreitungen. Laut Innenministerium wurden landesweit mehr als 400 Menschen festgenommen. Und noch zum Basketball. Zum Auftakt der Playoff-Halbfinalserie hat der FC Bayern das erste Duell gegen die Baskets aus Bonn mit 83:78 gewonnen. Bamberg unterlag Alba Berlin mit 105:86. Und mehr vom Sport jederzeit auch auf bayern3.de.
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0: Heute wird es bei uns in Bayern nochmal richtig warm, aber nicht ganz stabil. Vor allem nördlich der Donau sind im Tagesverlauf einzelne Regenschauer und örtlich auch kräftige Gewitter möglich. Im Süden dagegen häufiger Sonne. Die Temperaturen heute je nach Region irgendwo zwischen 24 und knapp 30 Grad. Bleibt also oft schwülwarm und windig kann es sowieso auch sein.
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0: Einen schönen guten Morgen auf die Straßen. Wir gehen auf die A3 Nürnberg Richtung Passau. Hier ist zwischen Neumarkt Ost und Fellburg wegen Löscharbeiten nach einem LKW-Brand gesperrt. Und dann schon wieder die letzte Meldung, nämlich von der A9 Nürnberg Richtung München zwischen Allersberg und Hippoldstein. Hier nach einem Unfall gesperrt. Da gibt es die Umleitung über die U52, aktuell mit 4 Kilometern Stau. Haltet gut durch und passt wie immer gescheit auf euch und aufeinander auf.
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0: Um kurz nach sieben, die einen drehen sich nochmal um, die anderen stehen schon mit Kaffee in der Hand in der Küche. Manche von euch genießen vielleicht die Ruhe, andere waren schon längst mit dem Hund draußen oder sind auch auf dem Weg zur Arbeit. Funktioniert ja auch an einem Sonntag, ne? Also irgendwo zwischen Schlafmütze und Frühstarter, Frühaufsteher. Habt's so schön wie geht jetzt mit Bayern 3. 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

0: Das ist Anna Leanne mit 17 aus Amberg in der Oberpfalz, hier in eurem Hitradio Nummer 1 in Bayern 3. Sommer ist ja auch immer Hochzeitssaison, der Sommer steht jetzt voll an, aber alle, die von euch schon mal eine geplant haben, eine Hochzeit, können wirklich auch ein Lied davon singen. Das geht sehr schnell mal ins Geld. Was ist aber, wenn die Wünsche das Budget massiv übersteigen? Darum ging es diese Woche bei Bayern
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0: Diese Woche hat Lukas aus Neufahren eure Erfahrungen und euren Rat gebraucht. Er heiratet nämlich im Oktober und seine Verlobte träumt von der absoluten Märchenhochzeit. Inklusive teurem Prinzessinnenhochzeitskleid, was sie schon gekauft hat, weil das war wirklich ein Traum von ihr. Jetzt möchte sie, dass Lukas auch einen teuren Maßanzug vom Brautmodenladen kauft, obwohl er findet, ja, da tut's ja eigentlich auch ein Anzug von der Stange. Und es kristallisiert sich raus, dass es bei anderen Themen so weitergeht. Lukas befürchtet jetzt, dass die Kosten immer weiter steigen und er vielleicht sogar einen Kredit aufnehmen muss für die Hochzeit. Das will er eigentlich überhaupt nicht. Und deshalb hat sich die Bayern 3 Community mit eingeschalten und ihr wart auch ziemlich einig in der Sache.
2: Er soll sich durchsetzen. Die Braut wird auch merken, das Geld geht so schnell raus und eigentlich soll ja dem Brautpaar was bleiben.
3: So ein Maßanzug sitzt einfach ganz anders. Wenn es der Liebsten so wichtig ist, vielleicht investiert man in einen Maßanzug und überlegt, wo man dann anderweitig sparen kann.
4: Man heiratet für sich als Paar und nicht für andere Leute. Genau darauf kommt es an, euch als Paar und eure Ehe zu feiern.
0: Auf unserem Instagram-Kanal hattet ihr eine ziemlich eindeutige Meinung. 94% von euch haben mit Nein, Schulden zu machen ist unvernünftig, gestimmt und nur 6% mit Ja, wenn es deiner Verlobten so wichtig ist. Hoffentlich einigen sich Lukas und seine Verlobte und haben im Rahmen ihres Budgets dann eine ganz tolle Hochzeit. Und wenn ihr auch mal den Input der Bayern 3 Community braucht, dann schreibt uns auf bayern3.de.
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5: Wir starten heute mit vielen Wolken. Im Süden sonnig, aber überall mild, mindestens 14 Grad, so startet man den Sonntag. Am Nachmittag kann es vereinzelt Schauer, teils kräftige Gewitter geben. Dazwischen bleibt aber auch Platz für trockene Abschnitte. Insgesamt also eher ruhig, freundlich und bei Temperaturen von 22 bis 29 Grad schwülwarm. Und wie gesagt, stellenweise halt eben nicht freundlich, sondern teils heftige lokale Gewitter mit Starkregen, Hagel und Sturmböen.
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5: Ein Hallo auf die Straßen, direkt mal mit einer Gefahrenmeldung auf der A9 Nürnberg Richtung München zwischen dem Dreieck Holledau und Pfaffenhofen. Da liegt ein LKW-Kotflügel auf der Fahrbahn. Dann gehen wir auf die A3 Nürnberg Richtung Passau. Hier ist zwischen Neumarkt Ost und Fellburg wegen Löscharbeiten nach einem LKW-Brand gesperrt. Auf der A9 Nürnberg Richtung München zwischen Allersberg und Hippolstein wegen Reinigungsarbeiten gesperrt. Da gibt es eine Umleitung über die U52. Hat sich schon ein bisschen entspannt, gerade mit 2 Kilometern Stau. Passt gescheit auf euch und aufeinander auf. Gute Fahrt.
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Patsche 207 und Eleva mit Wunder in eurem Hitradio Nummer 1 in Bayern 3. Und kriegt ihr gerade auch immer wieder Urlaubsfotos zugeschickt oder vielleicht verschickt ihr sie auch selber? Ja, so ein harmloses Selfie, vielleicht mit einem Peace-Zeichen oder ein Urlaubsbild, auf dem man Hand und Finger gut erkennen kann. Diese Fotos können gefährlich werden. Davor warnen Sicherheitsforscher. Mit moderner Bildbearbeitung und KI könnten nämlich tatsächlich, und das ist so krass, unter Umständen Fingerabdrücke rekonstruiert werden. Und die sind halt heikler als ein Passwort, weil offensichtlich kann man das halt nicht einfach ändern. Besonders riskant sind eben Nahaufnahmen, hochauflösende Bilder und Fotos.

0: Fotos auf den Fingerkuppen klar zu sehen sind. Deshalb gilt, Hände nicht zu frontal und nicht in bester Auflösung zeigen, sensible Bereiche notfalls unkenntlich machen und biometrische Zugänge immer zusätzlich mit PIN oder Passwort absichern. Könnt ihr auch alles nochmal auf bayern3.de nachlesen.
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1: Tempest City. 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

0: So großartig. Watershed von Giant Rooks. Gleich außerdem für euch Lady Gaga mit Abracadabra in eurem Hitradio Nummer 1. Capital Cities sind dabei, Weetas und jetzt erstmal euer News-Update um voll.
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2: Um 8 Uhr mit Christina Kotter. Guten Morgen. Studierende in Deutschland bekommen wohl erst einmal nicht mehr Geld zum Wohnen und Leben. Die BAföG-Reform zum Wintersemester scheint vom Tisch. Bundesforschungsministerin Baer sagte den Zeitungen der Funke Mediengruppe, ihr Haus habe zwar alle Weichen dafür gestellt, es gebe aber keine Unterstützung der Regierungsfraktionen mehr. Ariane Dreisbach fasst zusammen.
3: Baer zeigte Verständnis für den möglichen Stopp. Es sei nachvollziehbar, dass man nicht große zusätzliche Leistungen verspreche, wenn etwa Pflegebedürftige sparen sollen und es Kürzungen beim Elterngeld gebe. Wenn Studierende neben dem Studium jobben müssten, dann sei das kein Drama, so Baer. Viele sammelten dabei wichtige Erfahrungen fürs Leben und den Beruf. Wörtlich sagte Baer, es wird kein Vollkaskostudium geben, jeder muss seinen Teil dazu beitragen. Vor einer Woche hatte schon Unionsfraktionschef Spahn gesagt, vor die Erhöhung des BAföGs sei aus seiner Sicht zurzeit kein Geld da.
2: Bildungsexperten raten dazu, soziale Medien für Grundschüler zu verbieten. Die Gefahren und unerwünschten Nebenwirkungen würden die positiven Aspekte überlagern, heißt es vom Aktionsrat Bildung an der Uni Dortmund. Ein Gutachten zeigt, dass immer mehr Grundschüler Social-Media-Plattformen nutzen. Dabei seien kindgerechte Angebote aber begrenzt, warnen die Bildungsexperten. Sie plädieren dafür, die Kinder je nach Altersstufe an den digitalen Raum heranzuführen, auch im Fachunterricht. Nach der überraschenden Kampfabstimmung über den FDP-Vorsitz geht es beim Parteitag gleich um Inhalte. Den Delegierten liegt ein Leitantrag vor, der liberale Forderungen enthält, wie zum Beispiel den Bürokratieabbau.
4: Es sei ein Befreiungsschlag nötig angesichts des Ausbleibens dringender Reformen, heißt es im Leitantrag des Bundesvorstandes. Der sieht unter anderem einen 4-Stufen-Steuertarif, eine Einschränkung des Rechts auf Teilzeit sowie die Einführung von 2 Karenztagen für erkrankte Arbeitnehmer vor. Gestern kam es überraschend zur Kampfkandidatur um den Parteivorsitz, nachdem die Europa- und Verteidigungspolitikerin Marie-Agnes Strack-Zimmermann ihren Hut in den Ring geworfen hatte, was im Plenum einigen Jubel auslöste. Doch Wolfgang Kubicki entschied die Wahl für sich. Fast 60% der Delegierten gaben ihm die Stimme. Clemens Schulze aus Berlin.
2: Bayern will für mehr Sicherheit auf Landstraßen sorgen und zwar durch mehr Kontrollen. Im Juni gibt es einen Schwerpunktmonat, heißt es aus dem Innenministerium. Von dort heißt es auch, dass im vergangenen Jahr 313 Menschen bei Verkehrsunfällen auf Landstraßen starben. Immer öfter ist überhöhte Geschwindigkeit der Grund. Aber auch riskante Überholmanöver, Alkohol und Drogen spielen eine Rolle, dass es zu Unfällen kommt. Zum Sport. Der alte und neue Gewinner der Fußball-Champions League heißt Paris Saint-Germain. Die Franzosen zwangen den FC Arsenal im Finale in Budapest mit 4:3 im Elfmeterschießen. Nach 90 und 120 Minuten hatte es 1:1 gestanden. In der ersten Halbzeit waren die Londoner das stärkere Team. Nationalspieler Havertz traf bereits in der 6. Minute. Dembélé verwandelte dann aber in Minute 65 einen Foulelfmeter für Paris. Und noch zum Basketball. Zum Auftakt der Playoff-Halbfinalserie hat der FC Bayern das erste Duell gegen Baskets aus Bonn mit 83:78 gewonnen. Bamberg unterlag dagegen gegen Alba Berlin mit 105:86. 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
0: Guten Morgen, Thomas Anzenhofer, wie schaut's aus?
5: Schönen guten Morgen. Der Sonntag startet jetzt zumindest teilweise noch mit Sonnenschein. Die Luft ist aber feucht und tief mächtelt auf Krawall gebürstet. Es wird schwül und es können schon am Vormittag von Hessen und Baden-Württemberg kräftige Regengüsse auftauchen. Auch Gewitter sind dabei und die Gefahr von Starkregen, Hagel und schweren Sturmböen lassen später auch lokale Unwetter entstehen. Also damit müssen wir zumindest rechnen. Erst in Franken, ab Mittag auch mehr und mehr sonst in Bayern, das kommt von der Schwäbischen Alb her. Dabei wird es 22 Grad warm im Landkreis Hof bis 28 Grad am unteren Inn Untersalzach.
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0: Einen guten Morgen auf die Straßen um 7:45. Schauen wir auf die A3 Nürnberg Richtung Passau. Hier ist zwischen Neumarkt Ost und Velburg wegen Löscharbeiten nach einem LKW-Brand gesperrt. Und die A3 Nürnberg Richtung Passau zwischen Werratshausen und Laber. Da gab es einen Unfall auf der rechten Spur. Passt wie immer gescheit auf euch und aufeinander auf.
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0: Hallo, startet gut rein und das ist ja schon immer krass, oder? Der Sonntagmorgen ist einfach so unverwechselbar, so angenehm ruhig draußen. Die Welt ist noch nicht ganz wach. Vielleicht läuft bei euch schon der erste Kaffee oder der fünfte. Wir hören jetzt Capital Cities mit Safe and Sound. Habt's schön.

0: Capital City ist in Bayern 3. Obacht, eine Gefahrenmeldung von der A7 Ulm Richtung Füssen zwischen dem Dreieck Allgäu und Eumittelberg. Da liegt ein Fahrrad auf der Fahrbahn. Gibt hier besonders gut Acht.
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0: Weeders mit Teenage Dirtbag in eurem Hitradio Nummer 1 in Bayern 3. 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
1: Justin Bieber und Nicki Minaj. 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
4: Das gibt's von Thomas Anzenhofer.
5: Jetzt in der Früh haben wir noch vereinzelt Nebel, sonst zum Teil aber Sonnenschein und vor allen Dingen in Franken auch schon einige Wolkenfelder. Von Hessen und Baden-Württemberg tauchen im Lauf des Vormittags schon teils kräftige Regengüsse auf, samt Gewitter. Das sind so die Vorboten. Ab Mittag entstehen nämlich auch sonst kräftige Regengüsse und Gewitter. Selbst Hagel- und Sturmböen sind möglich und damit lokal Unwetter. Davor lässt sich aber vor allen Dingen im Süden Bayerns noch länger die Sonne sehen, speziell an den Alpen. 22 bis 29 Grad später.
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4: Ein Hallo auf die Straßen. Kurz nach 8:30 haben wir es und wir schauen auf die A3 Nürnberg Richtung Passau. Da ist zwischen Neumarkt Ost und Velburg wegen Löscharbeiten nach einem LKW-Brand gesperrt. Die A73 Bamberg Richtung Nürnberg zwischen Fürth-Poppenreuth und Nürnberg-Fürth gab es einen Unfall auf der rechten Spur. Und eine Vermisstenmeldung aus München. Da wird der 64-jährige Klaus Aschauer vermisst. Der muss unter ständiger ärztlicher Beobachtung stehen und ist im Klinikum Schwabing wegen einer schweren Herzkrankheit eigentlich stationär behandlungsbedürftig. Er ist orientierungslos und verweigert lebensnotwendige Therapien. Klaus Aschauer ist 1,75 Meter groß, schlank, hat graumeliertes Licht. Haar, einen Vollbart und ein lückenhaftes Gebiss. Er trägt ein weißes T-Shirt mit einer schwarzen Joggingjacke, einer schwarzen Jogginghose und Sandalen. Herr Aschauer hat eine kleine weiße Tüte dabei und Hinweise bitte an jede Polizeidienststelle. Passt wie immer gescheit auf euch und aufeinander auf.

0: Tanja Grace mit Strangers in eurem Hitradio Nummer 1 in Bayern 3. Einen schönen guten Morgen an diesem Sonntag. Schön, dass ihr schon wach seid, weil ihr wisst, der frühe Vogel fängt den Wurm und so. Okay, es ist gar nicht mehr so früh. Aber das ist ein Problem für unsere Comedy-Newcomerin Giada Severini. Also nicht das mit dem Wurm, sie kommt aber aus Italien. Deutsch ist also nicht ihre Muttersprache und da sind solche Redewendungen für sie dann schon oft eine Herausforderung.
1: Ich weiß, für euch klingen die ganz normal, aber für Ausländer sind Redewendungen manchmal sehr verwirrend, okay? Es ist neulich wieder passiert, es war mit einer Bekannten von mir, ich habe mich so verabschiedet und sie meinte zu mir dann, tschüss, ich wünsche dir was. Was? Ich möchte gerne wissen. Ja, auch weil Saskia ist eine Bitch, es könnte alles sein. Ich habe mir einen Monat überlegt, was hat die gewünscht, Alter. Es sind Sachen passiert, ich war so, das war sie. Dann habe ich angefangen, die Redewendung selber zu benutzen. Ja, ich nutze die jetzt immer bei meinem Chef vor dem Wochenende. Ja, hier geht, ich bin so, tschüss, ich wünsche dir was. Er fragt nie was. Er sollte fragen, ja. Dann würde er endlich auch wissen, warum er jedes Wochenende Durchfall kriegt.
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0: Adele mit Rolling in the Deep. Gleich gibt's Be Mine von Kamrat hier in eurem Hitradio Nummer 1. Außerdem mit dabei Callum Scott mit Whitney Houston, I Wanna Dance With Somebody. Mein Name ist Kader Gerit. Ich verabschiede mich für heute von euch, so nämlich. Um 9 gleich für euch Verena Hampel und jetzt erstmal euer Bayern 3 News Update.
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2: Um 9 mit Christina Kotter, guten Morgen. Heizung, Dämmung oder neue Fenster. Die Modernisierung des Immobilienbestands in Deutschland ist ein wichtiger Faktor für die Klimaziele. Doch immer mehr private Vermieter sind zurückhaltend, wenn es um Sanierungen geht. Das zeigt eine Umfrage des Instituts der Deutschen Wirtschaft gemeinsam mit einer Immobilienagentur. Thomas Bertsch fasst zusammen.
3: Rund 60% haben demnach zurzeit keine Pläne, Heizung zu modernisieren oder für bessere Dämmung zu sorgen. Gründe seien vor allem die zunehmenden politischen und energetischen Anforderungen. Bei der Befragung vor einem Jahr gaben noch knapp 50% der Vermieter an, keine Sanierung zu planen. Ein Sprecher des IW sagte, ohne klare Orientierung, realistische Anforderungen und praktikable Förderstrukturen werde die Transformation des Gebäudebestandes nicht gelingen.
2: Tausende Studierende in Deutschland hatten sich zum kommenden Wintersemester auf mehr BAföG eingestellt. Dazu wird es aber wohl nicht kommen. Bundesforschungsministerin Bär sagte den Zeitungen der Funke-Gruppe, sie rechne nicht mehr, dass die Reform noch kommt. Union und SPD hatten eigentlich im Koalitionsvertrag verankert, dass die Wohnkostenpauschale von 380 auf dann 440 Euro im Monat angehoben werden soll. Auch der Grundbedarf sollte eigentlich angepasst werden. Wegen der angespannten Haushaltslage müssten aber alle Ministerien sparen. Der Richterbund sieht in mehreren Bundesländern erhebliche Personallücken bei der Strafverfolgung. Verbandchef Reben spricht in der Bild am Sonntag von 2000 Ermittlern, die den Staatsanwaltschaften fehlten. Roland lässt sich fast zusammen.
4: In fast allen Bundesländern müssten 3 Ermittler die Arbeit für 4 tun, sagte Reben. Viele Strafverfahren dauerten deshalb immer länger, kleinere Fälle würden oft eingestellt. Allein in Nordrhein-Westfalen fehlten laut Personalschlüssel der Justiz mehr als 500 Strafverfolger. Reben forderte, dass Bund und Länder die angekündigte Personaloffensive endlich starten. Die sind sich aber in Detailfragen noch nicht einig. Dabei geht es etwa darum, wie lange der Bund die neuen Stellen in der Justiz der Länder finanziert.
2: Nach der Brennersperre gestern rechnet der österreichische Autofahrerclub ÖAMTC heute mit viel Verkehr rund um den Alpenpass. Auch das Land Tirol warnt vor Staus und langen Fahrzeiten auf dem Weg von und nach Italien. Denn auch die Lueck-Brücke auf der Brennerroute ist nur einspurig befahrbar. Gestern war die wichtige Transitstrecke wegen einer Demonstration auf der Brennerautobahn gesperrt. Auch auf Bundesstraßen und kleinen Nebenstraßen gab es für 8 Stunden kein Durchkommen mehr. Das befürchtete Verkehrschaos blieb aber aus. In Frankreich haben zehntausende Menschen den Sieg vom PSG in der Fußball-Champions League gefeiert. Dabei kam es aber auch zu Ausschreitungen, bei denen Randalierer Polizisten verletzten und Fahrzeuge sowie Geschäfte beschädigten. Laut Innenministerium wurden landesweit mehr als 400 Menschen festgenommen, die meisten davon in Paris. Saint-Germain hatte sich im Finale von Budapest gegen den FC Arsenal mit 4:3 im Elfmeterschießen durchgesetzt und damit den Champions League-Titel verteidigt. 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
5: Das kommt jetzt für euch von Thomas Anzenhofer.
6: Wir starten mit Sonnenschein in den Sonntag, aber streckenweise schon auch mit einigen Wolkenfeldern. Tief Mechthild wird gleichzeitig von Hessen im Lauf des Vormittags schon kräftigen Regen nach Unterfranken bringen. Erste Gewitter entstehen dabei. Ab Mittag werden es mehr und kommen dann auch von der Schwäbischen Alb her. Das zieht sich dann so den ganzen Tag über durch. Abends kommt dann auch eine neue Welle. Lokal sind Unwetter möglich. In der schwülen Luft liegen die Temperaturen am Nachmittag dann bei 22 bis 28, 29 Grad.
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5: Hallo zu euch auf die Straßen. Ich habe eine Meldung für euch um gleich 9:04. Die A3 Nürnberg Richtung Passau ist zwischen Neumarkt Ost und Velburg wegen Löscharbeiten nach einem LKW-Brand gesperrt. Der Verkehr wird da abgeleitet. Kommt alle gut und sicher an, wo auch immer ihr unterwegs seid.
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5: Hey, wie schön, dass ihr dabei seid. Zum Einstieg habe ich gleich ein Rätsel für euch. Kleiner Tipp, es hat was mit unserem Freizeittipp heute zu tun. Hört mal, was könnte das sein? Komisches Geräusch, oder? Vielleicht habt ihr ja eine Idee. Ich freue mich sehr über eure Tipps hier ins Studio rein per Nachricht oder Sprachnachricht. Die Nummer findet ihr auf bayern3.de nach 3 Songs am Stück. Lösen wir auf. Starten wir erstmal rein mit Kamerad und Be Mine.

0: Vielleicht könnt ihr ja noch ein bisschen kuscheln im Bett um 9.14 Uhr zu diesem wunderschönen Song. Callum Scott und Whitney Houston hier in Bayern 3 Family. Ja, und hier wollte ich von euch wissen, was ist das denn für ein Geräusch? Ihr habt fleißig Tipps abgegeben. Der Florian aus Bad Aibling sagt, es klingt wie ein Rasensprenger. Und Florian, jetzt wo du es sagst, finde ich auch brutal. Ist es leider nicht. Monika aus Badshausen in der Oberpfalz tippt auf Zeckenspray. Ja, dieses Pfft könnte schon sein. Super gute Tipps, die ihr da abgegeben habt. Aber tatsächlich ist es ein Tier, das wir da hören. Ich spiele es euch nochmal ab. Und sag euch, was es ist. Es ist tatsächlich eine Fledermaus. Ja, und zu Fledermäusen führt uns heute unser Bayern 3 Family Freizeittipps.
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0: Wir schauen in die Klausenhöhlen bei Essing in Niederbayern. Die findet ihr im wunderschönen Naturpark Altmühltal. Da drin überwintern normalerweise die Fledermäuse. Deswegen sind die Höhlen bis zum Sommer gesperrt. Aber jetzt könnt ihr sie besuchen. Und die sind wirklich beeindruckend. Ganz hoch, tiefschwarz. Aber es gibt auch immer wieder so Flecken, da bricht die Sonne durch. Das heißt, ihr könnt tolle Fotos machen. Außerdem ist es in den Höhlen schön kühl. Und das ist bei dem Wetter momentan ja auch ein großer Vorteil. Ein super Rückzugsort. Ort, auch früher schon für die Menschen, hat mir Martina Six, die erste Bürgermeisterin von der Gemeinde Essing, erzählt.
2: Ja, die Klausenhöhlen zählen wirklich zu den wichtigsten eiszeitlichen Fundstellen, wo man also Spuren von Neandertalern entdeckt hat und zuletzt auch erst ein ganz berühmtes Skelett, das über 33.000 Jahre alt ist. Also es war ein idealer Ort, um da auch Kinder großzuziehen. Auch das ist bewiesen, also die müssen sich dort sehr wohl gefühlt haben.
0: Falls ihr euch jetzt fragt, wie komme ich da hin, auch das beschreibt euch Martina Six noch kurz.
2: Also die Klausenhöhlen sind eigentlich von unserer berühmten Holzbrücke vom Tatzelwurm aus, über den man rüberläuft, das ist eigentlich schon ein super Erlebnis, ganz gut zu erreichen. Also man parkt im Ort Essing und hat dann eigentlich bloß ein paar Minuten, um da über die Brücke zu laufen. Und auf der anderen Seite des Ortes liegen dann die Klausenhöhlen.
0: Ja, die wirklich total beeindruckend sind. Ich war vor kurzem selber da. Und wenn ihr da in den Höhlen wart, dann könnt ihr in der Region natürlich auch noch viel mehr unternehmen. Der Naturpark Altmühltal, der ist einfach wunderschön mit den ganzen Schluchten und Felsen. Also da kriegt ihr wirklich beeindruckende Natur vor die Linse. Und es gibt direkt so ein bisschen Herr-der-Ringe-Feeling. Als würdet ihr Urlaub in Mittelerde machen.
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3: Ja, und da steckt noch ganz schön was drin in diesem Sonntag. Thomas Anzenhofer für euch.
4: Der Sonntag startet harmlos mit Sonnenschein und Wolken, aber auch schon zum Teil schwüler Luft. Und in der entstehen über den Tag verteilt auch heftiger Starkregen, kräftige Gewitter, Hagel und schwere Sturmböen, sodass wir lokal auch mit Unwettern rechnen müssen. Los geht's in Unterfranken, dehnt sich dann erst in Franken selber aus, danach von der Schwäbischen Alb her auch sonst in Bayern. 22 bis 29 Grad später.
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3: Um 9:30 Servus auf die Straßen. Wir haben zwei Meldungen. Die A3 Frankfurt Richtung Würzburg ist zwischen Dreieck Würzburg West und Würzburg Kist mit dabei. Da brennt ein Fahrzeug. Und die A3 Nürnberg Richtung Passau ist zwischen Neumarkt Ost und Velburg wegen Löscharbeiten nach einem LKW-Brand gesperrt. Der Verkehr wird abgeleitet. Wo auch immer ihr unterwegs seid, kommt gut und sicher an.
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3: Grüß euch, ihr habt es vielleicht gerade gehört, unseren Freizeittipp in Bayern 3. Mich würde mal interessieren, habt ihr auch Freizeittipps aus eurer Region? Was gibt's da Tolles zu entdecken? Wo seid ihr gerne unterwegs? Ja, vielleicht können wir alle profitieren jetzt noch in den Pfingstferien. Immer her zu mir mit euren Lieblingsplätzen. Schickt mir einfach eine Nachricht oder Sprachnachricht und teilt sie mit dem ganzen Bayern 3 Land. Freue ich mich sehr, wenn ihr mitmacht. Jetzt erstmal 3 eurer Lieblingshits am Stück mit Bon Jovi, The Kid Laroi und das ist Sarah Lawson mit Lush Life in Bayern 3 Family.

Have a nice day. Habt einen schönen Tag mit Bon Jovi und mit Bayern 3 natürlich. Und an alle, die nicht in den Urlaub fahren jetzt an Pfingsten. Hey, auch bei uns in Bayern gibt's wunderschöne Fleckerl, die sich super für Tagesausflüge anbieten. Die Nathalie hat mir zum Beispiel hier ins Studio geschrieben. Sie kommt aus Neutraubling und meint, wer noch nie da war, unbedingt mal die Walhalla bei Regensburg besuchen. Einfach wunderschön und der perfekte Ort, um Fotos zu machen. Kann ich nur bestätigen, liebe Nathalie. Vielen, vielen Dank für deinen Tipp. Und gerade sind in Bayern ja auch noch echt viele Festeln. Also wenn ihr Lust drauf habt, zum Beispiel das Pfingstvolksfest in Bad Aibling in Kitzingen. Da ist heute Stadtfest mit verkaufsoffenem Familiensonntag ab 13 Uhr. Ja, und in Erlangen könntet ihr zum Beispiel auf die Bergkirchweih gehen. Also einiges los. Lasst es euch auf alle Fälle gut gehen an diesem Wochenende. Weiter geht's in eurem Hitradio Nummer 1 in Bayern 3 mit Lana Del Rey und Summertime Sadness.

0: endlich mit einem Hit von Pink und mit ihm. Ray Dalton gleich in Bayern 3, außerdem Ava Max um kurz nach 10. Jetzt aber erstmal die Schlagzeilen am Sonntag.
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2: Um 10 mit Christina Kotter. Die energetische Sanierung von Gebäuden gilt als Schlüsselfaktor, um die Klimaziele zu erreichen. Doch nach einer neuen Umfrage des Instituts der Deutschen Wirtschaft und einer Immobilienagentur scheuen gerade immer mehr private Vermieter, ihre Wohnungen und Häuser hier auf den neuesten Stand zu bringen. Thomas Bertsch berichtet.
3: Rund 60% haben demnach zurzeit keine Pläne, Heizung zu modernisieren oder für bessere Dämmung zu sorgen. Bei der Befragung vor einem Jahr gaben noch knapp 50% der Vermieter an, keine Sanierung zu planen. Gründe seien vor allem die zunehmenden politischen und energetischen Anforderungen. Ein Sprecher des IW sagte, ohne klare Orientierung und praktikable Förderstrukturen werde die Transformation des Gebäudebestandes nicht gelingen.
2: Bildungsexperten raten dazu, soziale Medien für Grundschüler zu verbieten. Die Gefahren und unerwünschten Nebenwirkungen würden die positiven Aspekte überlagern, heißt es vom Aktionsrat Bildung an der Uni Dortmund. Ein Gutachten zeigt, dass immer mehr Grundschüler Social-Media-Plattformen nutzen. Dabei seien kindgerechte Angebote aber begrenzt, warnen die Bildungsexperten. Sie plädieren dafür, die Kinder je nach Altersstufen an den digitalen Raum heranzuführen, auch im Fachunterricht. Israel meldet Fortschritte im Kampf gegen die Hisbollah im Südlibanon. Die Bodenoffensive komme voran, erklärte ein Armeevertreter. Offenbar wurde auch die historisch bedeutsame Burg Beaufort eingenommen. Israels Verteidigungsminister Katz erklärte, israelische Soldaten seien zurückgekehrt und hätten dort die israelische Flagge gehisst. Katz bezog sich dabei offenbar auf das Jahr 1982, als die israelische Armee den Burgberg im Zuge des Libanonkriegs schon einmal erobert hatte. Schwerer Unfall mit einem LKW auf der A3 in der Oberpfalz. Zwischen Neumarkt Ost und Velburg ist die Autobahn Richtung Passau noch immer gesperrt. Im Baustellenbereich war am Morgen ein Lastwagen gegen die Betonleitwand geprallt. Diesel lief aus, das Fahrzeug brannte aus. Der Fahrer wurde nur leicht verletzt. Er hatte tonnenweise Obst geladen. Die Bergung gestaltet sich schwierig, heißt es von der Polizei. Für die deutsche Fußballnationalmannschaft steht am Abend das letzte Testspiel vor der WM an. In Mainz geht es gegen Finnland. Nicht mit dabei ist heute Manuel Neuer im Tor, Felix Mansel mit Eindrücken vor der Partie.
4: In Herzogenaurach hatte die DFBF nur ganze 3 Trainingseinheiten, nicht viel Zeit, um Großes in Richtung WM zu bewegen. Deshalb hat die Partie heute gegen Finnland auch für Josua Kimmich eine ganz besondere Bedeutung. Und wir erinnern uns, 2014, da bestritt die deutsche Fußballnationalmannschaft schon einmal einen letzten WM-Test auf heimischem Boden, auch in Mainz. Der Gegner damals Armenien, das Ergebnis 6:1 und die Folge? Deutschland wurde anschließend Weltmeister, wenn das mal kein gutes Omen ist.
2: Deutschland gegen Finnland, Anpfiff ist um 20.45 Uhr. Wir sind live in Einblendungen mit dabei.
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0: Thomas Anzenhofer bereitet euch vor auf diesen Tag.
5: Meistens scheint noch die Sonne, es wird aber ungemütlich und lokal müssen wir auch mit Unwettern rechnen. Tief Mechthild bringt nämlich von Hessen gerade schon Regen und Gewitter nach Unterfranken. Es wird sich dann auch recht bald weiter auf Franken und von der Schwäbischen Alb her auch sonst auf Bayern ausdehnen. Am längsten sonnig und trocken bleibt es an den Alpen, so vom Allgäu bis nach Oberbayern rein. Dabei wird es in der schwülen Luft auch wieder warm. Am Nachmittag haben wir 22 bis 29 Grad.
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0: Hallo zu euch auf die Straßen. Die A3 Nürnberg Richtung Passau ist zwischen Neumarkt Ost und Velburg wegen Löscharbeiten nach einem LKW-Brand gesperrt. Der Verkehr wird da abgeleitet. Und A9 München Richtung Nürnberg zwischen Greding und Hilpoltstein, da steht ein defekter PKW auf der rechten Spur. Das war's. Passt gut auf euch und auf alle anderen auf, wenn ihr unterwegs seid.
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0: Grüß euch, noch eine Woche Pfingstferien. Wir haben Ideen für euch, wie ihr die am besten füllen könnt. Mit ein bisschen Glück könnt ihr bei uns sogar was abstauben. Was und wie ihr mitmachen könnt, dazu gleich mehr in Bayern 3.
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Bayern 3, euer Hitradio Nummer 1 um 10.13 Uhr mit Huntrix und Golden. Vergoldet euch den Sonntag. Ja, ich hoffe, ihr habt einen schönen Tag. Auch wenn das Wetter heute ein bisschen umschlägt, aber vielleicht wird es ja ein bisschen kühler und dann könnt ihr das ja auch genießen. Apropos kühler, hört mal. Platsch. So klingt eine Wasserbahn im Freizeitpark. Bisschen Nervenkitzel, aber vor allem auch ganz, ganz viel Spaß. 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
0: Es sind Gewitter im Anmarsch. Wo sagt euch Thomas Anzenhofer jetzt?
6: Von Hessen her dehnt sich der Regen jetzt weiter nach Unterfranken aus. Hier sind auch schon Gewitter dabei. Dabei ist die Luft feucht und wird von der Sonne noch auf 22 bis 29 Grad gebracht. In dieser Mischung werden dann auch weiter Gewitterschauer und kräftige Regengüsse bis zum Abend entstehen. Auch mit schweren Sturmböen und Hagel müssen wir da rechnen. Lokal sind Unwetter möglich. Am längsten trocken und auch sonnig wird es ganz im Süden bleiben. Und zwar vom Allgäu bis entlang der Oberbayerischen Alpen.
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0: Um 10.30 Uhr. Hallo zu euch auf die Straßen. Wir haben die A3 Frankfurt Richtung Würzburg zwischen Bessenbach, Walderschaff und Weibersbrunn einen Unfall. Die A3 Nürnberg Richtung Passau ist zwischen Neumarkt Ost und Velburg wegen Löscharbeiten nach einem LKW-Brand gesperrt. Der Verkehr wird abgeleitet. Und A952 Starnberg Richtung Dreieck Starnberg in Höhe Percha ein Unfall. Das war's. Kommt alle gut und sicher an.
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0: Servus, gleich habe ich einen Streaming-Tipp für euch aus unserer ARD-Mediathek. Eine Doku-Serie, die schon ganz viele große und kleine Fans hat.

0: 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Volle Oberpfalz-Power mit Leonie und Don't Worry in Bayern 3, eurem Hitradio Nummer 1. Es ist wie ein Besuch im Zoo, nur dass ihr den Tieren und auch den Pflegern viel näher kommt. Die Doku-Serie Elefant, Tiger und Co. Für alle großen und kleinen Tierfans ein absolutes Muss und auch für Erwachsene ist immer was dabei. Zum Beispiel in dieser Folge eine extra Portion Flausch, wenn es zu den Koalas geht.
1: Erlinga und ihre Tochter Inala. Unzertrennlich.
2: Heute alle ein bisschen müder als sonst. War vielleicht eine stressige Nacht. Kennt man ja, wenn man kleine Kinder hat.
1: Aber nichts bleibt, wie es ist. Bei den Koalas wird gerade ein ganz neues Kapitel aufgeschlagen.
0: Ich liebe diese Melodie. Ja, die gibt es bei uns fast täglich zu hören. Absolute Streaming-Empfehlung für die Pfingstferien. Elefant, Tiger und Co. in der ARD-Mediathek. Falls euch gerade ein Zoobesuch zu stressig ist, so eine Folge kriegt ihr am Nachmittag auf jeden Fall zwischendurch mal unter, auch bei schlechtem Wetter.

0: alle Hits von heute hier in Bayern 3 an eurem Sonntagvormittag mit DJ Alle Farben. Ja, vielleicht schläft er noch, vielleicht liegt er noch im Bett. Der hatte nämlich gestern eine Show und er hat ein Reel gepostet bei Instagram beziehungsweise eine Story, wo er gerade noch beim Essen war gestern Abend. Schön Pommes reingesnackt, der liebe Alle Farben. Ah, ich hoffe, es geht dir gut. Ja, und euch auch. Gleich mit ordentlich Frauenpower hier in Bayern 3. Dann gibt's nämlich Ray mit Where is my husband und außerdem noch Lady Gaga und Shakira sind am Start. Jetzt aber erstmal alles, was ihr wissen müsst heute.
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2: Um 11 Uhr mit Karl Spannenberger. Eigentlich sollte das BAföG im kommenden Jahr steigen, doch die Erhöhung der Ausbildungsförderung für Studenten ist offenbar vom Tisch. Das hat Bundesforschungsministerin Bär den Funke-Zeitungen gesagt. Irene Lottes berichtet.
3: Ihr Haus habe alle Weichen für die Reform gestellt, aber sie habe gehört, dass die Pläne von den Regierungsfraktionen nicht mehr unterstützt werden, sagte Forschungsministerin Bär der Funke Mediengruppe. Noch im April schien der Streit um die Finanzierung beendet. Bei der Haushaltsaufstellung sei eine Einigung erzielt worden, hieß es da noch. Jetzt offenbar die Kehrtwende. Ministerin Bär zeigt aber Verständnis. Angesichts von Kürzungen bei Pflegebedürftigen und dem Kindergeld könne man nicht an anderer Stelle höhere Leistungen versprechen. Laut dem Koalitionsvertrag wollten Union und SPD das BAföG in einer großen Novelle modernisieren. Ab dem kommenden Wintersemester sollte es mehr Geld für die Wohnung geben. Dann sollte der Grundbedarf an das Niveau der Grundsicherung angepasst werden.
2: Private Vermieter in Deutschland halten sich zunehmend bei energetischen Sanierungen zurück. Zu dem Ergebnis kommt eine Umfrage des Instituts der deutschen Wirtschaft. Das hat 1000 Vermieter befragt und 60% planen demnach derzeit keine Modernisierung der Heizung oder der Dämmung ihrer Häuser. Bei der vorigen Umfrage waren es noch deutlich mehr Vermieter, die solche Pläne angegeben hatten. Experten führen das vor allem darauf zurück, dass sich die politischen Rahmenbedingungen, vor allem durch das sogenannte Heizungsgesetz, immer wieder verändert hätten. Nach der Sperrung gestern läuft der Verkehr am Brenner heute Morgen offenbar flüssig. Trotzdem warnt der österreichische Autofahrerclub ÖAMTC, dass viele ihre Reisepläne heute nachholen könnten. Auch das Land Tirol warnt vor Verkehrsstörungen. Gestern war die Brennerautobahn den ganzen Tag über wegen einer Demonstration gesperrt. Rund 5000 Menschen protestierten direkt auf der Fahrbahn gegen Lärm, Feinstaub und tägliche Belastungen durch die vielen Staus. Sie forderten mehr Geld für den Lärmschutz und eine höhere Lkw-Maut. Nach Oberfranken. In Bayreuth sind bei heftigen Hitzegewittern gestern Bäume umgestürzt und haben zu Verkehrsbehinderungen geführt. Die Polizei hat mitgeteilt, dass durch den Sturm im Osten der Stadt ein 15 Meter hoher Baum auf mehrere geparkte Autos krachte. Die Polizei schätzt den Schaden auf rund 25.000 Euro. Polizei und Feuerwehr rückten noch zu weiteren Einsätzen aus, verletzt wurde aber niemand. Auch heute kann es in Bayern zu kräftigen Regenfällen und heftigen Gewittern kommen. Paris Saint-Germain hat gestern zum zweiten Mal hintereinander die Fußball-Champions League gewonnen. Mit 4:3 im Elfmeterschießen gegen den FC Arsenal. In Frankreich gab es landesweit große Partys, aber auch Ausschreitungen, bei denen über 400 Menschen festgenommen wurden. In London herrscht verständlicherweise Enttäuschung. Trotzdem wollen die Fans von Arsenal heute feiern.
4: Den englischen Meistertitel hatte die Mannschaft von Trainer Mikel Arteta sich ja schon vor Wochen gesichert und so wird heute Nachmittag in Nord-London der erste Premier League Meistertitel seit 22 Jahren gefeiert. Und der ist für die Fans noch bedeutender als ein internationaler Titel. Mit der Siegesparade mit 4 Bussen wird nicht nur der Premier League Titel der Männer gefeiert, sondern auch der Gewinn des FIFA Women's Champions Cup der Frauen von Arsenal. Gabi Biesinger, London.
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0: Heute Unwetterrisiko in Bayern. Mit uns und Thomas Anzenhofer seid ihr vorbereitet.
5: In Franken regnet es teilweise und das stellenweise auch ziemlich kräftig. Selbst Gewitter sind dabei. Das Ganze verlagert sich jetzt dann weiter Richtung Mittelfranken und Oberfranken. Um die Mittagszeit entstehen dann auch von der Schwäbischen und Fränkischen Alb her Gewitter. Am Nachmittag müssen wir dann auch sonst in Bayern mit kräftigen Gewittern und eben auch Starkregen rechnen. Lokal sind auch Unwetter möglich, also begleitet von Hageln und schweren Sturmböen. Es wird wieder warm, Temperaturen am Nachmittag 22 bis 29 Grad.
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0: 11:04. Hallo zu euch in die Autos und Lkw. Wir haben die A3 Frankfurt Richtung Würzburg zwischen Bessenbach-Walderschaff und Weibersbrunn. Ein Unfall. Die A3 Nürnberg Richtung Passau ist zwischen Neumarkt-Ost und Fehlburg wegen Löscharbeiten nach einem Lkw-Brand gesperrt. Ihr werdet dort umgeleitet. Und A952 Starnberg Richtung Dreieck Starnberg in Höhe Percha. Ein Unfall. Das war's. Kommt gut und sicher an.
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0: Hallo, in Familien, da gibt's Wörter, die versteht keiner, außer ihr, die Mitglied dieser Familie seid. Ein solches Wort bei uns ist zum Beispiel der Pacino. Was das ist, das sage ich euch gleich, der Pacino. Ihr könnt mir derweil ja ganz einfach eure Familienwörter durchschicken, per Nachricht oder Sprachnachricht. Ich freue mich drauf, von euch und euren Familienwörtern zu hören.

So schön, die neue von Clock Clock, Out of the Dark in Bayern 3. Damit versüßen wir uns den Sonntagvormittag um 11.15 Uhr. Schön, dass ihr dabei seid. Es gibt so Wörter, die entstehen, wenn kleine Kinder sprechen lernen oder wenn Paare oder Familien sich einfach mal versprechen. Aber die sind so süß, die bleiben dann ewig in der Familie hängen, wenn man sich irgendwie auch immer gerne dran erinnert, wie die so, ja, hervorgeploppt sind. Aber ja, so eins haben wir auch. Bei uns ist es Pacino. Ja, so einen gönnt ihr euch vielleicht gerade noch. Einen Cappuccino, der Pacino. Ich krieg regelmäßig einen in der Kinderküche zubereitet. Ja, und ihr habt auch so schöne Wörter, habt ihr mir geschrieben. Bei der Annette aus Mühldorf sind es zum Beispiel die berühmten Paschetti mit Tomatensauce. Also ich liebe ja solche Vertriebenen. Paschetti, super süß. Peter aus Unterbrunn, 11 Jahre alt, schreibt mir ins Studio, unser Familienwort ist Dümmel. Ist wohl eine liebevolle Bezeichnung. Ich kenne das auch. Bei uns ist es Lulu. Wenn jemand Schmarrn macht, heißt es dann, du bist ein Lulu. Oder der Sven aus Rot, der hat auch was aus seiner Familie. Kuhwasser, so sagt sein Kleiner zur Milch. Klar, ist ja auch logisch, ne? Danke euch fürs Mitmachen und euch allen einen schönen Sonntag mit Bayern 3 Family.

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2: Das hat Thomas Anzenhofer für euch.
3: Durch Franken zieht sich Regen und der kann teilweise ziemlich kräftig ausfallen und eben auch Gewitter mitbringen. Dieser Regen, der zieht dann auch weiter Richtung Oberfranken und Mittelfranken. Gleichzeitig können ab Mittag auch sonst kräftige Gewitter mit Starkregen, Hagel und Sturmböen entstehen. Lokal sind Unwetter möglich. Am längsten sonnig und am längsten trocken bleibt es direkt an den Alpen vom Allgäu her. Es wird 22 bis 29 Grad warm.
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2: Um 11:30 Servus auf die Straßen. Die A3 in Nürnberg Richtung Passau ist zwischen Neumarkt Ost und Velburg wegen Löscharbeiten nach einem LKW-Brand gesperrt. Ihr werdet dort umgeleitet. Weiter mit der A8 Salzburg Richtung München zwischen Holzkirchen und dem Kreuz München Süd. 9 Kilometer stockend, in gut 10 Minuten seid ihr da aber durch. A9 München Richtung Nürnberg zwischen Manching und Ingolstadt Ost, 5 Kilometer Stau. Da habt ihr es in einer Viertelstunde geschafft. Das war's. Gute Fahrt euch.
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2: Grüß euch.

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1: Olivia Rodrigo und Driver's License hier in Bayern 3 Family um 11.41 Uhr. Schön, dass ihr mit dabei seid. Auf vielen Hochzeiten oder Partys gibt's ja mittlerweile Dresscodes. Ja? Also alle sollen ganz in Weiß kommen zum Beispiel. Oder in Tracht, ja, auch ganz beliebt auf Hochzeiten. Wie wär's denn aber zum Beispiel mal mit Pink? Ja, das ist gerade Dresscode in der litauischen Hauptstadt Vilnius. Da ist nämlich gerade Pink Break, ein Fest zu Ehren der traditionellen litauischen Sommersuppe. Und die ist pink. Ja, da ist nämlich unter anderem rote Beete drin. 100.000 Gäste werden da erwartet insgesamt dieses Wochenende. Und das ist so ein bisschen wie Karneval. Die Menschen ziehen sich pink an oder laufen als Suppenzutaten verkleidet rum. Es gibt auch eine große Parade. Also ich finde, das klingt nach einem riesigen Spaß. Also falls ihr im Sommer Hochzeit feiert und eine größere Party plant, warum nicht auch mal eine knallige Farbe als Dresscode wählen? Gibt mit Sicherheit dann auch richtig, richtig gute Fotos.

0: und immer noch geil, Linkin Park mit In the End.
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2: Um 12 Uhr mit Karl Spannenberger. Immer mehr private Vermieter halten sich bei der Modernisierung der Heizung oder der Fassade zurück. Das zeigt eine Befragung des Instituts der deutschen Wirtschaft. Thomas Bertsch mit den Einzelheiten.
3: Rund 60% haben demnach zurzeit keine Pläne, Heizung zu modernisieren oder für bessere Dämmungen zu sorgen. Gründe seien vor allem die zunehmenden politischen und energetischen Anforderungen. Bei der Befragung vor einem Jahr gaben noch knapp 50% der Vermieter an, keine Sanierung zu planen. Ein Sprecher des IW sagte, ohne klare Orientierung, realistische Anforderungen und praktikable Förderstrukturen werde die Transformation des Gebäudebestandes nicht gelingen.
2: Für Studenten in Deutschland gibt es wohl erstmal nicht mehr Geld. Denn Bundesforschungsministerin Baer hat den Funke-Zeitungen gesagt, dass die BAföG-Erhöhung womöglich vom Tisch ist. Ariane Dreisbach erklärt, warum.
4: Baer zeigte Verständnis für den möglichen Stopp. Es sei nachvollziehbar, dass man nicht große zusätzliche Leistungen verspreche, wenn etwa Pflegebedürftige sparen sollen und es Kürzungen beim Elterngeld gebe. Wenn Studierende neben dem Studium jobben müssten, dann sei das kein Drama, so Baer. Viele sammelten dabei wichtige Erfahrungen fürs Leben und den Beruf. Wörtlich sagte Baer, es wird kein Vollkaskostudium geben, jeder muss seinen Teil dazu beitragen. Vor einer Woche hatte schon Unionsfraktionschef Spahn gesagt, für die Erhöhung des BAföGs sei aus seiner Sicht zurzeit kein Geld da.
2: Die Ukraine hat in der Nacht mit Drohnen Ölanlagen in Russland attackiert. Russische Behörden bestätigten einen entsprechenden ukrainischen Medienbericht. Ziel waren demnach ein Öllager in der Nähe von Rostow am Don und eine Raffinerie weiter im russischen Landesinneren. Russland wirft der Ukraine außerdem vor, mit einer Drohne das russisch besetzte Kernkraftwerk Saporischschja attackiert zu haben. Die Ukraine dementiert das. Die Internationale Atomenergieorganisation verlangt nun Zugang zu dem Kraftwerk. Die A9 in Mittelfranken war in Richtung München heute Morgen für mehrere Stunden gesperrt. Grund war ein schwerer Auffahrunfall. Simon Trapp berichtet.
5: Ein 26 Jahre alter Autofahrer war zwischen den Anschlussstellen Allersberg und Hilpoltstein mit seinem Wagen mit voller Wucht, so die Polizei, ungebremst auf einen vorausfahrenden PKW gekracht. Dessen 58 Jahre alter Fahrer wurde schwer verletzt. Ein Rettungshubschrauber brachte den Mann in ein Krankenhaus. Der Unfallverursacher und seine drei Mitfahrer erlitten leichte Verletzungen. Bei dem 26-Jährigen stellte die Polizei Alkoholgeruch fest. Ein Atemalkoholtest ergab 1,72 Promille. Gegen ihn ermittelt die Polizei wegen Gefährdung des Straßenverkehrs und wegen fahrlässiger Körperverletzung.
2: Heute ist Welt-Nichtrauchertag. Zu dem Anlass hat die Weltgesundheitsorganisation WHO die Tabakindustrie scharf kritisiert. Die WHO wirft den Konzernen vor, mit ihrem Marketing bewusst Kinder und Jugendliche nikotinabhängig zu machen. Vor allem E-Zigaretten würden als Lifestyle-Produkte vermarktet, so der Vorwurf. Mit dem Ergebnis, in Europa werden demnach an 13- bis 15-Jährige weltweit am meisten E-Zigaretten verkauft, besonders viele an junge Frauen. Experten fordern daher schlichte Einheitsverpackungen für Tabakprodukte, damit die Werbewirkung nachlässt und deutlich höhere Preise.
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6: Mit Thomas Anzenhofer. Wie geht's denn weiter heute?
7: So ruhig der Vormittag war, so gemischt wird der Nachmittag. Wir müssen mit Schauern und Gewittern rechnen und lokal auch mit Unwettern. Erste Unwetterwarnungen gibt es schon, und zwar im Raum Nürnberg aktuell. Temperaturen dann am Nachmittag noch 22 bis 29 Grad. Wenn lokal Unwetter entstehen, da sind Starkregen, schwere Stromböen und auch Hagel möglich. Das Ganze wird sich dann in der Nacht so ein bisschen beruhigen, aber weiter regnen und gewittern. Erst am morgen Nachmittag dann vorübergehend freundlicher, bis Dienstagmittag, dann kommt schon wieder der nächste Regen.
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6: Um 11:45 Vorsicht auf der A96 Lindau Richtung München. Zwischen Leim und Sendlingen, da liegen mehrere Fahrräder auf der Fahrbahn. Die A3 Nürnberg Richtung Passau ist zwischen Neumarkt Ost und Velburg wegen Bergungsarbeiten nach einem LKW-Brand gesperrt. Da werdet ihr umgeleitet. A7 Füssen Richtung Ulm zwischen Memmingen Süd und Dreieck Hittistetten immer wieder Stau und stockender Verkehr. Gute Viertelstunde dauert es länger, sagt der Bahn 3 Stauzeitrechner. In Richtung Füssen zwischen Dettingen an der Iller und dem Kreuz Memmingen 7 Kilometer Stau nach einem Unfall. Und das macht fast 40 Minuten plus. A8 Stuttgart Richtung München zwischen Eichelberg und Hohenstadt 8 Kilometer Stau durch ein defektes Fahrzeug, 20 Minuten plus. A8 Salzburg Richtung München zwischen Holzkirchen und dem Kreuz München Süd Stau und stockender Verkehr. Da solltet ihr auch knapp 20 Minuten mehr einkalkulieren. Und die A9 München Richtung Nürnberg zwischen Manching und Ingolstadt Ost 5 Kilometer stockender Verkehr. Da seid ihr mit einer Viertelstunde mehr dabei.
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6: Schönen Sonntag. Riecht ihr's vom Grill drüben? Es gibt Burger jetzt. Wäre doch was, oder? Für eure nächste Grill-Session sage ich euch gleich, welche Burger-Patties beim Test am besten wegkommen. Und da gibt's tatsächlich eine Überraschung. Lucenzo, Madonna Mar, Danza Kuduro in eurem Hitradio Nummer 1.

0: Die wunderbare Olivia Dean hier in eurem Hitradio Nummer 1, Man I Need. Ja, ihr habt zum Beispiel drei Wetter gehört. Da ist es teilweise schon recht nass und es kommt ziemlich heftig runter. Anderswo ist es noch schön in Bayern, Dreiland. Je nachdem, wo ihr steckt, geht noch was in Sachen Grillen jetzt am Mittag, am Nachmittag. Steak, Würstel, Veggie, leckere Soßen dazu. Das ist dann ein schöner Sommersonntagnachmittag, wenn wir es noch so hinkriegen. Wenn ihr auf Burger steht, die Stiftung Warentest hat jetzt Burger Patties getestet. Da ging es einmal um die Fleischqualität, dann wie appetitlich die Dinger riechen, wenn sie auf den Grill kommen und natürlich um Geschmack und auch Aussehen. Vielleicht denkt ihr dabei erstmal nur an Fleisch, aber nein, nicht nur. Da waren auch Veggie Patties mit dabei und die lagen tatsächlich gut im Rennen. Ina Bockhold von der Stiftung Warentest.
1: Gute Burger müssen nicht teuer sein. Es gilt sowohl für solche aus Rindfleisch wie auch für vegane Burger. An der Testspitze der Rindfleischpatties stehen Preiswerte von Lidl. Und bei den Veggies gehört auch ein Produkt von Aldi für nur 99 Cent pro 100 Gramm zum Spitzentrio.
0: Günstig und gut, passt hier also zusammen. Gerne auch vom Discounter. Die besten veganen Patties kommen übrigens von Beyond Burger. Und auch in Sachen Ökobilanz können sich die Veggie-Patties sehen lassen. Sie sind rundum besser fürs Klima, damit wir auch in Zukunft noch grillfreundliche Sommer haben. Lasst euch schmecken.
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0: Wenn ihr in den Hits Textstellen hört, die so nie gesungen wurden, sich aber so anhören, dann Glückwunsch, ihr habt einen Bayern 3 Verhörmer entdeckt. Das hatten wir erst vom Robin aus Eisfeld, bei Lady Gaga, Fanta ohne Eis.
1: Also bei den Temperaturen letzte Woche schwierig, oder? Fanta ohne Eis schwierig. Morgen früh feiern wir schon den nächsten Bayern 3 Verhörhammer um kurz nach 7.
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4: Für euren Sonntagmittag mit Thomas Anzenhofer, wie heftig wird's denn?
5: Im Lauf des Nachmittags müssen wir immer öfter auch mit Regen und Gewittern rechnen. Auch richtig schütten kann's dabei. Lokal sind Unwetter möglich, wie aktuell im Raum Nürnberg. Da müssen wir mit heftigen Starkregen, schweren Sturmböen und Hagel rechnen. Hier gilt eine Unwetterwarnung. 22 bis 29 Grad wird's warm. Aber auch sonst in Bayern werden noch Unwetterwarnungen auftauchen. Am längsten trocken bleibt es an den Alpen. Da kommt dann der Regen am Abend an. Und dann wird's in der Nacht auch öfter durchregnen. Trocken und recht freundlich wieder wird's dann morgen Nachmittag bis Dienstagvormittag sein. Aber ansonsten sieht die Woche dann doch durchwachsen aus und bringt jeden Tag gebietsweise Regen und Gewitter. Mittwoch und Fronleichnam haben wir dann rund 20 Grad.
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4: 12.32 Uhr wird's. Die A3 Nürnberg Richtung Passau ist zwischen Neumarkt Ost und Velburg wegen Bergungsarbeiten nach einem LKW-Brand gesperrt. Dort werdet ihr umgeleitet. A7 Füssen Richtung Ulm zwischen Memmingen Süd und Dreieckittich-Stetten immer wieder Stau und stockender Verkehr. Knapp 20 Minuten dauert's länger, sagt der Bayern 3 Stauzeitrechner. In Richtung Füssen auch gut 20 Minuten zwischen Dettingen an der Iller und dem Kreuz Memmingen. Da stockt's auf sieben Kilometer nach einem Unfall. A8 Stuttgart Richtung München zwischen Eichelberg und Mühlhausen. 4 Kilometer Stau, gut 10 Minuten plus. A8 Salzburg Richtung München zwischen Weihern und dem Kreuz München Süd. Stau und stockender Verkehr, das macht knapp 20 Minuten aus. Und die A9 München Richtung Nürnberg zwischen Manching und Ingolstadt Ost. So muss es heißen, 4 Kilometer stockender Verkehr. Und da seid ihr auch mit gut 10 Minuten dabei.
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1: Pink in Bahn 3. Irrelevant. Ich sollte meinen Zahn zulegen jetzt. Ich habe noch einiges auf meiner Playlist, was ich hier vor eins noch unterbringen will in eurem Hitradio Nummer 1. Zahn zulegen kennen wir alle, sich ranhalten, sich beeilen. Aber wisst ihr, wo die Redewendung eigentlich herkommt? Wieso soll ein Zahn die Dinge schneller machen? Ja, und jetzt sind wir tatsächlich wieder da, wo wir vor einer halben Stunde schon waren, als es hier um die Burger Patties ging und ums Grillen. Ja, früher, also ganz früher, da hat man ja über offenem Feuer gekocht. Der Topf oder auch der Grillrost eben, der hing dann an einer Kette, die in einer Leiste mit Haken, mit Zähnen eben eingerastet war. Und damit konnte man einstellen, wie hoch das Ding über dem Feuer hängt. Wenn es dann schneller gehen sollte, dann hat man den Grillrost eben tiefer gehängt, näher ans Feuer. Man hat also einen Zahn zugelegt oder mehrere. Und das funktioniert ja beim Grill heute auch noch so. Wenn das Fleisch zu lange braucht, dann kann man den Rost oft einen Zahn weiter nach unten einhängen. Dann wird es heißer und es geht schneller, damit die Bratwürste und der Burger noch vor dem Gewitter fertig werden. Schönen Sonntagmittag hier mit Louis Capaldi, Someone You Loved.

0: Unstoppable Sie ein Bayern 3. Tampa City mit Self-Aware mit drin in der nächsten Runde. Und auch Sarah Larsson mit Lush Life. Am Freitag wieder rauf auf Platz 2 in der Bayern 3 Chart Show. Aber erstmal ein News Update für euch.
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2: Um 13 Uhr mit Karl Spannenberger. Die Reform des BAföG dauert möglicherweise länger als von der Bundesregierung geplant. Deshalb ist wohl auch die Erhöhung der Ausbildungsförderung für den Herbst vom Tisch. Ruth Kirchner erklärt, wie Bundesforschungsministerin Beer das begründet.
3: Sie habe gehört, dass die Reform von den Regierungsfraktionen nicht mehr unterstützt wird, sagte Beer den Zeitungen der Funke Mediengruppe. Für einen möglichen Stopp der Reform habe sie Verständnis, so die CSU-Politikerin, denn auch in anderen Bereichen, etwa der Pflege, müsse gespart werden. Die Lage von Studierenden in Deutschland bezeichnete Beer als privilegiert, weil es beispielsweise keine Studiengebühren gibt. Es sei auch, Zitat, kein Drama, wenn Studierende neben dem Studium jobben. Viele sammelten dabei wichtige Erfahrungen fürs Leben und den Beruf.
2: Private Vermieter in Deutschland halten sich zunehmend bei energetischen Sanierungen zurück. Zu dem Ergebnis kommt eine Umfrage des Instituts der deutschen Wirtschaft. Das hat 1000 Vermieter befragt und 60% planen demnach keine Modernisierung der Heizung oder der Dämmung ihrer Häuser. Bei der vorigen Umfrage waren es noch deutlich mehr Vermieter, die solche Pläne angegeben hatten. Experten führen das vor allem darauf zurück, dass sich die politischen Rahmenbedingungen, vor allem durch das sogenannte Heizungsgesetz, immer wieder verändert hätten. In Deutschland fehlen 2000 Strafverfolger. Das sagte der Chef des Richterbunds der Bild am Sonntag und fordert die Politik zum Handeln auf. Ronald Lessig berichtet.
4: In fast allen Bundesländern müssten 3 Ermittler die Arbeit für 4 tun, sagte Rebehn. Viele Strafverfahren dauerten deshalb immer länger, kleinere Fälle würden oft eingestellt. Allein in Nordrhein-Westfalen fehlten laut Personalschlüssel der Justiz mehr als 500 Strafverfolger. Die Lücke sei im Vergleich zum Vorjahr nochmals um rund 100 Ermittler gewachsen. Rebehn forderte, dass Bund und Länder die angekündigte Personaloffensive endlich starten. Die sind sich aber in Detailfragen noch nicht einig. Dabei geht es etwa darum, wie lange der Bund die neuen Stellen in der Justiz der Länder finanziert.
2: Bayern will für mehr Sicherheit auf Landstraßen sorgen, und zwar durch mehr Kontrollen. Der Juni bildet ab morgen einen Schwerpunktmonat, heißt es aus dem Innenministerium. Grund für die Aktion sei, dass im vergangenen Jahr 313 Menschen bei Verkehrsunfällen auf Landstraßen starben. Immer öfter ist demnach überhöhte Geschwindigkeit der Grund. Aber auch riskante Überholmanöver, Alkohol und Drogen spielen eine Rolle, heißt es. Nach dem 2. Fußball-Champions-League-Triumph in Folge für Paris Saint-Germain war die Freude gestern groß in Frankreich. Bei den Feierlichkeiten kam es in der Nacht aber zu Ausschreitungen. Landesweit wurden laut Innenministerium mehr als 400 Menschen festgenommen. Und zur Bundesliga, Eintracht Frankfurt hat einen neuen Trainer, und zwar einen, der Frankfurt bereits gut kennt. Andi Hütter wird zum 2. Mal Chefcoach der Eintracht. Hütter war schon von 2018 bis 2021 Trainer der Hessen. Der 56-jährige Österreicher unterschreibt bis 2029.
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0: Mit Thomas Anzenhofer. Thomas, wo wird's gerade nass?
5: Von Mittelfranken bewegt sich jetzt der Regen samt Gewitter in die Oberpfalz. Teilweise gelten hier auch Unwetterwarnungen. Auch von Baden-Württemberg her müssen wir mit Unwettern rechnen. Am Nachmittag wandert dann der Schwerpunkt mehr und mehr in den Süden Bayerns, wobei es vom Allgäu bis Garmisch-Partenkirchen zuletzt regnet. 22 bis 29 Grad wird's noch warm. Es bleibt dann auch in der Nacht nass. Entlang der Alpen schüttet's dabei kräftig. Morgen beruhigt sich's wieder. Morgen Nachmittag sieht freundlicher aus. Dienstagnachmittag kommt aber schon der nächste Regen. Temperaturen liegen morgen Nachmittag dann bei 22 Grad.
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0: 13.04 Uhr. Die A3 Nürnberg Richtung Passau ist zwischen Neumarkt Ost und Velburg wegen Bergungsarbeiten nach einem LKW-Brand immer noch gesperrt. Ihr werdet da umgeleitet. A7 Füssen Richtung Ulm zwischen Altenstadt an der Iller und Nersingen. 14 Kilometer stockend, dauert 20 Minuten länger da für euch, sagt der Bayern 3 Stauzeitrechner. Auch 20 Minuten auf der A7 Würzburg Richtung Fulda zwischen Hammelburg und Bad Bad Kissingen, Obertulba. Da staut sich's auf 3 Kilometer. 4 Kilometer Stau auf der A7 Fulda Richtung Würzburg zwischen Fulda Dreieck und Bad Brückenau-Volkers. Das macht eine knappe Viertelstunde für euch aus. A8 Stuttgart Richtung München zwischen Eichelberg und Hohenstadt. 8 Kilometer stockend. Da steht ein defektes Fahrzeug. Gut 10 Minuten dauert's da länger. Knapp 20 Minuten mehr auf der A8 Salzburg Richtung München zwischen Weihern und dem Kreuz München Süd Stau und stockender Verkehr. Und noch die A9 München Richtung Nürnberg zwischen Manching und Ingolstadt. Stadt Ost 3 Kilometer stockender Verkehr. Ihr braucht gut 10 Minuten länger da.
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0: Gleich eine Band, von der es mal gar keine News gibt gerade. Coldplay in kreativer Pause. Bin gespannt, was da Neues kommt. Wir hören gleich Paradise, auch schon wieder 15 Jahre alt. Nach Sarah Larsson in eurem Hitradio Nummer 1. Alle

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1: 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Wir feiern schon mal vor mit Fastboy jetzt in eurem Hitradio Nummer 1.
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4: Die Hedwig aus Gunzenhausen, die hat uns ein Foto von ihrer Aussicht geschickt dazu. Das Wetter kommt. Dunkle Wolken, muss ich sagen. Thomas Anzenhofer, was kommt da noch?
5: Den Nachmittag über werden jetzt in Bayern immer mehr kräftige Regengüsse und auch Gewitter entstehen. Aktuell liegt der Schwerpunkt noch im Mittelfranken und der Oberpfalz. Hier gelten auch Unwetterwarnungen. Später wandert der Schwerpunkt in den Süden. Teilweise sind hier heftiger Starkregen, schwere Sturmböen und eben auch Hagel wieder möglich. 22 bis 29 Grad wird es in dieser feuchten Luft warm. Über Nacht regnet es auch, vor allen Dingen an den Alpen, dort kräftig. Morgen beruhigt sich's und der Montagnachmittag hat neben wenigen Schauern auch wieder mehr Sonne. Dienstagnachmittag zieht aber schon wieder neuer Regen durch, bleibt also durchwachsen.
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4: 13:32 Uhr, die A3 Nürnberg Richtung Passau ist zwischen Neumarkt Ost und Velburg. Wegen Bergungsarbeiten nach einem LKW-Brand noch weiter gesperrt, ihr werdet da umgeleitet. A7 Füssen Richtung Ulm zwischen Altenstadt an der Iller und Dreieck Hittistetten stockender Verkehr, gut 10 Minuten dauert's länger. A7 Würzburg Richtung Fulda zwischen Hammelburg und Bad Kissingen Obertulba 4 Kilometer Stau, hier sagt der Bayern 3 Stauzeitrechner 20 Minuten plus. A7 Fulda Richtung Würzburg zwischen Fulda Dreieck und Bad Brückenau Volkers 4 Kilometer Stau, knappe Viertelstunde. A8 Salzburg Richtung München zwischen Holzkirchen und dem Kreuz München Süd, Stau und stockender Verkehr. Da solltet ihr auch eine Viertelstunde mehr einkalkulieren. A9 München Richtung Nürnberg zwischen Manching und Ingolstadt Ost, 3 Kilometer stockend, gut 10 Minuten plus.
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0: Dieses Wochenende ist da einiges an den Start gegangen von den Jungs. 1,5 Stunden Doku in der ARD-Mediathek. Mit dem Herz in der Hand heißt die. Die ganze Story der Band. Schlagzeuger Flo, der schaut auch nochmal.
1: Es ist wirklich total spannend, wie klein das anfing und wie groß es wurde. Wie dünn das Eis auch mal für 3 Jahre war, ob es die Band überhaupt noch existiert und weiter besteht. Also ich glaube, da kann man sich wirklich auf einen ganz tollen Film freuen. Und wir stehen da und blicken da drauf, in Demut über all die Zeit das machen zu dürfen, was wir lieben und was wir irgendwie auch ganz gut können, Leute unterhalten und das in einer engen Freundschaft, die auch mal geprüft wurde. Ich schaue es auch gern noch ein weiteres Mal an.
0: Und dann gibt es noch einen Podcast, wo wir erfahren, wie das alles so geklappt hat für Peter, Flo und Rüde mit diesem Motto, was sie sich da ausgesucht haben. Ohne Proben nach oben hat ja geklappt. Der Podcast in ARD Sounds. Ja, es sind Sportfreunde stiller Festspiele. Neues Album ist in knapp 2 Wochen da und natürlich könnt ihr die Band mit Bayern 3 auch live erleben. Unter anderem in Bayreuth, Augsburg und Kempten. Bayern3.de Termine, da findet ihr alles. Jetzt aber Musik, die ganz frische von den Sportfreunden. Keine Blumen ohne Regen.

0: Damals haben wir die Stimme von Sam Smith zum ersten Mal gehört hier bei La La La Naughty Boy und Sam. Das war der Sommerhit 2025 und auch 26 läuft dann noch mega. Hendrix und Golden kriegt er gleich von mir und es geht rein in die Stunde mit Linkin Park. Vorher aber bringen wir euch nochmal auf den aktuellen Stand der Dinge.
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2: Um 14 Uhr mit Karl Spangenberger. Eine moderne Heizung und eine gut gedämmte Fassade gelten als Schlüsselfaktoren im Bereich Wohnen, um die Klimaziele zu erreichen. Eine Umfrage des Instituts der deutschen Wirtschaft zeigt aber, dass die Mehrzahl der privaten Vermieter solche Schritte gar nicht plant. Vermutlich auch wegen zahlreicher Änderungen beim sogenannten Heizungsgesetz, wie Thomas Bertsch berichtet.
3: Rund 60% haben demnach zurzeit keine Pläne, Heizung zu modernisieren oder für bessere Dämmung zu sorgen. Bei der Befragung vor einem Jahr gaben noch knapp 50% der Vermieter an, keine Sanierung zu planen. Gründe seien vor allem die zunehmenden politischen und energetischen Anforderungen. Ein Sprecher des IW sagte, ohne klare Orientierung und praktikable Förderstrukturen werde die Transformation des Gebäudebestandes nicht gelingen.
2: Die BAföG-Reform könnte noch dauern und damit die für Herbst geplante Erhöhung der Ausbildungsunterstützung verschoben werden. Das hat zumindest Forschungsministerin Bär den Funke-Zeitungen gesagt. Ihre Begründung? Es gebe in der Regierung keine Mehrheit mehr dafür. Die SPD widerspricht Ministerin Bär aber deutlich. Die Fraktionsvize Esther sagte der deutschen Presseagentur, auf die BAföG-Reform und damit auch die Erhöhung hätten sich die Fraktionen der Regierungsparteien bereits verständigt. Bundesfinanzminister Klingbeil von der SPD habe außerdem die Finanzierung bereits sichergestellt. Israel setzt seine Bodenoffensive im Südlibanon fort, im Kampf gegen die pro-iranische Hisbollah-Miliz. Heute früh hat das Militär nach eigenen Angaben die Ruine der Kreuzfahrerburg Beaufort eingenommen, von der aus weite Teile des Südlibanons überblickt werden können. Der israelische Verteidigungsminister Katz erklärte, israelische Soldaten hätten dort die Staatsflagge gehisst, wie zuletzt 1982. Die Bevölkerung in der Region wurde zur Flucht aufgerufen. Dort werden Abschussrampen der Hisbollah vermutet. Nach der Sperrung am Brenner den ganzen Tag gestern lief der Verkehr am Abend bereits ruhig an. Und das ist heute bisher auch so geblieben, berichtet Anton Rauch.
4: Selbst wenn aufgeschobene Fahrten jetzt nachgeholt werden, laut dem Polizeipräsidium Oberbayern Süd fließt der Verkehr sogar außergewöhnlich gut, sowohl zwischen München und Rosenheim als auch vom Inntal-Dreieck Richtung Kiefersfelden. Auf der A95 München-Garmisch-Partenkirchen gäbe es vor allem am Morgen an Sonntagen mit so schönem Wetter oft sehr dichten Verkehr. Auch das ist heute ausgeblieben. Offenbar bewahrheitet sich die Hoffnung, dass sich der Verkehr verteilt.
2: Zum Fußball. Bundesligist Eintracht Frankfurt hat einen neuen Trainer. Oder besser gesagt den alten wieder. Adi Hütter hat bei der Eintracht bereits zum zweiten Mal unterschrieben. Dieses Mal bis 2029. Von 2018 bis 2021 war der Österreicher schon einmal Trainer in Frankfurt. Danach trainierte Hütter eine Saison lang Mönchengladbach und dann 3 Jahre den französischen Erstligisten AS Monaco.
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0: Mit Thomas Anzenhofer, gib uns doch mal die Regenwetterkarte bitte.
5: Wir haben 2 Bereiche mit Regen und Gewittern in Bayern. Einmal in Unterfranken, das Ganze zieht Richtung Oberpfalz weiter. Da kann es zwar stark regnen, aber die Gewitter bleiben jetzt überschaubar. Die eigentliche Regen- und Gewitterfront, die zieht sich inzwischen vom Norden Schwabens, wo auch Unwetterwarnungen aktiv sind, über den Norden Oberbayerns bis in die Oberpfalz und nach Niederbayern rein. Später verlagert sie sich weiter in den Süden. Am Abend kommt dann nochmal eine Front nach, ja, und dann regnet es in der Nacht öfter. An den Alpen sogar intensiv. Morgen Vormittag auch noch nass, wird aber zum Nachmittag freundlicher. Und neben einzelnen Schauern scheint dann auch wieder die Sonne. 18 bis 25 Grad dann.
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0: 14.04 Uhr, schönen Sonntagnachmittag. Die A3 Nürnberg Richtung Passau ist zwischen Neumarkt Ost und Velburg wegen Bergungsarbeiten nach einem LKW-Brand weiterhin gesperrt. Da staut sich's, ihr werdet dort umgeleitet. A7 Füssen Richtung Ulm zwischen Altenstadt an der Iller und Dreieck Hittistetten. Stockender Verkehr, der kostet euch gut 10 Minuten, sagt der Bayern 3 Stauzeitrechner. A7 Würzburg Richtung Fulda zwischen Hammelburg und Bad Kissingen-Obertulba 3 Kilometer Stau. Ihr braucht eine Viertelstunde länger. A7 Fulda Richtung Würzburg. Zwischen Fulda Dreieck und Bad Brückenau-Volkers 5 Kilometer Stau. Gut 20 Minuten. A8 Salzburg Richtung München. Gute Viertelstunde länger braucht ihr zwischen Bad Reichenhall und Anger. Da staut sich's auf 4 Kilometer nach einem Unfall. Und zwischen Holzkirchen und dem Kreuz München Süd Stau und stockender Verkehr. Kommt noch mal eine Viertelstunde drauf. A9 München Richtung Nürnberg. Zwischen Manching und Ingolstadt Ost 3 Kilometer stockend. 10 Minuten. A71 Suhl Richtung Schweinfurt an Dreieck Werntal. In der Überleitung zur A70 Richtung Bamberg. Da hat's einen Unfall gegeben. A99 Ostumfahrung München Richtung Nürnberg. Zwischen Hohenbrunn und Kirchheim. 8 Kilometer stockender Verkehr. Da sind's noch mal gut 10 Minuten plus.
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0: Keine 2 Wochen bis Linkin Park nach München kommen. Eigentlich ausverkauft, aber so langsam kommen die Wiederverkäufer auf den Plan. Da, wo sich die Pläne geändert haben, lohnt sich, nochmal in die Ticketportale zu schauen. Tut sich einiges gerade.

0: Zu der Nummer kann man auch so richtig gut abfeiern. Lady Gaga in eurem Hitradio Nummer 1. Geht auch mega ab, wenn die Nummer auf unserem Bahn 3 Partyschiff läuft. Nächster Termin da, Markt Heidenfeld am Freitag. Alle Termine und Ticketinfos zum Bahn 3 Partyschiff auf bayern3.de. Unser Chefgrandler Harry G., der war auch kürzlich feiern, aber nicht auf dem Bahn 3 Partyschiff. Das war eher so das totale Gegenteil davon.
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3: Da kannte mich schon wieder aufregen. Neulich war ich auf einer Silent Disco Night. Ja, genau, eine Party, aber leise. Also für alle anderen. Für dich selber ist es natürlich Abriss. Für Außenstehende schaut's aus wie betreutes Wohnen mit Bluetooth. Komm ich da hin, krieg ich so Kopfhörer in die Hand gedruckt. Drei Kanäle, rot, blau, grün. Wie beim Wertstoffhof. In welche Tonne gehört mein Musikgeschmack? Sagt der Typ am Eingang, wenn's rot leuchtet, hörst du Techno, blau ist 90er und grün ist Hip-Hop. Und dann stehst du da mit 300 Leuten auf dem Platz, alle mit Kopfhörer und jeder hört was anders. Der eine nickt im Techno-Takt, der andere tanzt wie auf einer bayerischen Hochzeit in den 90er. Aber am meisten Spaß macht's ohne Kopfhörer, wirklich. Du zirkst die Dinger ab und dann siehst du erst, was da los ist. Der eine kämpft gegen unsichtbare Websen, einer streichelt die Luft und der dritte stampft so aggressiv, als da der gerade mit dem Boden Schlussmacher. Ich muss wirklich zugeben, hätte ich nicht gewusst, dass das eine Party ist, hätte ich einen Notarzt angerufen.
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2: Also hier vor meinem Studiofenster, da geht's gerade schon so richtig los. Der Wind weht die Blüten von den Bäumen und die Blätter. Muss nur noch anfangen zu regnen. Es wird ungemütlich. Thomas Anzenhofer, du hast die dunklen Wolken aktuell im Blick über Bayern 3 Land.
3: Der Regen- und Gewitterschwerpunkt, der hat sich jetzt mehr in den Süden Bayerns verlagert. Hier sind auch Unwetterwarnungen aktiv. Rechnet dort mit heftigen Starkregen, schweren Sturmböen und auch Hagel. Momentan liegt das Ganze in etwa zwischen Augsburg, Ingolstadt und München. Dazu ist es 22 bis 29 Grad warm. Am Abend und in der Nacht regnet es insgesamt öfter. Die Gewitter schwächen sich aber ab und an den Alpen, da schüttet streckenweise. Danach lockert es bis zum Montagnachmittag auf. Die Sonne kommt durch und das Ganze hält so bis etwa Dienstagnachmittag. Dann kommt der nächste Regen.
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2: Um 3:30 A7 Füssen Richtung Ulm. Zwischen Illertissen und Nersingen, da stockt der Verkehr. Gut 10 Minuten dauert es länger, sagt der Bayern 3 Stauzeitrechner. A7 Würzburg Richtung Fulda. Zwischen Hammelburg und Bad Kissingen Obertuldbar. 2 Kilometer Stau, auch gut 10 Minuten. Umgekehrte Richtung A7 Fulda Richtung Würzburg. Zwischen Fulda Dreieck und Bad Brückenau Wildflecken. 8 Kilometer Stau, da braucht ihr schon ein halbes Stündchen Geduld. A8 Salzburg Richtung München zwischen Bad Reichenhall und Anger. 5 Kilometer Stau nach einem Unfall. Da seid ihr mit einer knappen halben Stunde dabei. Und dann kommt noch mal ein Viertelstündchen drauf zwischen Holzkirchen und dem Kreuz München Süd. Da staut's und stockt's. A71 Suhl Richtung Schweinfurt am Dreieck Werntal in der Überleitung zur A70 Richtung Bamberg. Ein Unfall. A99 Ostumfahrung München Richtung Nürnberg zwischen Hohenbrunn und Kirchheim. 7 Kilometer stockender Verkehr, 10 Minuten plus.
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0: Was hattet ihr gestern auch Gartencenter auf der To-Do-List? Noch was für den Balkon oder für den Garten besorgen, damit es noch schöner wird? Wird ja jetzt auch gut gewässert dann heute. Wenn ihr Blumen oder Saatmischungen aussucht, da steht ja heute fast immer drauf, dass die Pflanzen Bienen oder einfach insektenfreundlich sind. Ist das einfach mal ein Marketing-Gag, weil die Hersteller ja wissen, wie wichtig uns Bienen sind? Oder hilft das wirklich was? Kann man sich da wirklich drauf verlassen? Dominik Bartoschek ist ARD-Verbraucherexperte. Was sind diese Bezeichnungen denn wert?
1: Eigentlich gar nichts, denn diese Begriffe sind rechtlich nicht geschützt. Und Untersuchungen in den letzten Jahren haben auch gezeigt, dass die Hersteller und der Handel diese Begriffe häufig sehr großzügig auslegen. Da wurden dann auch schon mal invasive Arten mitbeworben oder auch Blumen, die beim Verkauf viele Pflanzenschutzmittelrückstände aufgewiesen haben. Eine gewisse Orientierung in diesem Label-Dschungel können zumindest die bekannten Bio-Siegel geben, die wir auch von Lebensmitteln kennen. Wenn die auf einer Pflanze drauf sind, ist dann garantiert, dass sie insektenfreundlich produziert wurde.
0: Jetzt möchte ich es richtig machen, wirklich insektenfreundlich. Was sollte ich denn dann besorgen für Garten oder Balkon?
1: Faustregel Nummer 1. Wenn ich die Wahl habe zwischen gefüllten und ungefüllten Varianten, dann sollte ich immer die ungefüllten Blüten nehmen, denn nur die produzieren überhaupt Nektar und Pollen, auf die Insekten angewiesen sind. Faustregel Nummer 2. Immer sollte eine Glockenblume mit dabei sein, denn vor allem viele Wildbienen finden deren Blüten ziemlich unwiderstehlich. Manche Arten nutzen die sogar auch als Schlafplatz. Und ein Küchenkraut darf gerne mit dabei sein, also zum Beispiel Schnittlauch oder Salbei, denn wenn man die blühen lässt, dann sind sie ein echter Anziehungspunkt, zum Beispiel auch für viele Schmetterlinge.
0: Schnittlauch und Salbei, also nicht nur für die Küche, sondern auch für die Schmetterlinge. Und über die freuen wir uns ja besonders. Bowser jetzt in eurem Hitradio Nummer 1 hier in Bayern 3, was du Liebe nennst.

0: 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Die Glass Animals, Heatwaves. Sie sucht und sucht und sucht auch gleich nach drei, Ray. Where is my husband? Daniel Pauter ist auch wieder mal dabei mit seinem Bad Day, aber erst kurz und knapp die News.
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2: Um 15 Uhr mit Karl Spannenberger. Die BAföG-Reform und damit die BAföG-Erhöhung könnten verschoben werden. Das hat Forschungsministerin Bär angekündigt. Die SPD widerspricht deutlich. Fraktionsvize Estar teilte mit, die Finanzierung sei längst gesichert. Grüne und Linkspartei warnen davor, die Reform der Ausbildungsunterstützung zu verschieben. Und nicht als einzige.
3: Unionsfraktionschef Spahn, CDU, hatte bereits vor einer Woche eine Erhöhung der BAföG-Leistungen in Frage gestellt. Vertreter von Studierenden haben das scharf kritisiert. Im Koalitionsvertrag hatten Union und SPD vereinbart, das BAföG zu reformieren. In einem ersten Schritt sollten in diesem Jahr zum Wintersemester die Wohnkostenpauschalen für Studierende, die nicht mehr bei den Eltern leben, angehoben werden. Zum Wintersemester im nächsten Jahr war eine Anhebung des sogenannten BAföG-Grundbedarfs geplant. Aktuell sind das 475 Euro. Ruth Kirchner, Berlin.
2: Die meisten privaten Vermieter in Deutschland planen offenbar keine energetischen Sanierungen, also den Einbau einer neuen Heizung oder der Dämmung der Fassade. Laut einer Umfrage des Instituts der deutschen Wirtschaft haben 60% das momentan nicht vor. Vor einem Jahr war es zwar auch schon die Hälfte, aber damit deutlich weniger. Experten glauben, das liegt auch an den zahlreichen Änderungen, die es immer wieder am Heizungsgesetz gab. Den Vermietern fehle schlicht das Vertrauen zu investieren. Die FDP versucht sich auf ihrem Bundesparteitag in Berlin neu aufzustellen. Personell ist das gestern mit der Wahl des neuen Parteivorsitzenden Wolfgang Kubicki gelungen. Inhaltlich wird heute gestritten. Zu den wichtigsten Forderungen der Delegierten gehören ein flexibler Renteneintritt, eine Aktivrente und die Wiedereinführung der Atomkraft. Der neue Generalsekretär und frühere bayerische FDP-Chef Hagen will für wirtschaftlichen Aufschwung sorgen, indem alle Grundsicherungsempfänger zur Arbeit verpflichtet werden, sofern sie arbeiten können. Nach Mittelfranken. Ein 40 Jahre alter Mann hat in Thalmessing im Landkreis Roth in der Nacht seine Ehefrau mit einer Waffe bedroht. Spezialkräfte konnten ihn festnehmen. Simon Trapp berichtet.
4: Der Mann war mit einer Schusswaffe auf seine Frau losgegangen und habe im Haus auch geschossen, teilt die Polizei mit. Die Frau konnte mit ihren Kindern aus dem Haus unverletzt fliehen und alarmierte die Polizei. Beamte sicherten den Tatort in Thalmessing ab. Kräfte eines Spezialeinsatzkommandos konnten den 40-Jährigen widerstandslos festnehmen. Er wird dem Haftrichter vorgeführt. Im Haus der Familie stellten die Einsatzkräfte scharfe Schusswaffen sicher. Für diese habe der 40-Jährige nach bisherigen Ermittlungen keine Waffenrechte. Rechtliche Erlaubnis, so die Polizei.
2: Nach der Brennersperrung holen vermutlich viele ihre Reisepläne nach Italien heute und in den kommenden Tagen nach. Dabei wird es den ein oder anderen Stau geben. Und in Italien kann man für Stau ab morgen Geld zurückbekommen, und zwar die Maut. Das gilt aber nicht, wenn es einen Unfall oder Unwetter gibt, sondern wenn der Stau durch eine Baustelle entstanden ist und die normale Fahrtdauer deutlich überschritten wird. Mindestens 10 Minuten länger auf 100 Kilometern. Bei mehr als 2 Stunden Verzögerung muss der Betreiber die Maut dann sogar komplett zurückzahlen. Die Rückerstattung funktioniert mit einer App.
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0: Thomas Anzenhofer hat für euch ganz aktuell die Regen- und Unwettersituation in Bayern-Dreiland.
5: Im Norden Bayerns beruhigt sich's vorübergehend. Aktuell regnet's und gewittert's vor allen Dingen so im Norden Schwabens bis nach Oberbayern und Niederbayern rein. Teilweise schüttet's da auch richtig kräftig. 3 Schwerpunkte gibt es. Einmal nördlich von München Richtung Erding ziehend. Dann um die Donau in Schwaben und auch an der Donau zwischen Deggendorf und Passau. Hier gelten jeweils Unwetterwarnungen. Es ist rund 26 Grad warm. Am Abend, dann aber auch vor allen Dingen in der Nacht, regnet es weiter. Vor allen Dingen an den Alpen, da kann es länger schütten. Morgen beruhigt sich's, Dienstag kommt dann neuer Regen.
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0: Es ist 3:04. A7 Ulm Richtung Würzburg zwischen Aalen-Oberkochen und Aalen-Westhausen. 6 Kilometer Stau nach einem Unfall. Halbe Stunde dauert's länger.
6: in Richtung Ulm zwischen Ellwangen und Aalen-Oberkochen. 6 Kilometer Stau, auch nach einem Unfall. Und da seid ihr an die 50 Minuten länger unterwegs, sagt der Bayern 3 Stauzeitrechner. A7 Würzburg Richtung Fulda zwischen Hammelburg und Bad Kissingen, Obertulba. 3 Kilometer Stau, gut 10 Minuten plus. In Richtung Würzburg zwischen Fulda, Dreieck und Bad Brückenau 8 Kilometer Stau. Und das macht an die halbe Stunde aus. A8 Salzburg Richtung München zwischen Holzkirchen und dem Kreuz München Süd. Stau und stockender Verkehr, 10 Minuten. Ebenfalls gut 10 Minuten auf der A9 Berlin Richtung Nürnberg zwischen Markt Schorgast und dem Dreieck Bayreuth-Kulmbach. Stockt auf 6 Kilometer. Und nochmal so eine gut 10 Minuten Nummer für euch auf der A99. Ostumfahrung München Richtung Nürnberg zwischen Haar und Kirchheim, 5 Kilometer stockend. Dann noch die B13 Ingolstadt-München. Die sind beiden Richtungen zwischen Lauterbach und Fahrenshausen durch einen umgestürzten Baum blockiert.
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6: Ich sag mal, Achtung, Dörfern in Oberbayern. Bei euch stoppt dieses Jahr die BR-Radeltour und da solltet ihr feierbereit sein. Wir bringen euch Klock-Klock in die Stadt. 6. August ist der Termin. Da sein, mitfeiern. Und jetzt gibt's sie hier in unserem Hitradio Nummer 1. Over.

0: Daniel Pauter in Bahn 3 und sein Bad Day. Das ist euer Sonntagnachmittag mit eurem Hitradio Nummer 1. Stellt euch mal vor, ihr habt Pizza bestellt oder was Asiatisches oder wonach euch eben so ist. Ihr habt ordentlich Hunger, ihr wartet auf den Mann vom Lieferdienst. Der ist irgendwie spät dran, sollte schon längst da sein. Und dann endlich, es klingelt an der Tür. Ihr habt vielleicht auch schon etwas Trinkgeld in der Hand und macht die Tür auf. Und dann steht da ein Polizist mit der Tüte vom Restaurant. Das ist einer Caroline im britischen Accrington passiert. Die Polizei ist tatsächlich mit Blaulicht gekommen und hat Essen geliefert. Was war passiert? Vorher hatten die Männer in Uniform den Lieferdienstfahrer gestoppt. Der war ohne Versicherung unterwegs, deswegen haben sie den erstmal festgenommen. Und dann, na, die Polizei ist ja immer für die Bürger unterwegs. Deswegen ihre Mission, wir bringen auch noch das Essen, solange es noch heiß ist. An Gurten.
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2: Bis zum Abend hin wechselnd bis stark bewölkt. Hin und wieder schaut nochmal die Sonne raus. Von Westen her gibt's schauerartige, örtlich gewittrige Regenfälle. Heftige Gewitter sind genauso drin mit Starkregen, Hagel und Sturmböen. Wir haben eine Unwetterwarnung dafür. Und zwar kann es besonders heftige Gewitter geben. Jetzt im südlichen Mittelfranken, im nördlichen Schwaben, in Oberfranken und am Bayerischen Wald. Also gut aufpassen da, wenn es bei euch so richtig losgeht. Wie geht's weiter in der Nacht zum Montag? Auch weiterhin Regenfälle möglich. Gerade an den Alpen kann das besonders heftig ausfallen. 11 bis 15 Grad die Tiefstwerte. Morgen dann im Wesentlichen bewölkt, gelegentlich Regen. Nachmittags von Westen her sonnig, auch wieder mit einzelnen Schauern. Dienstag Sonne und Wolken, aber dann auch nachmittags und abends schon wieder die ersten Regenfälle, die ersten Gewitter, vor allen Dingen im Westen und in Alpen. Nähe Höchsttemperaturen dann 18 bis 26 Grad, am Mittwoch noch 16 bis 21 Grad.
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2: Um 15.31 Uhr A3 Nürnberg Richtung Passau zwischen Garham-Vilshofen und Passau Nord. 10 Kilometer stockender Verkehr an einer Baustelle. Da dauert es knapp 20 Minuten länger, sagt der Bayern 3 Stauzeitrechner. A7 Würzburg Richtung Fulda zwischen Hammelburg und Bad Kissingen Obertulba. 3 Kilometer Stau, macht gut 10 Minuten aus in Richtung Würzburg. Zwischen Fulda Dreieck und Bad Brückenau Wildflecken 5 Kilometer Stau, knappe halbe Stunde. A8 Salzburg Richtung München, zwischen Holzkirchen und dem Kreuz München Süd, Stau und stockender Verkehr, da sind es nochmal gut 10 Minuten. A8 München Richtung Stuttgart, zwischen Dasing und Friedberg 4 Kilometer Stau, halbe Stunde Geduld ist da angesagt. A9 Berlin Richtung Nürnberg, zwischen Markt Schorgast und Dreieck Bayreuth-Kulmbach 6 Kilometer stocken, 10 Minuten und auch 10 Minuten plus auf der A99 Ostumfahrung München Richtung Nürnberg, zwischen H und Kirchheim 5 Kilometer stockender Verkehr. Dann noch die B13 Ingolstadt-München, dies in beiden Richtungen zwischen Lauterbach und Fahrenshausen durch einen umgestürzten Baum blockiert.
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1: Ed Sheeran in eurem Hitradio Nummer 1. Es ist bald Sommer in Bayern. Dreiland hat sich jetzt die Woche schon so angefühlt. Viele freuen sich wieder drauf und damit meine ich auch all die Touristen von überall her, die wissen, was das schönste Bundesland der Welt ist. Und ich glaube, Michael Schulte gehört auch dazu. Der kommt nicht zum Urlaub machen, sondern mit Musik. Einen Termin auf seiner Sommertour hat er in Mühldorf am Inn zum Sommerfestival. Der eröffnet das im Innenhof vom Haber am 17. Juli. Am Tag drauf ist auch noch Loi da. Also viel zu erleben da. Michael Schulte mit Bayern 3 live erleben und jetzt mit seinem sommerlichen neuen Song hier im Radio Love Sick.
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0: R-City zusammen mit Adam Levine, Locked Away. Das ist euer Sonntagnachmittag in Bayern 3 und das war mein Sonntagnachmittag in Bayern 3. Aber es gibt gleich das superfeine Duett von Leonie und Caleb Scott. Das kommt hier in der Runde nach drei. Sean Paul und Keisha Cole sind auch mit dabei. Lost Frequencies. Aber viel wichtiger, Marion Fuchs ist für euch da gleich nach den Nachrichten. Ich wünsche euch noch einen schönen Sonntagnachmittag. Passt bei diesem Wetter gut auf euch auf. Klaus ist raus.
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2: Um 16 Uhr mit Karl Spannenberger. Bundesforschungsministerin Beer rechnet nicht mehr mit einer schnellen Reform des BAföG. Damit würde auch die für Herbst geplante Erhöhung der Ausbildungsförderung auf Eis gelegt. Die SPD widerspricht dem aber deutlich, wie Ruth Kirchner aus Berlin berichtet.
3: Die SPD-Fraktion im Bundestag stehe geschlossen zur BAföG-Reform, auf die sich die Regierungsparteien im Koalitionsvertrag verständigt hatten, sagt SPD-Fraktionsvize Esther. Sie bezeichnet die Äußerungen von Beer als schlicht falsch und nicht zutreffend. Mit Bundesfinanzminister Klingbeil, SPD, sei bereits eine Finanzierung der geplanten Reformen sichergestellt worden. Die Union dürfe jetzt kein Chaos verursachen. Doch in der Union wächst offenbar der Widerstand gegen die Erhöhung der BAföG-Leistungen. Unionsfraktionschef Spahn hat sie bereits vor einer Woche in Frage gestellt. Staatliche Leistungen könnten absehbar nicht erhöht werden, sagte er und nannte dabei auch das BAföG.
2: Israel rückt im Libanon weiter gegen die pro-iranische Hisbollah-Miliz vor. Dabei haben israelische Soldaten auch eine Burg eingenommen, die schon in früheren Kriegen als strategisch wichtig galt.
4: Israels Verteidigungsminister Katz sagte, die Soldaten würden dort bleiben, die Burg sei Teil der sogenannten israelischen Sicherheitszone im Libanon. Israel hatte den Krieg dort in den letzten Tagen ausgeweitet. Berichten zufolge sind Soldaten zum Teil bis zu 40 Kilometer ins Landesinnere vorgerückt. Zahlreiche libanesische Dörfer wurden zerstört, hunderttausende Menschen vertrieben. Frankreich spricht von einem Verstoß gegen das Völkerrecht und hat eine Dringlichkeitssitzung des UN-Sicherheitsrats gefordert. Israelische Soldaten und der Norden des Landes werden immer wieder mit Drohnen und Raketen aus dem Libanon angegriffen. Schulen in Ortschaften nahe der Grenzlinie bleiben auf Anweisung des israelischen Heimatschutzes geschlossen. Jan-Christoph Kitzler, Tel Aviv.
2: Heute ist Welt-Nichtrauchertag. Zu dem Anlass hat die Weltgesundheitsorganisation WHO die Tabakindustrie scharf kritisiert. Die WHO wirft den Konzernen vor, mit ihrem Marketing bewusst Kinder und Jugendliche nikotinabhängig zu machen. Vor allem E-Zigaretten würden als Lifestyle-Produkte vermarktet, so der Vorwurf. Mit dem Ergebnis, in Europa werden demnach an 13- bis 15-Jährige weltweit am meisten E-Zigaretten verkauft. Besonders viele an junge Frauen. Experten fordern daher schlichte Einheitsverpackungen für Tabakprodukte, damit die Werbewirkung nachlässt und deutlich höhere Preise. In München ist gestern eine Trambahn mit einem Kleintransporter zusammengestoßen und entgleist. Die Bilanz: 5 Leichtverletzte und ein hoher Sachschaden. Frank Jordan über den Unfallhergang.
5: Ein 19-Jähriger fuhr mit einem Kleintransporter auf der Dachauer Straße stadteinwärts. An der Kreuzung zur Landshuter Allee bog er an einer nicht zum Abbiegen freigegebenen Stelle nach links in Richtung Olympiapark ab. Dabei prallte eine parallel fahrende Trambahn frontal in den Kleintransporter und entgleiste. Der Fahrer erlitt laut Polizei unter anderem ein Schädel-Hirntrauma und eine Schulterverletzung. Seine 3 Mitfahrer im Alter von 19 und 21 Jahren kamen mit Prellungen und Schürfwunden davon. Eine 72-jährige Frau in der Trambahn klagte über Rückenschmerzen. Der Gesamtschaden beträgt nach ersten Erkenntnissen mehrere 100.000 Euro.
2: Zum Fußball. Bundesligist Eintracht Frankfurt hat einen neuen Trainer oder besser den alten wieder. Adi Hütter hat bei der Eintracht bereits zum zweiten Mal unterschrieben. Dieses Mal bis 2029. Von 2018 bis 2021 war der Österreicher schon einmal Trainer in Frankfurt. Danach trainierte Hütter eine Saison lang Mönchengladbach und dann 3 Jahre den französischen Erstligisten AS Monaco.
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6: Die kräftigen Gewitter mit teils starkem Regen ziehen von Baden-Württemberg vor allem über den Norden Schwabens, Teile Oberbayerns bis nach Niederbayern. Und das verlagert sich weiter in den Süden. Momentan sind keine Unwetterwarnungen mehr aktiv. Gleichzeitig kommt dann am Abend von Hessen und Baden-Württemberg neuer Gewitterregen, der sich vor allem an den Alpen staut. Und in Baden-Württemberg sind hier auch wieder Unwetter dabei. Erst morgen Nachmittag, da wird es bei 25 Grad dann wieder freundlicher. Und am Dienstag, da steht dann schon der nächste Regen bei uns vor der Tür.
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6: A3 in Nürnberg Richtung Passau zwischen Garham-Vilshofen und Passau Nord. 7 Kilometer Stau an einer Baustelle. Hier dauert es gute 20 Minuten länger für euch. Das meldet der Bayern 3 Stauzeitrechner. A7 Würzburg Richtung Fulda zwischen Hammelburg und Bad Kissing in Obertulba. 3 Kilometer Stau und gute 10 Minuten dauert es hier länger. A7 Fulda Richtung Würzburg zwischen Dreieck Fulda und Bad Brückenau Wildflecken. 8 Kilometer stockender Verkehr und 20 Minuten mehr einplanen. Eine aktuelle Gefahrenmeldung. Bitte Vorsicht auf der B85 Passau-Regen in beiden Richtungen. Zwischen Ruderting und Neukirchen vorm Wald sind Rehe auf der Fahrbahn. Die Gefahrenmeldung ist gerade reingekommen. Wir schauen weiter auf die A8 Salzburg Richtung München zwischen Bergen und Felden. 8 Kilometer Stau, hier dauert es eine Viertelstunde länger für euch. Und auf der A8 zwischen Holzkirchen und dem Kreuz München Süd. Stau und stockender Verkehr 10 Minuten plus. A8 München, München Richtung Stuttgart zwischen Adelzhausen und Friedberg. 8 Kilometer Stau, hier dauert es gute 40 Minuten länger für euch. Und weiter zwischen Ulm-West und Mühlhausen. Stockender Verkehr und nochmal eine Viertelstunde plus. A9 Berlin Richtung Nürnberg zwischen Markt Schorgast und Dreieck Bayreuth-Kulmbach. 6 Kilometer stockender Verkehr, 10 Minuten plus. Und die B13 Ingolstadt München ist in beiden Richtungen zwischen Lauterbach und Fahrenshausen durch einen umgestürzten Baum blockiert. Kommt gut und kommt sicher an.
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6: Habt ein schönes Wochenende. Und Kinder stellen noch immer so süße Fragen, oder? Fragt ein Mädchen gestern am See, sag mal, können Wolken eigentlich miteinander befreundet sein? Hey, wie nett ist diese Vorstellung? Denke ich gleich an Disney- oder Pixar-Film, oder? Wolke, Claudi und ihre Freunde. Wobei heute ist, glaube ich, eher richtig Zoff auf dem Wolkenspielplatz.

Jean-Paul und Give It Up To Me. Und wenn man bei den drei Verkehrsupdate für euch, bitte Vorsicht auf der A3 Würzburg Richtung Frankfurt. Zwischen Aschaffenburg Ost und Stockstadt steht ein defektes Fahrzeug und es liegt ein PKW-Rad auf der Autobahn. Hier bitte besonders vorsichtig fahren.

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0: Leonie und Callum Scott in Bayern 3. Was würdet ihr sagen, nutzt ihr jeden Tag WhatsApp, Insta oder Facebook? Aber würdet ihr dafür auch Geld zahlen? Der Meta-Konzern plant da gerade so einiges. Es soll weltweit neue Bezahlabos geben, nennen sich dann Instagram Plus oder WhatsApp Plus und sollen neue Features bieten. Nils Dams, unser Mann in San Francisco, hat für euch schon mal gecheckt, was bei Insta und Facebook dafür so fällig werden würde.
1: Die sollen im Monat zwischen $3 und $4 kosten. Die Europreise sind noch nicht bekannt. Umgerechnet werden das aber eben 2,50 €, 3,50 €, sowas in dem Rahmen. Und dafür sollen User eben neue Feature bekommen. Meta hat noch nicht ganz konkret gesagt, welche. Laut Insidern soll es aber vor allem neue Funktionen rund um Stories geben. Wer bezahlt, wird bei Insta und Facebook zum Beispiel Stories 48 Stunden statt 24 Stunden zeigen können. Es soll auch möglich sein, Stories anzusehen, ohne dass der User, der sie gepostet hat, sieht, dass ich seine oder ihre Story angeschaut habe. Oder ich soll auch animierte Reaktionen auf Stories schicken können. Wenn mir also eine Story besonders gut gefällt, soll ich zum Beispiel ein animiertes Herz schicken können. Also in diese Richtung geht das.
0: Also ich weiß ja nicht, wie es euch geht, aber ich bin bislang noch ganz gut ohne animierte Herzen ausgekommen. Naja, also auch bei WhatsApp gehen die Neuerungen in diese Richtung.
1: Da soll es dann zum Beispiel neue Premium-Sticker geben oder auch neue individuelle Klingeltöne. Das klingt so ein bisschen wie Werbung von vor 20 Jahren. Ich wäre wirklich enttäuscht, wenn es da nicht den Crazy Frog gäbe.
0: Oh Gott, der Crazy Frog, da ist er wieder. Danke an Nils Dams in San Francisco für die Infos. In den nächsten Wochen wird es dann wohl auch bei uns die neuen Plus-Abos für Insta, Facebook und WhatsApp geben. Dann kann ja jeder für sich selbst entscheiden, ob er dafür extra zahlen will. Bye.

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0: Die kräftigen Gewitter mit teilweise starkem Regen, die ziehen von Baden-Württemberg vor allem über den Norden Schwabens, Teile Oberbayerns bis nach Niederbayern rein und das verlagert sich weiter in den Süden. Momentan haben wir keine aktiven Unwetterwarnungen, aber am Abend kommt von Hessen und Baden-Württemberg her dann neuer Gewitterregen, der sich vor allem an den Alpen staut. Und in Baden-Württemberg sind hier dann auch wieder Unwetter dabei. Erst morgen Nachmittag, da wird es bei um die 25 Grad wieder freundlicher.
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0: A3 Nürnberg Richtung Passau zwischen Garham-Vilshofen und Passau Nord. 6 Kilometer Stau in einer Baustelle. Hier dauert es eine gute Viertelstunde länger für euch. Das meldet der Bayern 3 Stauzeitrechner. A7 Fulda Richtung Würzburg zwischen Dreieck Fulda und Bad Brückenau Wildflecken. 8 Kilometer stockender Verkehr, 10 Minuten plus. A8 Salzburg Richtung München zwischen Bergen und Felden, 8 Kilometer stockend, auch 10 Minuten plus. Und weiter auf der A8 zwischen Holzkirchen und dem Kreuz München Süd, stockender Verkehr und 10 Minuten plus. A8 München Richtung Stuttgart zwischen Adelzhausen und Friedberg, 6 Kilometer Stau nach einem Unfall, hier dauert es eine Dreiviertelstunde länger für euch. A9 München Richtung Nürnberg zwischen Manching und Ingolstadt Süd, 3 Kilometer Stau und 10 Minuten plus. Und A9 Berlin Richtung Nürnberg zwischen Markt Schorgast und Dreieck Bayreuth-Kulmbach, 6 Kilometer stockender Verkehr und auch hier nochmal 10 Minuten mehr einplanen. Kommt gut und kommt sicher an.
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Eminem und Sing for the Moment in Bayern 3. Und gleich für euch der neue Song von Olivia Rodrigo. Und da geht's um dieses mega schöne Gefühl, wenn wir total verliebt sind. Kribbeln im Bauch, dieses Verknalltheitshormon-High und die Nervosität vor den Dates. Laut Olivia geht es auch so drum, jemanden so sehr zu mögen, dass man vor lauter Aufregung metaphorisch beim ersten Kuss direkt aus den Latschen kippen könnte. Direkt umfallen könnte, weil es so schön ist. Naja, solange man dann in den Armen des anderen landet. Das ist ein wenig kitschig, oder? Wobei, vielleicht auch nicht. Auf jeden Fall der Song mega schön jetzt für euch. Olivia Rodrigo und Drop Dead.

0: Und gleich in Bayerns Hitradio Nummer 1 für euch, Kamrad und Hug Yourself. Außerdem Sarah Larsson, Lush Life und euer immer noch Geil-Hit Culture Candela und Hammer. Jetzt aber erstmal das News-Update für euch.
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2: Um 17 Uhr mit Karl Spannenberger. Die BAföG-Reform ist bereits finanziert und kann wie geplant kommen. Das sagt die SPD. Linke und Grüne warnen davor, die Erhöhung der Ausbildungsförderung zu verschieben. Damit reagieren die Parteien auf Bundesforschungsministerin Bär, die mitgeteilt hatte, dass das neue BAföG so schnell nicht kommen werde. Irene Lottes berichtet.
3: Ihr Haus habe alle Weichen für die Reform gestellt, aber sie habe gehört, dass die Pläne von den Regierungsfraktionen nicht mehr unterstützt werden, sagte Forschungsministerin Bär der Funke Mediengruppe. Noch im April schien der Streit um die Finanzierung beendet. Bei der Haushaltsaufstellung sei eine Einigung erzielt worden, hieß es da noch. Jetzt offenbar die Kehrtwende. Ministerin Bär zeigt aber Verständnis. Angesichts von Kürzungen bei Pflegebedürftigen und dem Kindergeld könne man nicht an anderer Stelle höhere Leistungen versprechen. Laut dem Koalitionsvertrag wollten Union und SPD das BAföG in einer großen Novelle modernisieren. Ab dem kommenden Wintersemester sollte es mehr Geld für die Wohnung geben. Dann sollte der Grundbedarf an das Niveau der Grundsicherung angepasst werden.
2: Eine Drohne hat die Wand eines Turbinengebäudes im von Russland kontrollierten ukrainischen Atomkraftwerk Saporischschja beschädigt. Das teilte die internationale Atomenergiebehörde mit. Laut der russischen Atombehörde wurden aber keine Kernbereiche des Kraftwerks im Süden der Ukraine beschädigt. Russland und die Ukraine machen sich gegenseitig für den Angriff verantwortlich. Das Atomkraftwerk Saporischschja ist das größte Europas. Es ist aktuell abgeschaltet und befindet sich seit gut 4 Jahren in russischer Hand. In Deutschland fehlen 2000 Strafverfolger. Das sagte der Chef des Richterbunds der Bild am Sonntag und fordert die Politik zum Handeln auf. Ronald Lessig berichtet.
4: In fast allen Bundesländern müssten 3 Ermittler die Arbeit für 4 tun, sagte Rebehn. Viele Strafverfahren dauerten deshalb immer länger, kleinere Fälle würden oft eingestellt. Allein in Nordrhein-Westfalen fehlten laut Personalschlüssel der Justiz mehr als 500 Strafverfolger. Die Lücke sei im Vergleich zum Vorjahr nochmals um rund 100 Ermittler gewachsen. Rebehn forderte, dass Bund und Länder die angekündigte Personaloffensive endlich starten. Die sind sich aber in Detailfragen noch nicht einig. Dabei geht es etwa darum, wie lange der Bund die neuen Stellen in der Justiz der Länder finanziert.
2: Am Nachmittag haben Gewitter an mehreren Orten in Bayern Schäden verursacht. In Mittelfranken waren vor allem die Landkreise Ansbach und Schwabach betroffen. Das Unwetter knickte Bäume um, die auf Straßen und Häuser fielen. In Wernsbach, einem Ortsteil von Weinzell im Landkreis Ansbach, stürzte ein morscher Baum auf das Dach einer Gaststätte. Es wurde niemand verletzt. In der Oberpfalz registrierte die Polizei etwa 40 Einsätze. Besonders in Stadt und Landkreis Regensburg kam es zu einigen Schäden, hauptsächlich durch umgestürzte Bäume. Auch hier wurde niemand verletzt. In Niederbayern war vor allem der Bereich um Straubing und den Landkreis Straubing-Bogen betroffen. Nach der Brennersperrung gestern holen vermutlich viele ihre Reise nach Italien in den kommenden Tagen nach. Dabei wird es den ein oder anderen Stau geben. Und in Italien kann man für Stau ab morgen Geld zurückbekommen. Und zwar die Maut. Das gilt aber nicht, wenn es einen Unfall oder ein Unwetter gibt, sondern wenn der Stau durch eine Baustelle entstanden ist und die normale Fahrtdauer deutlich überschritten wird. Mindestens 10 Minuten länger auf 100 Kilometern. Bei mehr als 2 Stunden Verzögerung muss der Betreiber die Maut dann sogar komplett zurückzahlen. Die Rückerstattung funktioniert über eine App.
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0: Die kräftigen Gewitter mit teilweise starkem Regen, die ziehen von Baden-Württemberg vor allem über den Norden Schwabens, Teilen Oberbayerns bis nach Niederbayern. Ihr habt es ja auch gerade in den Bayern 3 Nachrichten gehört. Momentan haben wir keine aktiven Unwetterwarnungen mehr. Am Abend kommt dann von Hessen und Baden-Württemberg her neuer Gewitterregen, der sich vor allem an den Alpen staut. In Baden-Württemberg sind hier dann auch wieder Unwetter dabei. Erst morgen Nachmittag wird es bei um die 25 Grad dann wieder freundlicher. Am Dienstag bekommen wir aber dann wieder Regen. So, jetzt hat sich hier gerade bei den Verkehrsnachrichten bei mir ein bisschen was aufgehängt. Moment, so, jetzt.
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0: Funktioniert wieder alles. A3 Würzburg Richtung Nürnberg. Zwischen Geiselwind und Schlüsselfeld ein Unfall. Ne, Moment, das müssen wir noch mal kurz hier. Jetzt.
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0: Jetzt aber. A3 Würzburg Richtung Nürnberg zwischen Geiselwind und Schlüsselfeld ein Unfall. A8 Salzburg Richtung München zwischen Holzkirchen und Hofoldinger Forst. 8 Kilometer stockender Verkehr. Hier dauert es 10 Minuten länger für euch. A8 München Richtung Stuttgart zwischen Adelzhausen und Friedberg. 7 Kilometer Stau nach einem Unfall. 2 Spuren sind blockiert. A9 München Richtung Nürnberg zwischen Manching und Ingolstadt Süd. 3 Kilometer Stau und auch hier 10 Minuten plus. Und die B305 Salzburg-Berchtesgaden ist in beiden Richtungen zwischen Marktschellenberg und Unterau gesperrt. Hier hängt ein Stromkabel auf die Fahrbahn und es gibt eine örtliche Umleitung. Kommt gut und kommt vor allem sicher an.
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0: Und ich kann mir vorstellen, bei vielen ist Wedding Planning Weekend. Bald ist ja der 6.6. Das wird bestimmt wieder ein Lieblingshochzeitstag in Bayern. Wir sagen schon mal alles Gute vom Bayern 3 Team, falls ihr gerade plant. Egal ob selber als Paar oder als Trauzeuge für Freunde. Habt einen entspannten Sonntag. Jetzt

Sarah Larsson und Lush Live in Bayern 3. Und der Countdown zur Fußball-WM läuft. Heute Abend ja auch schon Testspiel für unser deutsches Team. Und so kurz vor knapp, da musst du als Fußballer natürlich bei jedem Training dabei sein. Außer es geht um die Liebe. US-Nationalspieler Brandon Aaronson, der durfte ausnahmsweise am Freitag beim Training fehlen. Der hatte nämlich einen sehr schönen Grund dafür. Er hat geheiratet. Und jetzt werden die Team-Buddies natürlich auch super gern zur Hochzeit gekommen. Aber klar, kann nicht die ganze Mannschaft beim Training fehlen. Deswegen hat die Frau eines Spielers per Smartphone-Livestream bei den wichtigsten Momenten gestreamt. Also Jawort und Kuss und so. Übrigens war es eine sehr schnelle Hochzeit. Freitag wurde geheiratet, Samstag dann direkt wieder beim Training gewesen. Aber gut, vielleicht haben die beiden auch gesagt, hey, lass vor der WM noch schnell heiraten, weil danach geht eh erstmal nichts mehr.

David Getter und Sia in Bayern 3 und wir haben ein Verkehrsupdate für euch. Bitte Vorsicht auf der A8 München-Salzburg in beiden Richtungen. Zwischen Perlach und Neubiberg läuft eine Person auf der Fahrbahn.

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6: Heftige Gewitter und kräftige Schauer sind durchgezogen. Vielleicht hat es euch auch schon erwischt und in manchen Gebieten in Bayern sind die immer noch unterwegs. Momentan haben wir aber keine aktiven Unwetterwarnungen mehr. Am Abend kommt aber von Hessen und Baden-Württemberg dann neuer Gewitterregen, der sich vor allem an den Alpen staut. Und in Baden-Württemberg sind dann auch wieder Unwetter dabei. Erst morgen Nachmittag wird es bei 25 Grad wieder freundlicher. Da bekommen wir dann am Nachmittag zum Teil von Westen her auch sonnige Abschnitte, aber auch nochmal einzelne Schauer.
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6: Die A3 Passau-Nürnberg ist in beiden Richtungen zwischen Velburg und Neumarkt-Ost gesperrt. Hier hängt ein Stromkabel auf die Fahrbahn. A3 Würzburg Richtung Frankfurt zwischen Aschaffenburg-West und Stockstadt. Ein Unfall auf der rechten Spur. A6 Pilsen Richtung Nürnberg. Am Kreuz Altdorf steht ein defektes Fahrzeug in der Überleitung zur A3 Richtung Nürnberg. A8 München Richtung Stuttgart zwischen Adelzhausen und Friedberg. 7 Kilometer Stau nach einem Unfall. 2 Spuren sind hier blockiert und es dauert eine Dreiviertelstunde länger für euch. Das meldet der Bayern 3 Stauzeitrechner. Bitte Vorsicht auf der A94 München-Passau in beiden Richtungen. Gerade Gefahrenmeldung reingekommen. Zwischen München-Steinhausen und Zamdorf läuft eine Person auf der Fahrbahn. Dann die weiteren Meldungen. A9 München Richtung Nürnberg zwischen Manching und Ingolstadt Ost. 3 Kilometer Stau und 10 Minuten plus. Und A9 Berlin Richtung Nürnberg zwischen Triptis und Dittersdorf. 3 Kilometer Stau nach einem Unfall. Hier dauert es gute 20 Minuten länger für euch. Kommt gut und kommt vor allem sicher an.
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0: Alex Warren bei Bayern 3 und Carry You Home. Cringe, YOLO, Aura und Babo, was haben all diese Worte gemeinsam? Sie waren schon Jugendwort des Jahres. Und die Social Media Community, die feiert ja immer, wenn Tagesschau-Legende Susanne Daubner mit ihrer sympathischen Mischung von Ernst und Augenzwinkern das neue Jugendwort verkündet, so wie im vergangenen Jahr.
1: Gewonnen hat das Crazy. Dieser Ausdruck wird verwendet, um zu verdeutlichen, dass etwas krass ist. Zum Beispiel, wenn ich jetzt noch eine Rap-Karriere starten würde.
0: Und jetzt ist die Frage, wer wird der Nachfolger von Das Crazy? Was wird das Jugendwort 2026? Können wieder Vorschläge eingereicht werden? Ist gerade gestartet. Also welche Worte sind gerade total im Trend auf dem Schulhof, in den Klassenchats, in Social Media Kommentaren? Welche habt ihr vielleicht auch als Eltern oder Lehrer oft gehört? Die Ideen dafür können eingereicht werden auf jugendwort.de. Schauen wir mal, was der Nachfolger wird von Das Crazy.

0: Just the way you are. Bruno Mars in Bayern 3, so ein schöner Song. Und wir haben ein wichtiges Verkehrsupdate für euch. Bitte Vorsicht auf der A9 Nürnberg Richtung München. Zwischen Dreieck Nürnberg-Feucht und Allersberg liegt ein großer Eimer auf der Autobahn.
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2: Der ist einfach immer noch geil. So geil, dass er aktuell sogar wieder in den Charts ist. Becky G. Shower.

0: Und gleich in Bayerns Hitradio Nummer 1, Glockenbach und Tom Walker mit Home. Außerdem für euch die Sportfreunde Stiller mit ein Kompliment, aber jetzt erstmal das News-Update.
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2: Um 18 Uhr mit Alexandra Schöffel. In der schwarz-roten Koalition gibt es ein neues Streitthema, die BAföG-Reform. Das Bundesforschungsministerium hat jetzt klargestellt, dass es die Reform zum kommenden Wintersemester umsetzen will. In den sozialen Medien schreiben Vertreter des Ministeriums, man arbeite daran, dass sie Ende Juli im Kabinett verabschiedet wird. Ressortchefin Beer hatte gesagt, sie rechne nicht mehr mit einer schnellen BAföG-Erhöhung und verwies auf möglichen Widerstand in den Regierungsfraktionen. Die SPD wiederum hatte das scharf kritisiert. Nach der Kampfabstimmung um den Bundesvorsitz ging es beim FDP-Parteitag heute um die inhaltliche Neuausrichtung. Zum Abschluss wurde der Leitantrag des Vorstands angenommen, allerdings nur teilweise, weil am Nachmittag nicht genug Zeit für die Beratung blieb. Dabei zeigte sich, dass der Richtungskampf in der Partei weitergeht.
3: Die FDP zeigt sich zum Ende des Parteitages zerstritten. Der neue Vorsitzende Kubicki und sein Vorstand erhielten keine starke Unterstützung. Der Machtkampf mit seiner Konkurrentin Strack-Zimmermann war ein überraschendes Gewitter. Dies ist vielleicht eine Hypothek für die anstehenden Wahlkämpfe einer geschwächten FDP. Das Gewitter kann aber auch zur Chance werden, wenn es reinigend war. Clemens Schulze aus Berlin.
2: Zum Tag des Grundgesetzes am 23. Mai hat Bundespräsident Steinmeier den Mitmachtag ins Leben gerufen. Bis heute waren Vereine und Bürger aufgerufen, sich an ehrenamtlichen Aktionen zu beteiligen oder selbst welche zu organisieren. Steinmeiers Bilanz fällt sehr positiv aus. Er sei begeistert, wie viele sich beteiligt hätten, so der Bundespräsident. Aktionen gab es in vielen Bereichen, etwa Spielenachmittage mit Kindern oder Senioren, Aufräumaktionen in Wohnvierteln oder Mithelfen bei Umweltschutzprojekten. E-Autos boomen, doch wer auf dem Land wohnt, hat immer noch nicht genügend Möglichkeiten, öffentlich zu laden. Laut einer Anfrage der Linkspartei fehlt es gerade in kleineren Gemeinden an Ladestationen. Mehr als 40% haben demnach noch immer keinen öffentlichen Ladepunkt. Am höchsten ist der Anteil in Rheinland-Pfalz. Der linken Abgeordnete Bartsch kritisierte, für den Kauf von Elektroautos gebe es staatliche Zuschüsse, während die öffentliche Ladeinfrastruktur weit hinterherhänge. Umgeknickte Strommasten, entwurzelte Bäume und demolierte Autos. Unwetter haben in Bayern am Nachmittag für schwere Schäden gesorgt. Besonders heftig war es im Norden und im Osten.
4: Im Landkreis Ansbach in Mittelfranken fiel ein Baum auf das Dach einer Gaststätte. Es entstand ein Sachschaden von etwa 15.000 Euro. Verletzt wurde nach Auskunft der Rettungskräfte niemand. In der Oberpfalz knickten durch das Unwetter im Landkreis Neumarkt mehrere Strommasten ab. Die nahegelegene A3 war aber nicht beeinträchtigt. Auch in den umliegenden Ortschaften kam es zu keinen Stromausfällen. In Niederbayern war vor allem der Landkreis Straubing-Bogen von den Unwettern betroffen. Durch die heftigen Böen stürzte dort eine Frau vom Rad und zog sich Verletzungen zu. Ernst Weber, München.
2: Und jetzt ist es 18.03 Uhr.
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0: Ihr habt es gerade in den Bayern 3 Nachrichten gehört. Heftige Gewitter und kräftige Schauer sind schon durchgezogen heute. In manchen Gebieten sind diese kräftigen Regenschauer immer noch unterwegs, aber momentan haben wir keine aktiven Unwetterwarnungen mehr. Am Abend kommt dann von Hessen und Baden-Württemberg her neuer Gewitterregen, der sich vor allem an den Alpen staut. Und in Baden-Württemberg sind hier auch wieder Unwetter dabei. Erst morgen Nachmittag wird es dann bei 25 Grad wieder freundlicher und da können dann von Westen her auch sonnige Abschnitte mit dabei sein, aber auch nochmal einzelne Schauer.
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0: A7 Füssen Richtung Ulm zwischen Illertissen und Dreieck Hittistetten. 11 Kilometer stockender Verkehr und 10 Minuten dauert es hier länger für euch. Das meldet der Bayern 3 Stauzeitrechner. A8 Salzburg Richtung München zwischen Fraßdorf und Aachen-Mühle. 3 Kilometer Stau und Viertelstunde plus. Und weiter zwischen Weyern und dem Kreuz München Süd stockender Verkehr 10 Minuten plus. A8 München Richtung Stuttgart. In der Ausfahrt Sulzemoos steht ein defekter Pkw. A9 Berlin Richtung Nürnberg zwischen Triptis und Dittersdorf. 3 Kilometer Stau nach einem Unfall. Hier dauert es 20 Minuten länger für euch. A99 Ostumfahrung München Richtung Salzburg. Am Kreuz München Nord steht ein defektes Fahrzeug in der Überleitung zur A9 Richtung München. Und B28 Neu-Ulm Richtung Hittistetten zwischen Neu-Ulm und Senden. Behinderung nach einem Unfall. Kommt gut und kommt sicher an.
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0: Und vielleicht seid ihr auch gerade unterwegs in Richtung Urlaub wie Marie.
6: Ich mache gerade mit meinem Papa einen Roadtrip durch Deutschland. Wir sind gerade auf dem Weg von München nach Dresden. Und wir wollten euch einfach noch einen ganz schönen Restnachmittag wünschen.
0: Vielen Dank. Kommt gut an, habt einen schönen Urlaub.

0: Taylor Swift in Bayern 3 und der Style. Habt ein schönes Wochenende. Und vermutlich haben viele von euch auch schon mal mitgegrölt bei einem ihrer Songs, zum Beispiel beim Kompliment oder bei diesem Song hier.
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0: Ja, die Sportfreunde Stiller gibt seit 30 wunderbaren Jahren. Peter, Flo und Rüde haben wirklich bayerischen Kultband-Status. Und wir feiern mit den Jungs und euch und präsentieren ihre Konzerte zum Beispiel im August in Bayreuth oder im Oktober in Augsburg. Alle Infos findet ihr natürlich auf bayern3.de. Und neben Tour und neuem Album gibt es eine ganz emotionale, schöne Doku über die Sportfreunde.
3: Wir haben es neulich mit dem Team angesehen. Da gab es dann echt feuchte Augen, weil viele mit uns ja seit 20 Jahren gehen und länger.
0: Mit dem Herz in der Hand heißt die neue Doku über die Sportfreunde Stiller. Passenderweise findet ihr jetzt in der ARD Mediathek. Perfekt zum Mitfreuen, in Erinnerung schwelgen. Und dazu natürlich ein Riesenkompliment an die drei Freunde, die größer geworden sind, als sie jemals gedacht haben. Und natürlich auch an die Fans. Und den passenden Song, apropos Kompliment, hören wir jetzt in Bayern 3.

Leonie und Don't Worry in Bayern 3 und wir haben eine Gefahrenmeldung für euch. Bitte Vorsicht auf der A7 Würzburg Richtung Ulm. Zwischen Wörnitz und Kreuz Feuchtwagen-Crailsheim liegen mehrere Verkehrszeichen auf der Autobahn. Bye.

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2: Vielleicht hat es euch auch erwischt, bei mir daheim hat es auch heftig runtergehauen. Heftige Gewitter und Schauer sind durchgezogen heute und in manchen Gebieten sind sie immer noch unterwegs. Momentan haben wir keine aktiven Unwetterwarnungen mehr. Aber von Hessen und Baden-Württemberg kommt neuer Gewitterregen, der sich vor allem an den Alpen staut. Und deswegen regnet es am meisten auch über Nacht an den Alpen. Die Werte gehen dann runter auf 11 bis 15 Grad. Morgen überwiegend bewölkt und gebietsweise Regen. Am Nachmittag von Westen her auch sonnige Abschnitte, aber auch einzelne zum Teil nochmal Gewitter. Regenschauer bei Höchstwerten zwischen 18 und 26 Grad.
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2: A7 Fulda Richtung Würzburg zwischen Bad Brückenau-Volkers und Bad Brückenau-Wildflecken blockiert ein defekter PKW die linke Spur. A8 Salzburg Richtung München zwischen Fraßdorf und Aachen-Mühle, 3 Kilometer Stau. Hier steht ein defektes Fahrzeug und es dauert 20 Minuten länger für euch. Das meldet der Bayern 3 Stauzeitrechner. Und A73 Bamberg Richtung Nürnberg zwischen Hirscheid und Buttenheim ein Unfall. Kommt gut und sicher an.
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0: Caleb Scott und Whitney Houston, I Wanna Dance With Somebody. Und wir haben ein Verkehrsupdate für euch. Bitte Vorsicht.
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0: A95 München Richtung Garmisch-Partenkirchen zwischen Sindelsdorf und Murnau-Kochel laufen nach einem Unfall Personen auf der Fahrbahn rum.

Kubusdenk und The Reason in Bayern 3. Ja, und der Countdown zur Fußball-WM läuft. Freut ihr euch schon? Heute Abend ist ja auch Testspiel für Deutschland. Und bei der WM gibt es diesmal nicht nur Public Viewing, es gibt auch Public Pulse Messing sozusagen. Habt ihr eine Smartwatch und Lust, während der Fußball-WM die Wissenschaft zu supporten? Forschende an der Uni Bielefeld wollen nämlich wissen, was so ein Spiel mit uns macht. Ja, also wenn wir hier mitfiebern, schwitzen, uns aufregen, jubeln, uns in den Armen liegen. Wie wirkt sich das aus auf Puls, Herzfrequenz, Stresslevel und gibt es da weltweit Unterschiede bei den Fans? Das wollen sie untersuchen und deswegen suchen sie eben Leute, die teilnehmen möchten und die Daten ihrer Smartwatch freigeben. Alle Infos findet ihr auf der Seite der Uni Bielefeld. Wenn ihr sagt, habe ich Bock zu, kann man dann direkt auch als Begründung nutzen, oder? Ja, Schatz, ich muss so viele Spiele schauen. Das ist hier von wissenschaftlicher Relevanz.

0: Und gleich in Bayerns Hitradio Nummer 1, Kato und Turn the Lights Off. Außerdem für euch Pink und Who Knew und euer immer noch geil Hit Tayo Cruz mit Hangover in Bayern 3. Und jetzt gleich unser News-Update für euch.
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2: Um 19 Uhr mit Alexandra Schöffel. Kommt die BAföG-Reform oder nicht? Das Forschungsministerium versichert, alles laufe nach Zeitplan. Man arbeite daran, dass die Reform im kommenden Wintersemester in Kraft treten könne. Zuvor hatte Ressortchefin Beer dem Vorhaben aber schlechte Chancen gegeben.
3: Bundesforschungsministerin Beer rechnet nicht mehr mit einer schnellen BAföG-Erhöhung. Ihr Ministerium habe zwar alle Weichen für eine Reform der Ausbildungsförderung für Studierende gestellt, aber sie habe gehört, dass die Reform von den Regierungsfraktionen nicht mehr unterstützt wird, sagte Beer den Zeitungen der Funke Mediengruppe. Für einen möglichen Stopp der Reform habe sie Verständnis, so die CSU-Politikerin, denn auch in anderen Bereichen, etwa der Pflege, müsse gespart werden. Ruth Kirchner, Berlin.
2: Nach einem Drohneneinschlag im russisch besetzten Atomkraftwerk Saporischschja hat die internationale Atomenergiebehörde die Anlage in der Ukraine untersucht. Dabei wurden Schäden festgestellt. Nach wie vor wird dort radioaktives Material gelagert.
4: Das betroffene Turbinengebäude befindet sich direkt neben einem der 6 Reaktoren. Zu der Frage, wodurch die Schäden entstanden sind und wer dafür verantwortlich sein könnte, erklärte die Organisation nichts. IAEA-Chef Grossi sprach von einem schwerwiegenden Vorfall, der Grundprinzipien der nuklearen Sicherheit gefährde. Die russische Seite hatte erklärt, die ukrainischen Streitkräfte hätten Angriffe auf das Kernkraftwerk durchgeführt. Die ukrainische Seite hat die Anschuldigungen zurückgewiesen. Jürgen Buch für das Studio Moskau.
2: Nach der Brennersperrung gestern holen vermutlich viele ihre Reisen nach Italien in den kommenden Tagen nach. Dabei wird es auch den ein oder anderen Stau geben und in Italien kann man dafür ab morgen Geld zurückbekommen, und zwar die Maut. Das gilt nicht, wenn es einen Unfall oder ein Unwetter gab, sondern wenn der Stau durch eine Baustelle entstanden ist und die normale Fahrtdauer deutlich überschritten wird. Heftige Gewitter haben am Nachmittag in Teilen Bayerns für Schäden gesorgt. In der Oberpfalz wurden entlang der A3 bei Fellburg 3 Strommasten umgeknickt. Der Schaden konnte laut Polizei aber schnell behoben werden. In Mittelfranken musste die Feuerwehr insgesamt gut 60 Mal ausrücken. In Weinzell im Landkreis Ansbach stürzte ein Baum auf das Dach einer Gaststätte. Verletzt wurde dabei niemand. Bereits gestern wurde in Niederbayern im Landkreis Straubing-Bogen ein Ehepaar verletzt. Sie wurden von einem Balken getroffen, der nach einem Gewitter von einem Gerüst an einer Kirche herunterfiel. Er ist der neue Favorit bei den French Open in Paris und kommt seinem ersten Grand-Slam-Sieg immer näher. Tennisstar Alexander Zverev hat seine Partie gegen den Niederländer Jesper de Jong in 3 Sätzen gewonnen und steht im Viertelfinale. Dort erwartet ihn am Dienstag der Spanier Rafael Nadal. Es ist 19.03 Uhr.
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0: Ihr habt es gerade auch in den Bayern 3 Nachrichten gehört. Heftige Gewitter und Schauer sind heute durch Bayern gezogen. Wir hoffen, ihr habt es einigermaßen gut durchgestanden. In manchen Gebieten sind die Gewitter und Schauer immer noch unterwegs. Da ist noch kein Aufatmen. Und von Hessen und Baden-Württemberg kommt neuer Gewitterregen, der sich vor allem an den Alpen staut. Am meisten regnet es über Nacht an den Alpen. Dann gehen die Werte runter auf 11 bis 15 Grad. Erst morgen Nachmittag wird es dann so bei 25 Grad wieder freundlicher.
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0: Bitte Vorsicht auf der A3 Würzburg Richtung Frankfurt. Zwischen Helmstadt und Wertheim-Lenkfurt liegen mehrere Fahrräder und ein Dachgepäckträger. Vorsicht auch auf der A3 Würzburg Richtung Nürnberg. Zwischen Kreuzbiebelried und Kitzingen-Schwarzach liegen Fahrzeugteile. A6 Nürnberg Richtung Heilbronn. Zwischen Kreuz-Feuchtwangen-Kreilsheim und Schnelldorf ein Unfall auf der linken Spur. Und hier bitte besonders vorsichtig fahren, weil in diesem Bereich besteht Aquaplaning-Gefahr. Und A8 Salzburg Richtung München zwischen Bernau am Chiemsee und Aachen-Mühle. 9 Kilometer Stau, hier steht ein defektes Fahrzeug. Und ihr braucht 30 Minuten länger. Kommt gut und kommt sicher an.
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0: Schönen Sonntag und es liegt wieder eine kurze Woche vor uns. Letzte Woche ja schon Feiertag, am Donnerstag wieder Feiertag. Also wenn ihr gerade keine Ferien habt, vielleicht macht es den Start in die neue Woche ein bisschen entspannter. Jetzt machen wir es uns erstmal schön an diesem Abend. Gleich mit The Kid LAROI und Justin Bieber und Stay in Bayern 3.

0: Pink und Who Knew in Bayern 3.
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0: Ayo Cruz in Bayern 3 mit Hangover. Und wir haben ein Verkehrsupdate für euch. Bitte Vorsicht auf der A6 Nürnberg Richtung Pilsen. Zwischen Altdorf-Leinburg und Ahlfeld liegen nach einem Unfall Fahrzeugteile auf der Autobahn.
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2: Heftige Unwetter mit Sturmböen sind heute schon durch Bayern gezogen und es sind zum Teil immer noch heftige Schauer unterwegs, lokal auch mit Gewittern. Wir haben auch gleich eine Gefahrenmeldung für euch, für Erlangen im Bayern 3 Verkehrsupdate. Heute Nacht gebietsweise dann auch nochmal schauerartige, besonders in Richtung Alpen, auch kräftige Regenfälle. Auch da können nochmal Gewitter mit dabei sein und die Tiefstwerte liegen zwischen 11 und 15 Grad. Morgen auch nochmal überwiegend bewölkt und gebietsweise Regen, erst am Nachmittag von Westen her sonnige Abschnitte, aber auch da einzelne zum Teil noch gewitterige Schauer und die Höchstwerte morgen zwischen 18 und 26 Grad.
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2: Bitte Vorsicht auf der A6 Nürnberg Richtung Pilsen. Zwischen Altdorf-Leinburg und Ahlfeld liegen nach einem Unfall Fahrzeugteile auf der Autobahn. A3 Nürnberg Richtung Würzburg in der Einfahrt Pommersfelden Behinderung nach einem Unfall. Und die Gefahrenmitteilung für Erlangen. Wegen einer Unwetterwarnung wird den Besucherinnen und Besuchern der Erlanger Bergkirche empfohlen, das Festgelände zu verlassen. Meidet den Aufenthalt im Freien, haltet Abstand zu Bäumen, Türmen und Masten und haltet mindestens 20 Meter Abstand zu Hochspannungsleitungen. Achtet außerdem auf herumfliegende Gegenstände und vermeidet alle Gegenstände mit Metallteilen wie zum Beispiel Regenschirme oder Fahrräder. Wir informieren euch, wenn die Gefahr vorüber ist.
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Alex Warren im Bayern 3 und Fever Dream. Und wir haben ein Verkehrsupdate für euch. Bitte Vorsicht auf der A7 Fulda Richtung Würzburg. Zwischen Wasserlosen und Dreieck Schweinfurt-Wenneck liegen Fahrzeugteile auf der Autobahn. Kommt gut und sicher an.

0: Shabuzi und A Bar Song im Bayern 3. Und wir haben ein Verkehrsupdate für euch. Bitte Vorsicht auf der A99 Westumfahrung München. In beiden Richtungen zwischen Dreieckfeld-Moching und Neuherberg läuft ein Reh auf der Fahrbahn. Und gleich der neue Hit von Malik Harris für euch. Und Malik hat was mit vielen von uns gemeinsam. Er hat nämlich seinem Auto einen Namen gegeben, hat er uns erzählt. Allerdings finde ich die Story hinter seinem Autonamen, die ist echt besonders sweet.
1: Der Hund von einem super guten Kumpel von mir heißt Rosi. Die haben so eine ganz lange Schnauze. Und mein Auto hatte das auch. Das hatte so eine ganz lange, so eine Motorhaube. Und deswegen habe ich das Röschen genannt. Also nicht Rosi wie der Hund, sondern Röschen.
0: Wie süß, oder? Da gab es bestimmt mal einen schönen Roadtrip mit Röschen und Rosi. Hier ist er auf jeden Fall für euch, Malik Harris mit Lie to Me.

0: Und gleich in Bayerns Hitradio Nummer 1, Lady Gaga und Abracadabra. Außerdem Ray, Where is my husband? Und Zartmann, Tau mich auf. Weiter geht's mit Kirstin Barlock, aber jetzt erstmal das News-Update für euch.
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2: Um 20 Uhr mit Alexandra Schöffel. Die Bundesregierung hat ihre Ziele beim Sondervermögen offenbar bislang nicht erreicht. Das berichtet das Handelsblatt unter Berufung auf einen Monitoringbericht des Finanzministeriums. Katja Strippel aus der Nachrichtenredaktion.
3: In dem Bericht zieht das Ministerium zum ersten Mal eine Bilanz zum Sondervermögen. Demnach sind für das vergangene Jahr Ausgaben in Höhe von rund 37 Milliarden Euro für Infrastruktur und Klimaneutralität vorgesehen gewesen. Tatsächlich ausgezahlt wurden aber nur 24 Milliarden. Außerdem haben die Ministerien von den 109 für dieses Jahr geplanten Meilensteinen bis Ende Mai erst 26 erreicht. Das meiste Geld wurde dem Bericht zufolge in Krankenhäuser und Sportstätten investiert, gefolgt vom Wohnungsbau und Digitalisierung.
2: Die geplante BAföG-Reform sorgt für Verwirrung. Das Bundesforschungsministerium hat klargestellt, dass es die Reform zum kommenden Wintersemester umsetzen will. In den sozialen Medien schreiben Vertreter des Ministeriums, man arbeite daran, dass die Reform Ende Juli im Kabinett verabschiedet wird. Ressortchefin Beer hatte zuvor gesagt, sie rechne nicht mehr mit einer schnellen BAföG-Erhöhung und verwies auf möglichen Widerstand in den Regierungsfraktionen. Die SPD hat das wiederum dementiert. Verteidigungsminister Pistorius will Reservisten zu Übungen verpflichten und handelt sich damit Kritik der Arbeitgeber ein. Verbandspräsident Dulger plädiert in einem Interview dafür, die doppelte Freiwilligkeit beizubehalten. Das Modell habe sich bewährt. Bisher muss der Reservist sein Einverständnis für eine Übung geben und der Arbeitgeber seiner Freistellung zustimmen. Pistorius bereitet aktuell ein Gesetz vor, nach dem Reservisten künftig auch in Friedenszeiten Dienst leisten müssen. Nach heftigen Gewittern ist die Unwettergefahr in Bayern noch nicht vorbei. In Erlangen werden die Besucher der Bergkirchweih aufgefordert, das Festgelände zu verlassen. In der Oberpfalz sind am Nachmittag nahe der A3 Strommasten durch Sturmböen umgeknickt. Verletzt wurde niemand, der Schaden ist behoben. Und am Münchner Flughafen mussten wegen der Gewitterfront etwa 50 Flüge gestrichen werden. Es ist das vorletzte Testspiel vor Beginn der Fußball-WM. Die deutsche Nationalmannschaft empfängt in Mainz das Team aus Finnland. Anstoß ist in einer Dreiviertelstunde. Philipp Hofmeister.
4: Die Bilanz ist stark, die Form scheint zu passen. 7 Siege in Folge reihte die DFB-Auswahl zuletzt aneinander. Am Abend soll gegen Finnland der 8. dazukommen. Beim letzten Auftritt auf deutschem Boden vor dem Abflug Richtung Chicago probt Bundestrainer Julian Nagelsmann den WM-Ernstfall. Die Startformation, die um 20.45 Uhr in der ausverkauften Mainzer Arena gegen Finnland auf dem Platz steht, wird größtenteils diejenige sein, die auch bei der Weltmeisterschaft auflaufen soll.
2: Zum Thema Olympia, da haben sich die Hamburger heute gegen eine Bewerbung ihrer Stadt ausgesprochen. Wie schon 2015 sind die Initiatoren mit ihrem Referendum gescheitert. Und zum Tennis, Alexander Zverev steht nach einem Dreisatzsieg gegen den Niederländer Jesper de Jong bei den French Open im Viertelfinale. Dort erwartet ihn am Dienstag der Spanier Rafael Yoda. Es ist 20.03 Uhr.
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5: Die größten Unwetter sind vorbeigezogen, aber Reste ziehen immer noch durchs Bayern-Dreiland. Das kann auch noch bis in den späten Abend und die Nacht der Fall sein. Der Regen kann uns dann wirklich auch die ganze Nacht hindurch begleiten. Temperaturen liegen bei um die 15 Grad heute Nacht. Morgen starten wir auch erstmal mit Wolken und Regen in den Tag. Erst am Nachmittag kommt die Sonne mal zu Besuch und in den Dienstag geht's mit Sonne rein. Da kommen die Gewitter und der Regen erst am Abend. Mit genau diesem Mix aus ein bisschen Sonne, Wolken und Regen geht's am Mittwoch weiter. Die Temperaturen liegen im Schnitt bei 25 Grad.
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5: Um 8:04 und los geht's mit einer Gefahrenmeldung für euch. Es läuft nämlich ein Reh auf der Fahrbahn und zwar auf der A99 Westumfahrung München in beiden Richtungen zwischen Dreieck Feldmoching und Neuherberg läuft ein Reh auf der Fahrbahn. Die A3 Nürnberg Richtung Passau zwischen Altdorf, Burgtann und Oberölsbach ist ein Unfall passiert. Auf der A81 Würzburg Richtung Heilbronn zwischen Boxberg und Osterburken 3 Kilometer Stau nach einem Unfall. Das kostet euch ca. 25 Minuten, sagt der Bayern-3-Stauzeitrechner. Und die A96 München Richtung Lindau zwischen Neu-Ravensburg und Weißensberg gibt's Behinderung nach einem Unfall. Und ich habe noch eine Gefahrenmitteilung für euch aus Erlangen. Wegen einer Unwetterwarnung wird den Besuchern und Besuchern der Erlanger Bergkirchweihe empfohlen, das Festgelände zu verlassen. Meidet den Aufenthalt im Freien, haltet Abstand zu Bäumen, Türmen und Masten. Haltet bitte mindestens 20 Meter Abstand zu Hochspannungsleitungen. Achtet zudem auf herumfliegende Gegenstände. Vermeidet alle Gegenstände mit Metallteilen, wie zum Beispiel Regenschirme oder Fahrräder. Wir informieren euch, sobald die Gefahr vorüber ist. Ansonsten einen guten und vor allen Dingen sichere Fahrt wünsche ich euch.
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5: Wir sind eure gemütliche Abendbegleitung, die euch jetzt ganz entspannt in den Sonntagabend reingleiten lässt. Quasi euer kleiner Sundowner für den Gehörgang. Wir haben alles, was wichtig war diese Woche in der Welt der Stars, Podcasts und der Musik natürlich. Schön, dass ihr dabei seid und wir euch reinbegleiten dürfen. Rita Ora geht's gleich, vorher noch Lady Gaga.

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1: So ein guter Selbstbewusstseinsbooster finde ich Meek und Fabulous ganz neu hier in eurem Hitradio Nummer 1 in Bayern 3. Ich hätte das einfach viel früher so machen sollen. Ich habe alles falsch gemacht. Das sagt Superstar Jennifer Lopez nicht etwa über ihre Karriere. Nein, sie bereut, dass sie nicht viel früher das Single-Leben für sich entdeckt hat. Sie war ja ein paar Mal verheiratet und eigentlich durchgängig in Beziehung, ist jetzt das erste Mal so richtig Single, lebt in ihrer Riesenvilla, die sie sich einrichten kann, wie sie will, und sagt: Oh mein Gott, ist das schön. Ich habe alles falsch gemacht bis jetzt. Ich hätte das viel früher ausleben sollen. Das hat sie in einem Interview in einer amerikanischen Talkshow verraten. Und auf die Nachfrage, ob sie vielleicht daran bald irgendwas ändern will, also an ihrem Single-Status, sagt sie: Bist du verrückt? Ich werde auf keinen Fall ruinieren, wie ich mich gerade fühle. Also eins ist doch schon mal wunderbar. Sie ist glücklich, sie feiert ihr Single-Leben. Und für all die Sachen, bei denen ihre Männer vorher vielleicht unter die Arme gegriffen haben, hat sie mittlerweile garantiert genügend Personal, dass ihr das einfach abnimmt. Wir feiern gleich mit ihr mit und ihr obendrauf. Ain't your mama, Jennifer Lopez in Bayern 3.

die Straßen, denn es liegt ein Baum auf der Fahrbahn. Auf der A3 Nürnberg Richtung Passau in Höhe Rastplatz Malerholz liegt ein Baum auf der Fahrbahn. Dort bitte besonders vorsichtig fahren. Und mit Ray geht's hier weiter.

0: LA Vision zusammen mit Gigi D'Agostino und Hollywood in Bayern 3.
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0: Um 20.31 Uhr und wir starten mit einer Gefahrenmeldung. Es liegt nämlich ein Baum auf der Fahrbahn. Auf der A3 Nürnberg Richtung Passau in Höhe Rastplatz Malerholz liegt ein Baum auf der Fahrbahn. Dort bitte besonders vorsichtig fahren. Dann schauen wir auf die A9 München Richtung Nürnberg. Zwischen Lenting und Denkendorf ist stockender Verkehr nach einem Unfall im Baustellenbereich. Wir bleiben auf der A9 Berlin Richtung Nürnberg zwischen Rudolfstein und Berg Bad Steben. Steht ein defekter PKW im Baustellenbereich. Dann die A81 Würzburg Richtung Heilbronn zwischen Boxberg und Osterburken sind 3 Kilometer Stau nach einem Unfall. Das kostet euch ca. 25 Minuten, sagt der Bayern 3 Stauzeitrechner. Die A92 Deggendorf Richtung München zwischen Landshut West und Moosburg Nord. Ein Unfall auf der rechten Spur. Die Feuerwehr und Rettungskräfte sind bereits vor Ort. Dann die A95 Garmisch-Partenkirchen Richtung München zwischen Seeshaupt und Wolfratshausen gibt es Behinderung nach einem Unfall. Die B305, da schauen wir jetzt hin, Berchtesgaden-Bernau, ist in beiden Richtungen zwischen Ruhpolding und Reit im Winkel bis voraussichtlich morgen Nachmittag gesperrt. Dort liegen umgestürzte Bäume auf der Fahrbahn. Und es gibt noch die Entwarnung für Erlangen und die Bergkirchweih. Die Gefahrenmitteilung wegen des Unwetters ist aufgehoben. Ansonsten eine gute und vor allen Dingen sichere Fahrt wünsche ich euch.
2: Wenn ihr in den Hits Textstellen hört, die so nie gesungen wurden, sich aber so anhören, dann Glückwunsch, ihr habt einen Bayern 3 Verhörer entdeckt. Das hatten wir erst vom Robin aus Eisfeld, bei Lady Gaga, Fanta ohne Eis.
3: Also bei den Temperaturen letzte Woche schwierig, oder? Fanta ohne Eis schwierig. 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
1: Tempest City.

Der ist so schön düster und hat trotzdem was total Warmes, ganz neu. Temper City und Self-Aware in eurem Hitradio Nummer 1 in Bayern 3. Es gibt einen Trend, da weiß ich jetzt noch nicht so ganz, was ich von dem halten soll. Und deswegen teile ich ihn jetzt einfach mal mit euch. Ich bin gespannt, ob ihr ihn vielleicht auch ausprobiert. Mir wurde auf Instagram einfach ein Video angezeigt, wie sich jemand frische Minzblätter in die Schuhe gepackt hat, um gegen Fußschweiß vorzubeugen. Ja, auch wenn der Sommer jetzt vielleicht eine klitzekleine Pause einlegt, wir alle wissen, die Tage der trockenen Füße sind bald vorbei. Und frische Minzblätter im Schuh sollen eben dagegen helfen. 5 Stück rein und euer Fuß riecht wie ein Pfefferminzbonbon. Ob bei einem die Blätter dann am Fuß kleben oder man die eigentlich durch ständiges Rumlaufen pulverisiert, das weiß ich eben leider auch noch nicht. Aber ich werde es definitiv mal ausprobieren. Und vielleicht steigt der Ruhepol dann nicht auf 180, wenn wir uns plötzlich im Sommer irgendwo spontan die Füße ausziehen müssen. Die Schuhe, nicht die Füße. Die kommen dann zum Vorschein. Wir wissen eben und können deshalb eher entspannt sein, dass hier alles richtig schön minzig ist. Quasi wie der Song, leicht fluffig. Vance Joy, Riptide in Bayern 3.

Mit Lily Allen im Ohr und Smile werfen wir einen Blick auf die Straßen. Hier ist das Bayern 3 Verkehrsupdate. Schnell informiert und vor allen Dingen sicher unterwegs. Es liegen nämlich Fahrzeugteile auf der A8 München Richtung Stuttgart. Zwischen Burgau und Günzburg liegen Fahrzeugteile auf der Fahrbahn. Dort bitte besonders vorsichtig fahren. Lilian.

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1: Um 9 mit Alexandra Schöffel. München, Berlin und die Rhein-Ruhr-Region, das sind die deutschen Kandidaten für eine Olympia-Bewerbung für die Sommerspiele 2036, 40 oder 44. Hamburg ist nicht dabei. Wie schon 2015 haben die Bewohner der Hansestadt heute in einem Referendum dagegen gestimmt. Das stand schon fest, bevor alle Bezirke ausgezählt waren.
2: Partystimmung bei Hamburgs Olympiagegnern. Seit Beginn der Auszählung um 18 Uhr hatten sie die Nase vorn. Ein Vorsprung, der sich im Laufe des Abends immer weiter vergrößert hat. Und es zeichnet sich ab, knapp 55% sagen Nein zu Olympia. Gut 45% haben dafür gestimmt. Damit fällt die Ablehnung noch deutlicher aus als beim Olympia-Referendum von 2015. SPD, Grüne und CDU hatten sich für Olympia stark gemacht und kräftig für das Projekt geworben. Oliver Wuttke, Hamburg.
1: Zum ersten Mal hat das Finanzministerium eine Bilanz zum 500 Milliarden Euro Sondervermögen gezogen. Ergebnis: Es gibt Anlaufschwierigkeiten. Nach Informationen des Handelsblatts werden die Ziele nicht erreicht. Katja Strippel aus dem BR-News-Team.
3: Demnach sind für das vergangene Jahr Ausgaben in Höhe von rund 37 Milliarden Euro für Infrastruktur und Klimaneutralität vorgesehen gewesen. Tatsächlich ausgezahlt wurden aber nur 24 Milliarden. Außerdem haben die Ministerien von den 109 für dieses Jahr geplanten Meilensteinen bis Ende Mai erst 26 erreicht. Die Wirtschaftsweisen hatten bereits in ihrem Frühjahrsgutachten kritisiert, dass Mittel aus dem Sondervermögen nicht schnell genug fließen und das Geld verwendet wird, um Löcher im Bundeshaushalt zu stopfen.
1: Zum Tag des Grundgesetzes am 23. Mai hat Bundespräsident Steinmeier den Mitmachtag ins Leben gerufen. Bis heute waren Vereine und Bürger aufgerufen, sich an ehrenamtlichen Aktionen zu beteiligen oder selbst welche zu organisieren. Steinmeiers Bilanz fällt sehr positiv aus. Er sei begeistert, wie viele sich beteiligt hätten, so der Bundespräsident. Ein kurzes, aber heftiges Gewitter ist am Nachmittag über Mittelfranken gezogen. Der Sturm hat zahlreiche Bäume umgeknickt, es blieb aber bei Sachschäden. In Erlangen ist den Besuchern der Bergkirchweih empfohlen worden, das Festgelände wegen Gewittergefahr zu verlassen. Auch in anderen Teilen Bayerns gab es Unwetter. Am Münchner Flughafen mussten deshalb etwa 50 Flüge gestrichen werden. In 11 Tagen beginnt die Fußball-WM in Kanada, Mexiko und den USA. In Mainz bereitet sich die deutsche Nationalmannschaft mit dem vorletzten Testspiel vor, nämlich gegen Finnland. Bisher ist die Bilanz gut. Jetzt ist gut eine Viertelstunde gespielt. Reporterin in Mainz ist Stefanie Bartschik.
4: Die deutsche Fußballnationalmannschaft sucht die Lücke gegen tiefstehende Finnen, die defensiv erwartet worden sind und defensiv auftreten im ausverkauften Stadion in Mainz. Eine richtig gute Chance hat es gegeben in der 8. Minute. Da gab es mal ein bisschen Druck vom Gegner und da hat sich die deutsche Mannschaft von hinten raus kombiniert über 6-7 Stationen. Am Ende Florian Wirtz und Nene Brown mit der Hereingabe knapp vors Tor und Dennis Undav, der heute vorne stürmt als Kai Havertz Vertretung, hat den Ball aus kurzer Distanz aufs Tor gebracht. Lukas Sadetzky, der ehemalige Leverkusener, konnte gerade so klären, aber noch steht es hier 0-0.
1: Und jetzt ist es 21.03 Uhr.
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5: Die größten Unwetter sind vorbeigezogen, aber Reste ziehen tatsächlich immer noch durchs Bayern 3 Land. Das kann auch noch bis in den späten Abend der Fall sein. Der Regen kann uns wirklich die ganze Nacht dann hindurch begleiten. Temperaturen liegen bei um die 15 Grad heute Nacht. Morgen starten wir auch erstmal mit Wolken und Regen in den Tag. Erst am Nachmittag kommt die Sonne dann auch mal kurz zu Besuch. In den Dienstag geht's mit Sonne dann rein. Da kommen die Gewitter und der Regen erst am Abend. Mit genau diesem Mix aus ein bisschen Sonne, Wolken und Regen geht's am Mittwoch weiter. Die Temperaturen liegen im Schnitt bei 25 Grad.
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5: Um 9:04 und wir legen los mit einer Gefahrenmeldung, denn es liegen Fahrzeugteile. Auf der A8 München Richtung Stuttgart zwischen Burgau und Günzburg liegen Fahrzeugteile. Die A3 Nürnberg Richtung Passau, die Ausfahrt Oberülsbach ist nach einem Unfall gesperrt. Auf der A9 München Richtung Nürnberg zwischen Lenting und Denkendorf sind 2 Kilometer Stau nach einem Unfall im Baustellenbereich. Hier dauert es eine Viertelstunde, bis ihr durch seid. Auf der der A95 Garmisch-Partenkirchen Richtung München zwischen Seeshaupt und Wolfratshausen sind 2 Kilometer Stau nach einem Unfall. Hier sagt der Bayern 3 Stauzeitrechner, dauert es circa 10 Minuten, bis ihr durch seid. Und eine letzte Meldung für euch. Die B305 Berchtesgaden-Bernau ist in beiden Richtungen zwischen Ruhpolding und Reit im Winkel bis voraussichtlich morgen Nachmittag gesperrt. Dort liegen umgestürzte Bäume. Ansonsten eine gute und vor allen Dingen sichere Fahrt wünsche ich euch.
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5: Der Sonntagabend, der kann manchmal wirklich schwierig sein, weil die neue Woche so bevorsteht und ihr vielleicht nicht genug Erholung hattet, auch wenn gerade Ferien sind oder vielleicht gerade weil Ferien sind. Wir sind für euch da und sind euer kleiner Moment zum Durchatmen oder zum Energieholen, falls ihr gerade in die Nachtschicht startet. Wir freuen uns, dass wir euch auf jeden Fall begleiten dürfen. Und los geht's mit Stromae und Papa Ute in Bayern 3. Einen schönen Sonntagabend. Dites-moi.

0: Der Song trägt euch so richtig schön durch den Abend durch. One Republic und Secrets hier in eurem Hitradio Nummer 1 im Bayern 3. Jede Woche haben wir einen bayerischen Rohdiamanten für euch.
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0: Wir stellen euch nicht nur die bayerische Musiklandschaft auf unserem Popradar vor, sondern mit unserem Newcomer der Woche auch unsere talentierten bayerischen Nachwuchskünstler. Und diese Woche ist das Jan Metternich. Eigentlich kommt er aus Mönchengladbach, ist aber ins wunderschöne Bayern wegen dem Studium gezogen und natürlich hängen geblieben. Er lebt in München, macht Musik seit er 12 ist und wir hören ihn gleich mit seinem Song Me, Myself and I. Aber nicht nur sein Studium hat ihn hier in Bayern gehalten. Das hat er uns verraten.
3: Ich mag sehr gerne die Berge und deswegen bin ich auch so viel in Bayern und gehe wandern oder drehe Videos für meine Musik in den Bergen.
0: Gut, das verstehe ich. Natur ist wirklich was sehr, sehr Inspirierendes. Und diese ruhige, kraftvolle Art, die hören wir auch gleich in seiner Musik. Wie ist es denn, in Bayern 3 zu laufen?
3: Es freut mich wirklich sehr, besonders weil ich als Kind, wenn ich bei meinen Eltern im Auto war, oft Bayern 3 lief, obwohl wir gar nicht in Bayern gelebt haben.
0: Naja, den Song, den wir gleich hören, der heißt Me, Myself and I. Worum geht's denn in dem Song?
3: In Me, Myself and I geht's thematisch darum, dass ich sehr damit struggle, meine eigenen Songs zu mögen oder zufrieden damit zu sein. Und darüber habe ich dann einfach mal einen Song geschrieben und tatsächlich ist es dann auch der erste geworden, mit dem ich wieder zufrieden genug war, um ihn rauszubringen.
0: Und genau den bekommt ihr jetzt.
3: Hi, hier ist Jan Metternich im BR Popradar und das ist mein Song Me, Myself and I in Bayern 3.

0: Loy und Red Eyes in eurem Hitradio Nummer 1 in Bayern 3. Und beim Vorbereitungsspiel in Mainz, Deutschland gegen Finnland, steht es 1:0 für Deutschland momentan. So kann es definitiv weitergehen. Jetzt erstmal zum Verkehr.
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0: Um 21.31 Uhr und wir starten mit einer Gefahrenmeldung, denn es sind Personen auf der Fahrbahn und zwar auf der A9 Berlin Richtung Nürnberg zwischen Markt Schorgast und Bad Berneck-Himmelkron laufen nach einem Unfall Personen auf der Fahrbahn umher. Dort bitte besonders vorsichtig fahren. Auf der A9 München Richtung Nürnberg zwischen Lenting und Denkendorf sind 2 Kilometer Stau nach einem Unfall im Baustellenbereich. Hier dauert es eine Viertelstunde, bis ihr durch seid, sagt der Bayern 3 Stauzeitrechner. Und die B12 Kempten Richtung Buchloe zwischen der B16 bei Markt Oberdorf und Kaufbeuren Neugablons ist ein Unfall passiert. Ansonsten eine gute und vor allen Dingen sichere Fahrt wünsche ich euch.
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0: Die ist ganz, ganz neu hier für euch in eurem Hitradio. Nummer 1, Conor Skinner in Bayern 3 mit Find You. Und wir werfen einen Blick auf die Straßen. Hier ist das Bayern 3 Verkehrsupdate. Schnell informiert und vor allen Dingen sicher unterwegs, denn es liegt nach einem Unfall ein Motorrad auf der Fahrbahn. Und zwar auf der A3 Nürnberg Richtung Passau zwischen Schwarzach und Metten liegt nach einem Unfall ein Motorrad auf der Fahrbahn. Dort bitte besonders vorsichtig fahren. Er, über den wir hier gleich sprechen, hat den Traum, dass wir vielleicht mal einen Prinzen auf einem weißen Pferd heiraten können, verkörpert wie niemand anderes. Prinz William, zukünftiger König von England, war auf jeden Fall ein Schwarm für ganz, ganz viele von meinen Freundinnen. Gerade sein schüchternes Lachen hat es wirklich ganz vielen angetan. Ja, für mich war er immer ein bisschen zu glatt und naja, zu königlich. Und ich habe mir immer auch schon damals vorgestellt, dass es wirklich nicht leicht sein kann, so in der Öffentlichkeit aufzuwachsen und dass ich damit nicht ganz falsch lag. Das beweist jetzt eine neue Doku, die in der ARD-Mediathek ab jetzt verfügbar ist. William, Schicksalsjahre eines Thronfolgers.
1: Niemand ist normal, der im goldenen Käfig aufwächst.
2: Man rätselt, was für ein Mensch er wirklich ist.
3: Diana, Prinzessin von Wales, ist nach einem Autounfall in Paris gestorben.
4: Eine seiner Bewältigungsstrategien lautete: Bleib beschäftigt, bleib zuversichtlich.
5: Seine Liebe, seine Familie, das hat ihn zu dem gemacht, der er ist.
6: Die Monarchie steckt in der Krise.
0: Ja, der Titel, ich gebe zu, der klingt ein bisschen kitschig, aber ich war wirklich überrascht, wie spannend und mit wie vielen tollen Wegbegleitern vor allen Dingen auch in dieser Doku gesprochen wird. Die ganze Doku ist wirklich, wirklich gelungen. Es ist unterhaltsam und berührend. Und ich muss unterbrechen in dem Moment. Wir werfen einen Blick auf die Straßen, denn es kommt euch ein Geisterfahrer entgegen. Auf der A7 Füssen-Ulm zwischen Illertissen und Hittistetten kommt euch ein Geisterfahrer entgegen. Fahrt bitte in beiden Richtungen äußerst vorsichtig, fahrt nicht nebeneinander und überholt nicht. Ich wiederhole nochmal, Achtung Geisterfahrer, auf der A7 Füssen-Ulm zwischen Illertissen und Hittistetten kommt euch ein Geisterfahrer entgegen. Fahrt bitte in beiden Richtungen äußerst vorsichtig, fahrt nicht nebeneinander und überholt nicht. Bleibt gerne bei Bayern 3, wir melden natürlich, sobald die Gefahr vorüber ist. Und die Doku William, also über das Leben des zukünftigen englischen Thronfolgers oder Königs, die gibt es in der ARD-Mediathek ganz neu. William, Schicksalsjahre eines Thronfolgers heißt sie und ist wirklich gelungen. Kann ich nur empfehlen. Jupiter Jones gibt's jetzt hier für euren Sonntagabendausklang. Still in Bayern 3.

Jupiter Jones und Still hier in eurem Hitradio Nummer 1 in Bayern 3. Und hier ist nochmal das Bayern 3 Verkehrsupdate, denn es kommt euch immer noch ein Geisterfahrer entgegen. Auf der A7 Füssen-Ulm zwischen Illertissen und Hittistetten kommt euch ein Geisterfahrer entgegen. Fahrt bitte in beiden Richtungen äußerst vorsichtig, fahrt nicht nebeneinander und überholt nicht. Wir melden natürlich, sobald die Gefahr vorüber

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2: Die Sonne geht auf. Langsam spitzelt sie hinter den Baumwipfeln hervor. Schon seit einer knappen Stunde setze ich einen Fuß vor den anderen. Bin in Begleitung losgegangen. Mittags schon wollen wir am Gipfel des Berges sein, Schritt für Schritt. Ich spüre den festen Weg unter meinen Füßen, der Weg, der heute das Ziel ist. Hier in den Bergen kann ich das genießen, einen Schritt nach dem anderen, alles der Reihe nach. Denn es gibt keine Hektik, nichts, was ich erledigen oder jemandem beweisen muss. In meinem Alltag ist das oft anders. Da stehe ich nicht mit beiden Beinen auf der Erde, sondern alles steht Kopf. Der Job, die Familie, die Wäscheberge, der Einkauf. Alles schreit nach mir. Und zwar sofort. Ein hartes Landen auf dem Boden der Tatsachen. Hier in den Bergen singt höchstens ein Vogel und ich kann ihm in aller Ruhe meine Aufmerksamkeit schenken. Mit Ruhe und Zeit. Und dem Gefühl, jeden Schritt auf sicherem Grund zu tun. Oben am Gipfelkreuz spüre ich, dass für mich Gott der tragende Grund für alles ist. Gott, der da ist und mitgeht und mich begleitet bei jedem Schritt. Durch alle Höhen und Tiefen meines Lebens. Eine kraftvolle Orientierung ist das. Ich nehme sie mit im Herzen für den Tag, an dem es in meinem Alltag wieder drunter und drüber geht.
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3: Um 10 mit Alexandra Schöffel. Hamburg wird sich nicht für die Olympischen Sommerspiele 2036, 40 oder 44 bewerben. Bei einem Referendum haben sich die Bewohner der Hansestadt klar dagegen ausgesprochen. Während in München und der Rhein-Ruhr-Region jeweils rund 66% mit Ja votiert hatten, stimmten heute in Hamburg 55% mit Nein.
4: Damit fällt die Ablehnung noch deutlicher aus als beim Olympia-Referendum von 2015. Entsprechend gedrückt ist die Stimmung bei Sportlerinnen und Sportlern, aber auch bei Vertretern von Wirtschaft und Politik. SPD, Grüne und CDU hatten sich für Olympia stark gemacht und kräftig für das Projekt geworben. 28.000 Plakate hatten Befürworter und Gegner in den vergangenen Wochen in Hamburg aufgehängt. Oliver Wuttke, Hamburg.
3: Kommt die BAföG-Reform oder nicht? Das Forschungsministerium versichert, alles laufe nach Zeitplan. Man arbeite daran, dass die Reform im kommenden Wintersemester in Kraft treten könne. Zuvor hatte Ressortchefin Bär dem Vorhaben aber schlechte Chancen gegeben.
5: Bundesforschungsministerin Bär rechnet nicht mehr mit einer schnellen BAföG-Erhöhung. Ihr Ministerium habe zwar alle Weichen für eine Reform der Ausbildungsförderung für Studierende gestellt, aber sie habe gehört, dass die Reform von den Regierungsfraktionen nicht mehr unterstützt wird, sagte Bär den Zeitungen der Funke Mediengruppe. Für einen möglichen Stopp der Reform habe sie Verständnis, so die CSU-Politikerin, denn auch in anderen Bereichen, etwa der Pflege, müsse gespart werden. Ruth Kirchner, Berlin.
3: Weder eine Zusammenarbeit noch Gespräche mit der AfD. Diesen Kurs will der neue FDP-Chef Kubicki einhalten. Im ersten sagte er aber auch, man werde Entscheidungen über Anträge nicht davon abhängig machen, ob AfD oder Linke zustimmen könnten. Die in einer Kampfkandidatur gegen Kubicki unterlegene Parteikollegin Strack-Zimmermann hatte in der Welt weitere Debatten über die Ausrichtung der FDP angekündigt. E-Autos boomen doch. Wer auf dem Land wohnt, hat immer noch nicht genug Möglichkeiten, öffentlich zu laden. Laut einer Anfrage der Linkspartei fehlt es gerade in kleineren Gemeinden an Ladestationen. Mehr als 40% haben demnach noch immer keinen öffentlichen Ladepunkt. Am höchsten ist der Anteil davon in Rheinland-Pfalz. Der linken Abgeordnete Bartsch kritisierte das. Es ist das vorletzte Testspiel für die deutsche Fußballnationalmannschaft vor der WM in 11 Tagen. In Mainz geht es gerade gegen Finnland. Aktuell führen die Deutschen mit 3:0. Es läuft die zweite Halbzeit und unsere Reporterin in Mainz ist Stefanie Batschik.
6: Und auf und UNDAF und immer wieder UNDAF. 3:0 für die deutsche Fußballnationalmannschaft. Und Dennis UNDAF trifft zum zweiten Mal am heutigen Abend. Das 2:0 von Würz, das hat er noch aufgelegt. Das 1:0 selber erzielt. Und gerade nach schöner Vorarbeit von Lennart Karl im Laufduell mit seinem finnischen Gegenspieler hat er sich durchgesetzt. Der Stuttgarter Stürmer musste nur noch einschieben. Und so wird es hier am Ende eine klare Sache wahrscheinlich werden. Für Deutschland gegen Finnland. 3:0 steht's.
3: Und es ist 22.03 Uhr.
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3: Die größten Unwetter müssten jetzt bei euch vorbeigezogen sein. Aber der Regen, der begleitet uns wirklich die ganze Nacht hindurch. Temperaturen liegen dann bei um die 15 Grad heute Nacht. Morgen starten wir auch erstmal mit Wolken und Regen in den Tag rein. Aber am Nachmittag, da kommt sie dann mal raus. Die Sonne kurz zu Besuch. In den Dienstag, da geht's dann auch mit Sonne rein. Da kommen die Gewitter und der Regen dann am Abend aber wieder zurück. Und mit genau diesem Mix aus ein bisschen Sonne, Wolken und Regen geht's am Mittwoch weiter. Die Temperaturen liegen im Schnitt bei 25 Grad.
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3: Um 9:04 und als erstes gibt es eine gute Nachricht, nämlich die Entwarnung für die A7 Füssen-Ulm. Die Geisterfahrermeldung ist aufgehoben, da kommt euch kein Geisterfahrer mehr entgegen. Dann eine Gefahrenmeldung, es liegt ein totes Reh auf der Fahrbahn und zwar auf der A7 Würzburg Richtung Fulda zwischen Würzburg-Estenfeld und Gramschatzer Wald liegt ein totes Reh auf der Fahrbahn und die A9 Berlin Richtung Nürnberg zwischen Markt Schorgast und Bad Berneck-Himmelkron gibt es Behinderungen nach einem Unfall auf der rechten Spur. Ansonsten eine gute und vor allen Dingen sichere Fahrt wünsche ich euch.
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3: Schön, dass ihr dabei seid und Sabine hat uns hier in die Abendzentrale geschrieben, dass sie gerade auf dem Rückweg vom Urlaub ist, das Auto voller Gepäck und dank uns reißt die Urlaubsstimmung noch nicht ab. Da freuen wir uns, dass wir euch die Urlaubsstimmung so ein bisschen noch weiter haben lassen können und freuen uns, dass wir euch begleiten dürfen. David Guetta und Teddy Swims jetzt für euch. 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

0: richtig geiles, düsteres Brett ist das hier in euer Mitradio Nummer 1. Anima und Lisa mit Angel in Bad Angel in Bayern 3.
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0: 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Ganz neu und vorab für euch zum Hören in der ARD Sounds App. Sido zusammen mit Andreas Burano und Astronaut gibt's jetzt hier für euch.
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0: Justin Bieber zusammen mit Nicki Minaj wieder da, weil eigentlich kommt der Song aus dem Jahr 2012, aber ist jetzt wieder richtig gut da und das ist auch völlig zu Recht, weil er ist einfach richtig, richtig geil. Beauty and the Beat in Bayern 3.
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0: Um 22.30 Uhr und da habe ich eine gute Nachricht für euch, denn es herrscht normaler Verkehr auf den Straßen in Bayern. Eine gute Fahrt wünsche ich euch.
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einer der ganz Großen aus Bayern, Malik Harris aus Landsberg am Lech, hier für euch mit Sticks and Stones in eurem Hitradio Nummer 1 in Bayern 3. Eine Band, bei der jeder Song sich wie eine herzliche, warme Umarmung anfühlt, die euch durch den Sonntagabend schwimmen lässt und euch kurzen goldenen Sonnenuntergang in den Gehörgang schickt, die habe ich hier für euch. Mumford & Sons sind drei gute Freunde aus England, die genau diese Musik machen und vor allen Dingen für ein Musikinstrument sehr, sehr bekannt sind, das Banjo. Und ich sage mal so, wenn man es schafft, eine Weltkarriere auf einer kleinen Western-Gitarre aufzubauen, dann hat man es absolut verdient, in unserer immer noch geil Kategorie stattzufinden. Diesen warmen Sonnenuntergang und die Umarmung, die schicken wir euch jetzt. Little Lion Man, Mumford & Sons.

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1: Um 11 mit Alexandra Schöffel. Die deutsche Fußballnationalmannschaft hat ihr vorletztes Testspiel vor der Weltmeisterschaft gewonnen. Gegen Finnland stand es am Ende 4:0. Dennis Undaf traf doppelt. Torschützen waren außerdem Florian Wirtz und Jamal Musiala. Mehr von Philipp Hofmeister.
2: Der letzte Auftritt auf deutschem Boden vor den heimischen Fans vor dem Abflug Richtung Weltmeisterschaft hat durchaus Lust auf mehr gemacht. Die erste Hälfte gegen schwache Finnen war einigermaßen zäh. Dennis Undaf, der Mann vom VfB Stuttgart, traf trotzdem per Kopf und sorgte so für die Pausenführung der DFB-Auswahl. Nach dem Wechsel Deutschland deutlich aktiver, deutlich zielstrebiger. Morgen folgt noch das letzte öffentliche Training und am Dienstag geht's dann mit dem Flieger in Richtung Nordamerika.
1: Hamburg wird sich nicht für die Olympischen Sommerspiele 2036, 40 oder 44 bewerben. Wie schon 2015 haben die Bewohner der Hansestadt in einem Referendum erneut gegen Olympia gestimmt.
3: Rund 55% sprachen sich gegen Spiele in der Stadt aus, mehr als beim Olympia-Referendum 2015. Das Ergebnis sei für den Senat bindend, sagte der erste Bürgermeister Peter Tschentscher. Ende September kann der DOSB nun zwischen Berlin, München und der Rhein-Ruhr-Region als deutschem Austragungsort entscheiden. In Hamburg hat derweil das politische Wundenlecken begonnen. Die CDU fordert dazu nun eine Regierungserklärung, die AfD sogar den Rücktritt des Sozialdemokraten Peter Tschentscher. Aus Hamburg, Oliver Wuttke.
1: Verteidigungsminister Pistorius will Reservisten zu Übungen verpflichten und handelt sich damit Kritik der Arbeitgeber ein. Verbandspräsident Dulger plädiert in einem Interview dafür, die doppelte Freiwilligkeit beizubehalten. Das Modell habe sich bewährt. Bisher muss der Reservist sein Einverständnis für eine Übung geben und der Arbeitgeber seiner Freistellung zustimmen. Pistorius bereitet aktuell ein Gesetz vor, nachdem Reservisten künftig auch in Friedenszeiten Dienst leisten müssen. Nach Oberfranken in Konradsreuth im Landkreis Hof ist es in der Früh offenbar zu einer Gewalttat gekommen. Ein 31 Jahre alter Mann wurde tot in seiner Wohnung gefunden.
4: Laut ersten Ermittlungen der Polizei ist der Mann gewaltsam ums Leben gekommen. Eine 25-jährige Deutsche wurde als Tatverdächtige festgenommen und in eine Justizvollzugsanstalt gebracht. Weitere Einzelheiten wie ein mögliches Motiv sind derzeit noch unbekannt und Teil polizeilicher Ermittlungen. Christoph Röder, BR Oberfranken.
1: Und noch zum Tennis. Alexander Zverev steht nach einem Dreisatzsieg gegen den Niederländer Jesper de Jong bei den French Open im Viertelfinale. Dort erwartet ihn am Dienstag der Spanier Rafael Jodar. Es ist 23.03 Uhr.
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5: Die Unwetter müssten jetzt auch langsam bei euch komplett durch sein. Der Regen allerdings, der bleibt uns die ganze Nacht erhalten. Und das bei um die 15 Grad heute Nacht. Morgen starten wir auch erstmal mit Wolken und Regen in den Tag rein. Erst am Nachmittag, da kommt dann die Sonne auch mal kurz zu Besuch. In den Dienstag starten wir zwar mit Sonne rein, aber da kommen die Gewitter und der Regen am Abend wieder zurück. Und mit genau diesem Mix aus ein bisschen Sonne, Wolken und Regen geht's am Mittwoch weiter. Die Temperaturen liegen im Schnitt bei 25 Grad.
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5: Um 11:03 und ich wünsche euch eine gute Fahrt, denn ihr habt freie Fahrt.
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5: Seid ihr noch wach? Braucht ihr noch Unterstützung? Fängt die Nachtschicht gerade an? Steckt ihr im ersten kleinen Nachttief drin? Wir sind für euch da. Wir sind die liebevollen Wagenheber für eure Augenlider. Falls es gerade schon ein bisschen schwer wird. Wir halten die Stimmung oben und sind für euch da. Und fangen mal ganz sachte an mit Lola Young und Messi im Bayern 3.

Ein Stimmbett, in das man sich einfach komplett reinfallen lassen will. Adele, Someone Like You, hier in eurem Hitradio Nummer 1 in Bayern 3. 12 Jahre lang wurde den Fans von Ed Sheeran und Martin Garrix eine Songkarotte vors Gesicht gehalten und sie dürften nicht zuschnappen. Ja, weil vor exakt 12 Jahren haben die beiden ihre gemeinsame Zusammenarbeit einmal auf einem Festival gespielt und haben danach beschlossen, oh ja, wir wissen jetzt auch nicht, das Projekt ist noch nicht so richtig fertig. Und obwohl Fans, weil sie sich sofort in diesen Song verliebt haben, danach verlangt haben, haben sie den Song einfach immer noch nicht rausgebracht und die Songkarotte immer schön weiter vor uns hingehalten. Aber eben nicht veröffentlicht. Und jetzt endlich dürften wir zuschnappen. Pünktlich zum 30. Geburtstag vom niederländischen DJ Martin Garrix haben sie die Zusammenarbeit jetzt endlich gedroppt. Und was soll ich sagen? Der Song zaubert euch diesen einen Moment, wenn ihr auf dem Konzert seid oder auf dem Festival schon mal wart. Diesen einen Moment, wo ihr mit euren Freunden in der Menge steht, die Sonne scheint, Dreck an den Füßen, Staub in der Luft, aber alles ist irgendwie perfekt. In diesem Moment zaubert euch dieser Song sofort wieder zurück. Richtig, richtig schön geworden. Die warmen Beats von Martin Garrix und die gefühlvolle Stimme von Ed Sheeran, die gibt's jetzt für euch. Ganz, ganz neu. Repeated. Martin Garrix und Ed Sheeran in Bayern 3.

0: Da juckt der Disco-Fox-Fuß, finde ich immer bei diesem Song. Cyril und Stumblin' in eurem Hitradio Nummer 1.
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0: Um 23.31 Uhr und es herrscht normaler Verkehr auf den Straßen in Bayern. Deshalb wünsche ich euch eine gute Fahrt.
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0: Liebevoll nostalgischer Sound, genau dafür stehen die Sportfreunde Stiller. Und das beweisen sie auch mit ihrer neuen Single Keine Blumen ohne Regen hier in eurem Radio Nummer 1 in Bayern 3. Und wenn es eine Band schafft, dass irgendwann alles selig einen Song mitgrölen, dann ist es genau diese Band. Und deswegen war es an der höchsten Zeit, ihnen einfach mal einen ganzen Podcast zu widmen. Und genau das ist jetzt passiert. 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
0: 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Und St. John mit Roses gibt's jetzt hier für euch.

Mit Snap von Rosalyn verabschiede ich mich von euch und wünsche euch eine wundervolle Nacht. Startet gut in den Montag rein. Schön, dass wir euch begleiten dürfen. Aloe Black und I Need a Dollar gibt's jetzt hier für euch in eurem Hitradio Nummer 1 in Bayern 3.

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1: Um 0 Uhr mit Lisa Kupper. Schleswig-Holsteins Ministerpräsident Günther hat die schwarz-rote Koalition dazu aufgerufen, bei geplanten Reformen an einem Strang zu ziehen. In der ARD sagte der CDU-Politiker, die Bundesregierung müsse der Bevölkerung zeigen, dass man die Dinge in den Griff bekomme. Aus Berlin, Jim Bob Nikschas.
2: Die aktuellen Umfragewerte der Bundesregierung stellen auch Daniel Günther nicht zufrieden. Der CDU-Ministerpräsident aus Schleswig-Holstein glaubt, dass sie erst dann wieder steigen, wenn die Regierung Dinge vernünftig voranbringt. Das ist nicht nur die Aufgabe von Kanzler Friedrich Merz, betont Günther im ARD-Bericht aus Berlin. Alle seien in der Verantwortung. Mit Blick auf geplante Reformen bei der Einkommenssteuer mahnt der CDU-Ministerpräsident, die Kosten dafür nicht bei Ländern und Kommunen abzuladen. Aus Günthers Sicht wird es nicht funktionieren, dass der Bund Entlastungsmaßnahmen macht, aber Länder und Kommunen weiterhin mit steigenden Ausgaben belastet werden.
1: Die Menschen in Hamburg haben sich klar gegen eine Olympiabewerbung ausgesprochen. In einem Referendum stimmten rund 55% gegen Hamburg als möglichen Austragungsort, teilte die Landeswahlleitung am Abend mit. Bürgermeister Tschentscher hat die Bewerbung der Stadt bereits offiziell zurückgezogen. Deutschland will sich für die Olympischen und Paralympischen Spiele 2036, 40 oder 44 bewerben. Im Rennen sind jetzt noch Berlin, Köln-Rhein-Ruhr und München. Brandenburgs Ministerpräsident Woidke fordert mehr Mut beim Ausbau erneuerbarer Energien. Bei der Eröffnung des Ostdeutschen Wirtschaftsforums in Bad Saarow sprach er sich dafür aus, preiswerten Strom aus Solar- und Windkraft auch regional zu nutzen. Mit den erneuerbaren Energien, die bereits installiert seien, lasse sich in Brandenburg schon jetzt konkurrenzlos günstiger Strom für die Wirtschaft erzeugen, so Woidke. Finnland ist zum 5. Mal Eishockey-Weltmeister. Die Finnen gewannen das Endspiel in Zürich gegen die Gastgeber aus der Schweiz mit 1:0. Das einzige Tor des Abends fiel in der Verlängerung. Die deutsche Fußballnationalmannschaft hat ihr vorletztes Testspiel vor der Weltmeisterschaft gewonnen. Die DFB-Elf siegte am Abend in Mainz mit 4:0 gegen Finnland. ARD-Sportreporterin Stefanie Batschik.
3: Bundestrainer Julian Nagelsmann hatte nach dem Schlusspfiff ein dickes, zufriedenes Grinsen auf dem Gesicht. Das 4:0 seiner Jungs gegen Finnland war, vor allem vom Ergebnis her, ein starker letzter Test auf deutschem Boden vor der Reise in die USA zur Weltmeisterschaft. Auch wenn nicht alles perfekt war. Ein Ziel haben die DFB-Kicker erreicht, sich ein besseres Gefühl und Selbstverständnis für die WM einzupacken.
1: Das Wetter in Deutschland. In der Nacht im Süden und Osten noch gewittrige Schauer, sonst meist trocken, Tiefstwerte 16 bis 9 Grad. Am Tag ein Mix aus Sonne und Wolken, im Süden und Osten vereinzelt Schauer, dazu gibt es maximal 20 bis 26 Grad. Und noch die Zeit, 0:03 Uhr.
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4: Normaler Verkehr auf den bayerischen Straßen. Wir wünschen weiterhin gute Fahrt.
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3: Und wenn es um Nachhaltigkeit geht, dann wären wir in Bayern ja doch gerne mal, würde ich sagen, recht kreativ. Jawohl. Ein Maibaum, bei dem die Beschilderung nicht winterfest ist, das ist kein Problem. Im oberbayerischen Röhrenfels ist das nämlich genauso gewesen. Aber bevor der Maibaum quasi nackert dasteht, also ohne diese typischen bunten Schilder, sind die Röhrenfelser kreativ geworden. Das ist ja wohl klar. BR-Reporter Leon Wohlleben.
4: Und um Ostern zum Beispiel hat das Dorf den Maibaum auf rund 6 Meter runtergestutzt und den als Osterkerze umdekoriert. Und seit diesem Wochenende ist der Baum eine riesige Klarinette. Denn der Röhrenfelser Musikverein feiert bald sein 100-jähriges Jubiläum.
3: Was für eine coole Idee. Ihr fahrt also eigentlich an einer riesigen Flöte vorbei und das kommt richtig gut an.
5: Die Autos dann langsamer, schauen es, oh, wenn wir aufbauen, dann hupen es teilweise und machen Daumen hoch aus dem Fenster. Also man kriegt schon sehr schönes Feedback aus der Gemeinde zurück und auch von Auswärtigen.
3: Das ist doch perfekt. Also ich finde, man hört der Hanna selber, sie ist Mitorganisatorin, wirklich auch an, dass sie das cool findet, dass sie begeistert ist von dieser Idee. Und die Auswärtigen kommen wirklich mittlerweile gerne an einem Wochenendausflug vorbei, um dieses, ich sag mal, kreative Holzblasinstrument zu bestaunen. Finden wir richtig super.
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1: Normaler Verkehr auf den bayerischen Straßen. Wir wünschen weiterhin gute Fahrt.
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2: München hat eine neue starke Stimme. Und Bayern 3 hat sie entdeckt. Ihr Name? Wings.

0: obwohl sie als Kind einen ganz anderen Berufstraum hatte.
1: Eigentlich wollte ich tatsächlich immer Olympiaturnerin werden. Und dann hatte ich meinen Unfall und hatte als kleines Kind so viele wilde Gefühle, mit denen ich nicht umgehen konnte, und habe dann gesungen und habe darin so viel Halt gefunden, dass ich so zur Musik gekommen bin.
0: Eine goldrichtige Entscheidung. Heute ist Melly, wie Wings im richtigen Leben heißt, 22 Jahre. Sie möchte Songs schreiben, die, Zitat, mit den Menschen etwas machen. In jedem meiner Songs steckt ein Teil von mir drin, sagt sie. Meine tiefsten Wunden, meine ehrlichsten Gedanken. Genau das erklärt auch ihren Künstlernamen Wings, die Flügel.
1: Mein Name Wings kommt daher, ich bin jetzt 22, also ich bin echt noch jung und kann aber Ewigkeiten darüber reden, wie viel mir schon in meinem Leben passiert ist. Ich bin schon super oft auf die Fresse gefallen, aber genau aus dem Grund musste ich auch irgendwann fliegen lernen und daher kommt der Name.
0: Die Musik hilft Wings auch, ihre Legasthenie zu überwinden. Und?
1: Dass ich jetzt bei Bayern 3 gespielt werde, ist natürlich so surreal, weil ich als kleines Kind, als wir in Urlaub gefahren sind im Auto, einfach immer schon Bayern 3 lief und wir dazu gesungen haben. Und jetzt höre ich einfach meinen eigenen Song da dran. Das ist einfach nur komplett verrückt.
0: Und so klingt ihre erste Single, Fuck It Up.

0: Fuck it up. Ja, da geht es darum, dass ich Liebe will und ich will Nähe, aber ich kann sie einfach nicht zulassen. Ich habe in meiner toxischen Beziehung irgendwie gelernt, dass ich das Problem bin und habe so oft gehört, dass ich es selbst geglaubt habe. Und mittlerweile möchte ich einfach niemanden mehr an mich ranlassen, weil ich Angst habe, es zu verkacken.
1: Wings will ihre Emotionen mit dem Publikum teilen. Herausgekommen ist eine traumhaft schöne Ballade, die Wings garantiert eine große Fangemeinde bescheren wird. Wings, ein Musiktipp von Dagmar Golle.
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1: Um 1 Uhr mit Lisa Kupper. In Hamburg gibt es in den nächsten 20 Jahren keine Olympischen und Paralympischen Sommerspiele. In einem Referendum haben sich gut 55% der Bürger gegen eine Olympiabewerbung ausgesprochen. Das hat die Landeswahlleitung am Abend mitgeteilt. Jörg Naroska berichtet.
2: Bewerbungschef Steffen Rühlke sprach davon, dass man im Sport auch in Würde verlieren können müsse. Er wünsche den anderen deutschen Bewerberstädten nun viel Erfolg. Der Deutsche Olympische Sportbund setzt die Bewerbung um Sommerspiele mit Berlin, München und Köln-Rhein-Ruhr fort, aber ohne Hamburg. Der Sport und die Wirtschaft zeigten sich enttäuscht vom Referendumsergebnis. Für Norbert Aust, Präses der Handelskammer, hängt die Zukunft der Stadt zwar nicht von Olympia ab. Im Wettbewerb um Bundesgelder für wichtige Projekte wie eine neue Kühlbrandquerung im Hafen oder für die Modernisierung des Hauptbahnhofs werde es nun aber schwer, sich gegen die künftige deutsche Olympiastadt durchzusetzen.
1: Schleswig-Holsteins Ministerpräsident Günther hat die schwarz-rote Koalition dazu aufgerufen, bei geplanten Reformen an einem Strang zu ziehen. In der ARD sagte der CDU-Politiker, alle Parteien seien gut beraten, den eingeschlagenen Weg mitzugehen und nicht mit dem Finger auf den anderen zu zeigen. Die Bundesregierung müsse der Bevölkerung jetzt beweisen, dass man die Dinge in den Griff bekomme. Wenn das gelinge, würden die Umfragewerte von Union und SPD auch wieder steigen. Frankreichs Präsident Macron hat die Ausschreitungen rund um den Champions-League-Sieg von Fußballclub Paris Saint-Germain verurteilt. In der vergangenen Nacht hatten Randalierer unter anderem in der französischen Hauptstadt Polizisten angegriffen, Autos angezündet und Läden geplündert. Landesweit wurden 57 Beamte verletzt und fast 800 Menschen festgenommen. Man wolle nicht, dass sich diese Gewalt wiederhole, sagte Macron bei der Ehrung der Mannschaft im Élysée-Palast. Gleichzeitig kündigte er ein hartes Vorgehen gegen gefasste Täter an. Die deutsche Fußballnationalmannschaft hat das vorletzte Testspiel vor der Weltmeisterschaft gewonnen. Das Team rund um Kapitän Joshua Kimmich besiegte Finnland am Abend mit 4:0. Trotzdem sieht Kimmich noch Luft nach oben.
3: Das Spiel heute war ganz gut, weil wir viel von dem zeigen konnten, was wir uns auch vorgenommen haben. Natürlich wissen wir, dass wir uns noch verbessern müssen, weil die Gegner auch stärker werden. Das ist natürlich klar. Die Bedingungen werden schwieriger. Trotzdem war das für uns ein wichtiger Schritt. Wir haben jetzt noch ein Testspiel in den USA und das wollen wir auch positiv bestreiten und dann sind wir bereit.
1: Am Dienstag geht es für die DFB-Elf von Frankfurt aus zur Weltmeisterschaft in den USA, Kanada und Mexiko. In Chicago steht am Samstag dann der letzte Test vor dem WM-Start gegen die USA an. Das Wetter in Deutschland. In der Nacht im Süden und Osten noch gewittrige Schauer, sonst meist trocken, Tiefstwerte 16 bis 9 Grad. Am Tag ein Mix aus Sonne und Wolken, im Süden und Osten vereinzelt Schauer, maximal 20 bis 26 Grad. Die Zeit, es ist 1:03 Uhr.
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4: Normaler Verkehr auf den bayerischen Straßen. Wir wünschen weiterhin gute Fahrt.
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2: Wenn die Münchnerin Delua loslegt, merkt man sofort, sie hat den Flow und sie hat etwas zu sagen.
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0: In dem Song Good News wünscht sich Delua gute Nachrichten inmitten von Kriegen und Katastrophen. Sie fragt, wo ist die Liebe, wo die Einigkeit? Du und ich, wir können Dinge verändern. Lass uns gute News produzieren. Conscious Pop nennt Delua ihre Musik. Ein Sound, zu dem man tanzen kann, der aber auch zum Nachdenken anregen soll. Über Themen, mit denen die studierte Psychologin in ihrer Praxis fast täglich konfrontiert wird. Musik war übrigens schon immer Teil ihres Lebens.
1: Ich habe mit 4 Jahren, glaube ich, meinen ersten Kassettenrekorder bekommen, wo ich mich so selbst aufnehmen konnte. Da habe ich dann schon Songs recorded. Und mit 6 habe ich Klavierunterricht bekommen. Bei uns zu Hause lief immer Musik. Mein Papa hat so laut Musik gehört, dass öfters mal die Polizei kam und gesagt, er müsste mal seine Anlage leiser machen. Also Musik war immer schon da.

0: Nachdem sie früher in verschiedenen Bands gesungen hat, geht die Münchnerin Delua seit 2023 solo auf die Bühne. Mit Elektropop und einer starken Stimme, die mühelos zwischen Singen und Sprechgesang wechselt. Mit Songs, die gesellschaftliche Probleme aufgreifen und den Dschungel der Emotionen. Dazu gehört auch das Erwachsenwerden auf ihrer neuen Single I'm Still Figuring Out Adulthood.
1: Inhaltlich geht es um diesen inneren Widerspruch. Auf dem Papier bin ich eigentlich total erwachsen, übernehme Verantwortung, habe mein Leben irgendwie im Griff und gleichzeitig gibt es einfach immer wieder die Momente, in denen ich mich komplett überfordert fühle. Von Alltagssachen, von Erwartungen, Termine jonglieren, funktionieren, für alle da sein und dann denke ich mir manchmal einfach nur so, wie zur Hölle soll denn das gehen und wie machen alle anderen das?
0: Delua verpackt all diese Fragen in einen Sound, zu dem man richtig Party feiern kann. Delua, ein Musiktipp von Dagmar Golle.
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1: Delua aus München. I'm still figuring out adulthood.
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2: Normaler Verkehr auf den bayerischen Straßen. Wir wünschen weiterhin gute Fahrt.
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1: Tame Impala und Jenny von Blackpink.

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1: Jetzt der Anruf bei einer Bank in Ehekirchen in Oberbayern.
2: Raiffeisen Bank Lichtona, Wolfensberger Leitl, grüß Gott.
3: Guten Morgen, Winkler hier. Folgendes, ich bin Gag-Autor und soll alle Angestellten ein bisschen witziger und lustiger im Kundenkontakt machen.
2: Okay.
3: Haben Sie davon schon gehört?
2: Nein, habe ich noch nichts
3: gehört. Nee, genau. Da sagt man doch, nicht lachen ist gesund, sondern lachen ist, wie geht der Spruch nochmal?
2: Lachen ist die beste Medizin.
3: Ja, genau. Dankeschön.
2: Nee, genau.
3: Und es wird dazu auch noch einen Workshop geben, nach den Methoden von dem bekannten amerikanischen Comedian, der die Maske gemacht hat, diese grüne.
2: Oh, das tut mir leid, da komme ich glaube ich nicht drauf.
3: Ja, der Jim Carrey. Genau.
2: Okay.
3: Und ich soll am Telefon einfach schon mal ein bisschen abklopfen, wer besonders offen für die Maßnahme ist. Bei Ihnen nicht so von 1 bis 10?
2: Ja, mindestens 8.
3: Mindestens 8?
2: Sogar die 9.
3: Oh, toll.
2: Also
3: ja.
2: Ich bin schon offen für sowas.
3: Das ist toll. Also Sie sind kein verschlossenes Buch mit 12 Siegeln.
2: 7, glaube ich. Oder?
3: 7 Siegel, genau. Ja.
2: Genau.
3: Dann lassen Sie uns mal einen Test machen. Ein Kunde kommt zu Ihnen und Sie lockern erst einmal auf mit so einem Flachwitz. Zum Beispiel, warum mögen Banker den Januar nicht? Haben Sie eine Ahnung?
2: Nein, aber ich möchte Ihnen jetzt die Gelegenheit geben, dass Sie den Fitz vollenden und die Pointe gut rüberbringen.
3: Denken Sie an die Temperaturen. Die
2: sind im Minus.
3: Der Januar ist auf dem Minus, genau.
2: Ah ja, okay. Ach ja.
3: Aber dann feedback ich Ihrem Chef, dass Sie da gern bereit sind, oder?
2: Ja, das dürfen Sie gerne gleich noch weitergeben.
3: Und würden Sie selber auch ein bisschen Stand-Up-Comedy probieren? Sie klingen für mich so wie jemand, der gern auf die Bühne geht.
2: Ich glaube, ich brauche nur mal ein bisschen eine Schulung dazu.
3: Ach so.
2: Aber Sie bieten ja, glaube ich, so eine Kurse an, oder?
3: Ich biete selber keine Kurse an, aber wir haben den gewinnen können, den von Lucky Punch, da auch beim BR ist der immer, der bayerische Comedian.
2: Der Mittermeier.
3: Genau.
2: Der Name fällt mir leider gerade nicht ein.
3: Also das macht nichts. Das lassen wir auch so gelten.
2: Oh, gut.
3: Gelten, Herr Wolfensberger-Leidl, weil hier ist eigentlich Sebastian Winkler und Steffi Fischer von Bayern 3.
2: Ja, wunderbar, freut mich sehr.
3: Sie waren gerade in unserem Undercover-Kaffee-Quiz und haben gequizt, ohne es zu wissen. Und wissen Sie was? Der Herr Meier hat Sie angemeldet.
2: Der Herr Meier, das ist aber nett. Mir gegenüber, wir haben zusammen ein Büro und grinst sie gerade an.
3: Wenn er lacht, hat es ja was gebracht, unser Gespräch.
2: Ja, auf jeden Fall. Gute Stimmung, das Büro wird immer voller.
3: Sehr gut.
2: Kollegen kommen dazu und grinsen sie an.
3: Dann sagen Sie bitte Ihren Kollegen und Kolleginnen, ich habe 4 Monate gratis Kaffee von der Kaffeerösterei Martermühle gerade bei Bayern 3 gewonnen.
2: Also Kollegen, ich habe gerade Kaffee gewonnen.
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1: Um 2 Uhr mit Lisa Kupper. Die Bundesregierung hat ihre Ziele beim Sondervermögen offenbar bislang nicht erreicht. Das geht aus einem 380 Seiten langen Bericht des Bundesfinanzministeriums hervor. Aus der Nachrichtenredaktion Leo Eder.
2: Für das vergangene Jahr hatte die schwarz-rote Koalition Ausgaben in Höhe von rund 37 Milliarden Euro für Infrastruktur und Klimaneutralität vorgesehen. Tatsächlich ausgezahlt wurden laut dem Bericht aber nur 24 Milliarden. Das Finanzministerium spricht dennoch von einem erfolgreichen Start der Umsetzung. Unter anderem beim Wohnungsbau und der Digitalisierung seien erste Fortschritte und Wirkungen sichtbar, heißt es. In anderen Bereichen wie Energie- und Verkehrsinfrastruktur gäbe es aber noch Nachholbedarf. Das 500 Milliarden schwere Sondervermögen ist unter anderem für den Ausbau von Schienen, Schulen und Klimaschutz gedacht.
1: Hamburg wird sich nicht um Olympische und Paralympische Spiele bewerben. Beim Referendum stimmten knapp 55% der Wahlberechtigten gegen Sommerspiele in der Hansestadt, wie die Landeswahlleitung am Abend mitteilte. Bewerbungschef Röke sprach davon, dass man im Sport auch in Würde verlieren können müsse. Er wünsche den anderen Bewerberstädten nun viel Erfolg. Der Deutsche Olympische Sportbund setzt die Bewerbung um Sommerspiele jetzt mit Berlin, München und Köln-Rhein Ruhe fort. Mecklenburg-Vorpommerns Ministerpräsidentin Schwesig hat einen Bund-Länder-Gipfel zur Unterstützung von Unternehmen und Bürgern gefordert. Auf dem Ostdeutschen Wirtschaftsforum in Bad Saarow sagte die SPD-Politikerin, Kanzler Merz müsse die Länder, die Wirtschaft und die Gewerkschaften an einen Tisch holen. Gebraucht werde ein Gesamtpaket auf Bundesebene über Energieversorgung, Rente, Gesundheit und Pflege sowie einer Steuerreform für kleine und mittlere Einkommen. Finnland ist zum 5. Mal Eishockey-Weltmeister. Die Finnen gewannen das Endspiel in Zürich gegen die Gastgeber aus der Schweiz mit 1:0. Das einzige Tor des Abends fiel erst in der Verlängerung. Zuvor hatte sich Norwegen im kleinen Finale die Bronzemedaille gesichert durch einen Sieg gegen den Rekordweltmeister aus Kanada. 2 Tore geschossen und 1 vorbereitet. Fußballnationalstürmer Denis Undaf hat bei seinem Startelfdebüt überzeugt. Zwar musste Undaf angeschlagen vom Platz, konnte inzwischen aber Entwarnung geben.
3: Mir geht's gut. Ich glaube nichts, dass was ist. Ich kenne meinen Körper. Deswegen 1-2 Tage Pause und dann geht's schon wieder weiter.
1: Die deutsche Fußballnationalmannschaft hat ihr Testspiel gegen Finnland am Abend mit 4:0 gewonnen. Das Wetter in Deutschland. In der Nacht im Süden und Osten noch gewittrige Schauer, sonst meist trocken, Tiefstwerte 16 bis 9 Grad. Am Tag ein Mix aus Sonne und Wolken, im Süden und Osten vereinzelt Schauer, dazu gibt es maximal 20 bis 26 Grad. Und noch die Zeit, es ist gleich 2:03 Uhr.
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4: Normaler Verkehr auf den bayerischen Straßen. Wir wünschen weiterhin gute Fahrt.
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